0: Stadion. Im Auftaktspiel trifft Co-Gastgeber Mexiko auf Südafrika. Andrea Sosa Cabrios berichtet für uns aus Mexiko-Stadt.
1: Eine Megashow soll die Fans vor dem Anpfiff in Stimmung bringen. Popstar Shakira will erstmals den WM-Song Die Die live präsentieren. Mögliche Gewitter und radikale Lehrerproteste überschatten jedoch den Start des Turniers. Die Zufahrtsstraßen zum

0: Schaden gekommen. Zwei weitere Grundschulkinder wurden schwer verletzt. Auch eine Lehrerin der Grundschule in Haimhausen. Die zwei Busse waren in einer Kurve zusammengestoßen. Wie es genau zu dem Unglück kommen konnte, das muss noch geklärt werden. Der Iran hat die Straße von Hormus nach eigenen Angaben jetzt komplett für die Schifffahrt gesperrt. Das Militär droht, jedes Schiff anzugreifen, das die wichtige Meerenge passieren will, und meldet auch schon Beschuss auf zwei Schiffe. Hintergrund sind neue US-Angriffe. Gerade in der Nacht haben sie stattgefunden und haben vor allem Ziele im Süden des Irans getroffen. Die Straße von Hormus ist eine der wichtigsten Transportrouten für Öl und Gas weltweit. Die deutschen Haushalte geben immer mehr Geld für digitale Abos aus. Im Schnitt sind es mittlerweile 62 Euro jeden Monat und fast jeder Fünfte zahlt sogar über 100 Euro. Laut einer Studie wären 71% der Deutschen bereit, persönliche Daten für bessere KI-Angebote zu teilen. Das ist mehr als zum Beispiel in Großbritannien oder auch in Frankreich. In München treffen sich ab heute die Bildungsminister von Bund und Ländern. Dabei stehen Sport und Bewegung für die Kinder ganz weit oben auf der Tagesordnung. Zum Beispiel sollen die Bundesjugendspiele reformiert werden. Grundschulen sollen sie wieder als Wettkampf austragen können, also mit Platzierungen und direktem Vergleich. Und es geht um eine gemeinsame Erklärung zu Social Media. Schulen sollen den Jugendlichen Medienkompetenz vermitteln. Eltern tragen aber die Hauptverantwortung beim Medienkonsum ihrer Kinder, heißt es darin. Es ist jetzt kurz nach zwei.
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0: Momentan haben wir zwei Meldungen. Einmal die A7 Ulm Richtung Füssenreute zwischen dem Kreuz Memmingen und Memmingen Süd. Da sind in der Baustelle die Warnbarken, also diese Abgrenzungspfosten, verrutscht. Die stehen jetzt mitten auf der Fahrbahn zum Teil. Und die Westumfahrung München, die A99 Fahrt Richtung Nürnberg. Da haben wir im Allacher Tunnel momentan Behinderungen. Nachdem die Höhenkontrolle ausgelöst wurde, ist hier die linke Spur noch gesperrt. Rechte Spur ist allerdings freigegeben. Wo es geht, gute und sichere Fahrt.
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2: Schön, dass ihr mit dabei seid, hier am sehr, sehr frühen Donnerstag auf Arabella. Heute am Tag des German Chocolate Cake. Was ist das denn? Das klingt auf der einen Seite amerikanisch, da kommt es auch her aus den USA, andererseits aber auch eben wieder sehr deutsch. Und ganz ehrlich, Hauptsache Schokolade und bestenfalls Schokoladenkuchen, oder? Und der Rest ist um diese Zeit doch eigentlich Nebensache.

Seit Tagen ist es einer der Aufreger im Internet. Dort kursiert ein Kassenzettel. Zwei amerikanische Touristen haben demnach in Rom für 4 Kugeln Eis, bitte mal Platz nehmen, 44 Euro bezahlt. Mamma mia, 4 Kugeln Eis, 44 Euro. Geht das nur mir so oder ist das wirklich ein bisschen übertrieben? Das sind ja unsere Eispreise. Das ist ja das reinste Schnäppchen. Ich habe kürzlich schon geschluckt bei 2,80, aber das ist ja gar nichts. Also demnach vielleicht das Eis mitnehmen, wenn ihr nach Italien fahrt. Obwohl, vielleicht ist das auch nicht die allerbeste Idee. So oder so, euch einen frühen, schönen, wunderbaren Donnerstagmorgen hier mit uns auf Arabella.

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1: Die Regenschauer haben sich jetzt in der Nacht weitestgehend in den Nordosten des Freistaats zurückgezogen. Momentan regnet es von Nürnberg ostwärts bis runter nach Straubing. Ansonsten meistens jetzt aktuell zumindest trocken. Gunzenhausen in Mittelfranken und Roding in der Oberpfalz 10 Grad. Wasserburg am Inn in Oberbayern 9 Grad. Ja, es bleibt aber heute auch den ganzen Donnerstag über wechselhaft. Es kann immer wieder mal anfangen zu regnen. Dazwischen gibt es aber auch sonnige Abschnitte. Das Ganze bei Höchstwerten, die sich zwischen 13 und 19 Grad einpendeln.
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1: Ich bin Yves Simon. Bei einem schweren Busunfall bei Dachau in Oberbayern ist ein Zweitklässler ums Leben gekommen. Zwei weitere Grundschulkinder wurden schwer verletzt, auch eine Lehrerin der Grundschule in Haimhausen. Die zwei Busse waren in einer Kurve zusammengestoßen. Wie es genau zu dem Unglück kommen konnte, das muss noch geklärt werden. In München treffen sich ab heute die Bildungsminister von Bund und Ländern. Dabei stehen Sport und Bewegung für die Kinder ganz weit oben auf der Tagesordnung. Zum Beispiel sollen die Bundesjugendspiele reformiert werden. Grundschulen sollen sie wieder als Wettkampf austragen können, also mit Platzierungen und direktem Vergleich. Und es geht um eine gemeinsame Erklärung zu Social Media. Schulen sollen den Jugendlichen Medienkompetenz vermitteln. Eltern tragen aber die Hauptverantwortung beim Medienkonsum ihrer Kinder, heißt es darin.
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1: An den meisten Stellen bei uns im Freistaat ist es mittlerweile trocken. Der Regen hat sich wirklich jetzt in den Nordosten Bayerns zurückgezogen. Vor allem in Oberfranken und in der nördlichen Oberpfalz regnet es noch. Aktuell messen wir in Dettelbach in Unterfranken und in Straubing in Niederbayern 10 Grad, Buchloe in Schwaben 8 Grad. Die Tiefstwerte heute Nacht irgendwo zwischen 10 und 3 Grad plus. Es geht auch heute tagsüber wechselhaft weiter mit sonnigen Abschnitten, genauso wie immer wieder Schauer und vereinzelt auch Gewittern. Die Werte steigen auf 13 bis 19 Grad.
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1: Es ist 3 Uhr, ich bin Yves Simon. Die Spitzen der schwarz-roten Koalition haben am Abend weitere Gespräche mit Arbeitgebern und Gewerkschaften über Reformen vereinbart. Das hat Regierungssprecher Cornelius nach Beratungen am Abend im Kanzleramt mitgeteilt. Für uns berichtet Thomas Brockt aus Berlin.
2: Mehr als 3 Stunden dauerten die Gespräche. Konkrete Ergebnisse gab es nicht, aber die konstruktive und konzentrierte Atmosphäre wurde gelobt. Es geht um viel. Bis zur Sommerpause will Schwarz-Rot grundlegende Reformen auf den Weg bringen, etwa bei Steuern und Sozialversicherungen, und sucht deshalb den Schulterschluss mit Arbeitgebern und Gewerkschaften.
1: Der Tankrabatt läuft wie geplant Ende des Monats aus. Die Steuersenkung von knapp 17 Cent pro Liter hatte Benzin und Diesel seit Mai günstiger gemacht. Der Tankstellenverband TIV rechnet damit, dass sich die Preise hinterher bei etwa 2 Euro je Liter einpendeln werden. Eine Verlängerung der Entlastung halten Union und SPD für finanzpolitisch nicht sinnvoll. Sie wollen lieber die Bürger an anderer Stelle entlasten. Zum Beispiel ist eine Senkung der Stromsteuer im Gespräch oder auch eine Entlastung bei der Einkommensteuer.

Einen Monat war jetzt Waffenruhe angesagt, aber jetzt droht der Iran-Krieg wieder zu eskalieren. Die USA haben nach eigenen Angaben in der Nacht mehrere Ziele im Iran zur Selbstverteidigung angegriffen. Die Regierung im Iran hat jetzt erklärt, die Straße von Hormuz ist komplett gesperrt. Jedes durchfahrende Schiff wird angegriffen, heißt es.

0: verloren und nicht mehr zurückgekehrt. Daraufhin wurde eine große Suchaktion gestartet. Der Mann wurde am Morgen in etwa 2200 Metern Höhe in einem Schneefeld gefunden. Die Retter sprechen jetzt von einem Wunder, dass er die Nacht bei Kälte und Schneefall überlebt hat. Im legendären Aztekenstadion in Mexico City wird heute Abend die bisher größte Fußball-Weltmeisterschaft der Geschichte eröffnet. Mit Gastgeber Mexiko trifft im Auftaktspiel auf Südafrika. Anstoß ist um 21 Uhr unserer Zeit. Insgesamt stehen 104 Partien auf dem Programm. 48 Teams sind beteiligt. Weitere Gastgeber sind die USA und Kanada. Überschattet wird der Start von Sicherheitsbedenken wegen leerer Protesten in Mexiko-Stadt und auch wegen einer Unwetterwarnung. Es ist jetzt kurz nach 3.
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0: Die A9 Nürnberg in Richtung Berlin zwischen dem Nürnberger Kreuz und Lauf. Da steht ein LKW auf dem Seitenstreifen, der ragt aber auch in die rechte Spur mit rein. Ansonsten eine gute und sichere Fahrt.
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2: Servus alle zusammen, ich bin Uli Florl und für viele ist heute ein ganz normaler Donnerstag. Und für mindestens genauso viele genau das Gegenteil. Die Fußball-Weltmeisterschaft startet und ziemlich viel Vorfreude ist da mittlerweile da. Vor allen Dingen, weil demnächst unser erstes Spiel ansteht. Am Sonntag geht's gegen Curaçao. Aber heute erstmal der allgemeine Start der Fußball-WM. Viel Spaß, wenn ihr das verfolgt. Und von uns gibt's jetzt ganz viel Musik für eure Nacht hier auf Arabella.

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1: 8 Jahre ist es her, dass Hollywood-Genie Steven Spielberg seinen bislang letzten richtig großen Blockbuster in die Kinos gebracht hat. Jetzt kehrt der Schöpfer von E.T., Indiana Jones, Jurassic Park und so weiter wieder zurück auf die ganz große Leinwand. Sein neues Meisterwerk läuft in dieser Woche neu an in unseren bayerischen Kinos. Disclosure Day, der Tag der Wahrheit. Sebastian Will aus der Arabella Kinoredaktion hat den Film für euch schon mal vorab angeschaut.
2: Margaret präsentiert eigentlich im Fernsehen das Wetter. Aber als sie eines Tages live vor der Kamera steht, passiert etwas, das sich wie ein Lauffeuer auf der ganzen Welt verbreitet. Denn aus ihrem Mund kommen plötzlich ganz merkwürdige Laute.
3: Heute ist...
2: Die ganze Welt versucht zu verstehen, was da gerade passiert ist. Außer Daniel. Der hat jetzt endlich einen Beweis für etwas, das er schon lange vermutet. Nämlich, dass Regierungen absichtlich vertuschen, dass wir nicht allein im Universum sind.
4: Die Menschen haben ein Recht auf die Wahrheit.
3: Was ist los?
4: Du würdest mir nicht glauben, wenn ich es dir sage. Deshalb zeige ich dir.
2: Gemeinsam geraten Margaret und Daniel in eine Geschichte, die immer größer und größer und größer wird. Geheime Akten, unerklärliche Zeichen, unheimliche Feinde und Angst vor dem, was passieren könnte, wenn die Menschheit wirklich die Wahrheit erfährt.
5: Die Menschen stellen Fragen.
3: Sie kommen! Sie kommen!
5: Sie verlangen nach der Wahrheit.
2: Der geniale Steven Spielberg, unglaubliche Hollywood-Stars und ein Filmteam, das schon Milliarden eingespielt hat, haben hier wirklich was Erstaunliches erschaffen.
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1: An den meisten Stellen bei uns in Freistadt ist es mittlerweile trocken. Der Regen hat sich wirklich jetzt in den Nordosten Bayerns zurückgezogen. Vor allem in Oberfranken und in der nördlichen Oberpfalz regnet es noch. Aktuell messen wir in Dettelbach in Unterfranken und in Straubing in Niederbayern 10 Grad, Buchloe in Schwaben 8 Grad. Die Tiefstwerte heute Nacht irgendwo zwischen 10 und 3 Grad plus. Es geht auch heute tagsüber wechselhaft weiter mit sonnigen Abschnitten, genauso wie immer wieder Schauern und vereinzelt auch Gewittern. Die Werte steigen auf 13 bis 19 Grad.
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1: Ich bin Yves Simon. Die Spitzen der schwarz-roten Koalition haben am Abend weitere Gespräche mit Arbeitgebern und Gewerkschaften über Reformen vereinbart. Das hat Regierungssprecher Cornelius nach Beratungen am Abend im Kanzleramt mitgeteilt. Für uns berichtet Thomas Brockt aus Berlin.
2: Mehr als 3 Stunden dauerten die Gespräche. Konkrete Ergebnisse gab es nicht, aber die konstruktive und konzentrierte Atmosphäre wurde gelobt. Es geht um viel. Bis zur Sommerpause will Schwarz-Rot grundlegende Reformen auf den Weg bringen, etwa bei Steuern und Sozialversicherungen, und sucht deshalb den Schulterschluss mit Arbeitgebern und Gewerkschaften.
1: Der Tankrabatt läuft wie geplant Ende des Monats aus. Die Steuersenkung von knapp 17 Cent pro Liter hatte Benzin und Diesel seit Mai günstiger gemacht. Der Tankstellenverband TIV rechnet damit, dass sich die Preise hinterher bei etwa 2 Euro je Liter einpendeln werden. Eine Verlängerung der Entlastung halten Union und SPD für finanzpolitisch nicht sinnvoll. Sie wollen lieber die Bürger an anderer Stelle entlasten. Zum Beispiel ist eine Senkung der Stromsteuer im Gespräch oder auch eine Entlastung bei der Einkommen. Steuer.
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Brian Adams, Heaven auf Arabella München. Nicht jede große Liebesgeschichte ist automatisch auch eine gute. Genau davon erzählt Gone, Gone, Gone. David Guetta, Teddy Swims und Tones and I packen in den Song dieses Gefühl von einer Beziehung, die gleichzeitig magnetisch und gleichzeitig zerstörerisch ist. Viel Leidenschaft, viel Drama und am Ende eben etwas, das sich nicht halten lässt. Musikalisch trifft dabei Dance of Soul und Pop. Inhaltlich geht's um diese berühmte Mischung aus Feuer, aus Chaos, aus toxischer Nähe. Also um die Art von Liebe, bei der viele eigentlich längst wissen, das kann nicht gut gehen, aber trotzdem nicht los davon kommen. Kenn ich. Ihr auch? Hier ist Gone, Gone, Gone auf Arabella München.

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1: Momentan können wir den Regenschirm mal für einen Moment wegpacken. Es ist fast überall trocken in Freistadt. Allerdings, es ziehen von Westen her schon wieder neue Schauer an. Also wirklich sicher ist man heute nicht vor dem Regen. Momentan messen wir in Bayreuth in Oberfranken 10 Grad, Bad Reichenhall in Oberbayern 8 und Neuenburg vom Wald in der Oberpfalz 9 Grad. Tagsüber haben wir Sonne, Wolken, aber eben auch Regen und sogar Gewitter. 13 bis 19 Grad, das sind die Maximalwerte. Auch der Freitag eher unbeständig. Erst ab dem Wochenende wird es wieder ein bisschen freundlicher.
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1: Es ist 4 Uhr, ich bin Yves Simon. Die deutsche Fußballnationalmannschaft dürfte die Eröffnung der Weltmeisterschaft heute in ihrem Quartier gemütlich vor dem Fernseher verfolgen. Wirklich lange gedulden, bis sie dann endlich selbst ins Geschehen eingreifen können, müssen sich die Spieler ja nicht. Am Sonntag schon trifft das Team von Bundestrainer Nagelsmann auf Curaçao. Für uns berichtet Thomas Bremser aus Winston-Salem. Thomas, wie wird die Mannschaft denn die Eröffnung heute erleben? Was hast du da rausbekommen?
2: In ihrem abgeschirmten Quartier, 3 Uhr nachmittags beginnt das Spiel. Das Team hat dafür den halben Tag frei bekommen und kann zum Beispiel am Pool gucken, auf einer Leinwand, hat David Raum erzählt.
3: Ich glaube, die ganze Welt ist ready. Ich glaube, wenn dann das erste Spiel gespielt ist, kommt jeder auch so ein bisschen in Fahrt und in Wärmestimmung.
2: Sportdirektor Rudi Völler wird im Stadion sein, in Mexiko-Stadt, für ihn was ganz Besonderes.
4: Für mich mit Abstand das schönste Stadion weltweit, das Aztekenstadion, und genieße es wirklich, hier im Stadion zu sein.
2: Also die Vorfreude im deutschen Lager ist da.
1: Bei einem Busunglück im Landkreis Dachau in Oberbayern ist ein Zweitklässler ums Leben gekommen. Laut Polizei sind 30 weitere Kinder, eine Lehrerin und 2 Busfahrer verletzt worden, teilweise schwer. 2 Grundschulklassen waren am Mittag in einem Reisebus auf dem Weg zu einem Schulausflug gewesen, als das Fahrzeug bei Hebertshausen einen entgegenkommenden Linienbus ohne Fahrgäste touchiert hat. Die Ursache ist noch unklar. Alkohol hatte aber keiner der beiden Fahrer getrunken, wie ein anschließender Test ergeben hat. Rund um die iranische Hauptstadt Teheran hat es in der Nacht gleich mehrere Explosionen gegeben. Staatsmedien berichten von Detonationen in der Millionenvorstadt Karaj und im südöstlich gelegenen

Kollegin in Warramin. Teilweise wurden Kampfdrohnen gesichtet. In sozialen Netzwerken ist von einer Angriffswelle die Rede, nachdem die USA vorher Ziele an der Südküste des Irans bombardiert hatten. Die deutschen Haushalte geben immer mehr Geld für digitale Abos aus. Im Durchschnitt sind es inzwischen 62 Euro im Monat. Fast jeder Fünfte zahlt über

0: vollendet und geweiht. Ein Kreuz macht die noch unvollendete Basilika von Antonio Gaudi zur höchsten Kirche der Welt noch vor dem Ulmer Münster. Es ist jetzt kurz nach 4.
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0: Wenig los, nur auf der A7 Ulm Richtung Würzburg. Da steht ein LKW mit Panne in der Raststätte Ellwanger Berge und zwar auf dem Beschleunigungsstreifen, wo es zurück auf die Autobahn geht. Ansonsten eine gute und sichere Fahrt.
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2: Guten Morgen, ich bin Uli Florl. Falls ihr schon unterwegs seid, dann kennt ihr wahrscheinlich dieses Gefühl. Eigentlich läuft der Tag schon, obwohl draußen es noch ziemlich nach Nacht ausschaut. Und dann hilft eigentlich ganz gut ein Kaffee, ein bisschen Radio laut, in dem Fall Arabella, und der Gedanke, dass der Donnerstag dann eben auch nicht mehr so ganz lange dauert, bis er richtig Fahrt aufnimmt. Schön, dass ihr mit dabei seid.

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0: Wetter für München und die ganze Region.
1: Momentan können wir den Regenschirm mal für einen Moment wegpacken. Es ist fast überall trocken in Freistadt. Allerdings, es ziehen von Westen her schon wieder neue Schauer an. Also wirklich sicher ist man heute nicht vor dem Regen. Momentan messen wir in Bayreuth in Oberfranken 10 Grad, Bad Reichenhall in Oberbayern 8 und Neuenburg vom Wald in der Oberpfalz 9 Grad. Tagsüber haben wir Sonne, Wolken, aber eben auch Regen und sogar Gewitter. 13 bis 19 Grad, das sind die Maximalwerte. Auch der Freitag eher unbeständig. Erst ab dem Wochenende wird's wieder ein bisschen freundlicher.
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1: Ich bin Yves Simon. Rund um die iranische Hauptstadt Teheran hat es in der Nacht gleich mehrere Explosionen gegeben. Staatsmedien berichten von Detonationen in der Millionenvorstadt Karaj und im südöstlich gelegenen Varamin. Teilweise wurden Kampfdrohnen gesichtet. In sozialen Netzwerken ist von einer Angriffswelle die Rede, nachdem die USA vorher Ziele an der Südküste des Irans bombardiert hatten. Bei einem Busunglück im Landkreis Dachau in Oberbayern ist ein Zweitklässler ums Leben gekommen. Laut Polizei sind 30 weitere Kinder, eine Lehrerin und zwei Busfahrer verletzt worden, teilweise schwer. Zwei Grundschulklassen waren am Mittag in einem Reisebus auf dem Weg zu einem Schulausflug gewesen, als das Fahrzeug bei Hebertshausen einen entgegenkommenden Linienbus ohne Fahrgäste touchiert hat. Die Ursache ist noch unklar. Alkohol hatte aber keiner der beiden Fahrer getrunken, wie ein anschließender Test ergeben hat.
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Seit Tagen ist es einer der Aufreger im Internet. Dort kursiert ein Kassenzettel. Zwei amerikanische Touristen haben demnach in Rom für 4 Kugeln Eis

bitte mal Platz nehmen, 44 Euro bezahlt. Mamma mia, 4 Kugeln Eis, 44 Euro. Geht das nur mir so oder ist das wirklich ein bisschen übertrieben? Das sind ja unsere Eispreise. Das ist ja das reinste Schnäppchen. Ich habe kürzlich schon geschluckt bei 2,80, aber das ist ja gar nichts. Also demnach vielleicht das Eis mitnehmen, wenn ihr nach Italien fahrt. Obwohl, vielleicht ist das auch nicht die allerbeste Idee. So oder so, euch einen frühen, schönen, wunderbaren Donnerstagmorgen hier mit uns auf Arabella. Sie sind

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1: Momentan können wir den Regenschirm mal für einen Moment wegpacken. Es ist fast überall trocken in Freistadt. Allerdings, es ziehen von Westen her schon wieder neue Schauer an. Also wirklich sicher ist man heute nicht vor dem Regen. Momentan messen wir in Bayreuth in Oberfranken 10 Grad, Bad Reichenhall in Oberbayern 8 und Neuenburg vom Wald in der Oberpfalz 9 Grad. Tagsüber haben wir Sonne, Wolken, aber

0: ist 5 Uhr, ich bin Yves Simon. Im Aztekenstadion in Mexico City wird heute Abend die bisher größte Fußball-WM in der Geschichte eröffnet. Im Auftaktspiel trifft Mitgastgeber Mexiko auf Südafrika. Los geht's um 21 Uhr unserer Zeit. Die Eröffnungsfeier, die startet schon ab 7:30. Insgesamt stehen 104 Partien an mit 48 Teams insgesamt. Weitere Gastgeber sind die USA und Kanada. Überschattet wird der Start von Sicherheitsbedenken in Mexico City und auch drohenden Unwettern. Andrea Sosa Cabrios berichtet für uns aus Mexiko. Wie ist denn die Stimmung in der Stadt vor der großen Eröffnung?
1: Also ganz ehrlich, Mexiko ist gerade ein echtes Land der Gegensätze. Auf der einen Seite hat man seit Tagen diese massiven Straßenblockaden von Demonstranten. Die Stadt ist stellenweise echt im Ausnahmezustand. Chaos, Stau überall. Und da denkt man, okay, Fußballstimmung eher nicht. Aber dann geht man einfach mal in den Supermarkt und da steht die Hälfte der Leute im Trikot der mexikanischen Nationalmannschaft an der Kasse.
0: Nach einem tödlichen Busunfall bei Hebertshausen in Oberbayern läuft die Ursachensuche. Ein Reisebus mit Grundschulkindern war gestern mit einem leeren Linienbus zusammengestoßen. Ein Zweitklässler ist gestorben. Mehrere Kinder und auch eine Lehrerin sind schwer verletzt worden. Weitere Schüler und beide Fahrer leicht. Alkoholtests bei den Fahrern waren negativ. Bundesjustizministerin Hubich will Vergewaltigungen deutlich härter bestrafen. Die Verjährungsfrist soll von momentan meistens 5 Jahre auf 20 Jahre verlängert werden. Das hat sie in einem Gespräch mit dem Redaktionsnetzwerk Deutschland angekündigt. Hubich findet das angemessen wie bei vergleichbar schweren Verbrechen. In Würzburg und in der Nachbargemeinde Gerbrunn gibt es momentan Bakterien im Trinkwasser. Das Gesundheitsamt sagt, Wasser vorm Trinken oder Kochen unbedingt sprudelnd abkochen und dann 10 Minuten abkühlen lassen. Das gilt auch fürs Zähneputzen. Grund ist aktuell eine Verunreinigung im Pumpwerk. Duschen und Wäsche waschen, das geht aber ganz normal. Bundeskanzler Merz hat einer an Hautkrebs erkrankten Frau nach einem kontroversen Bürgerdialog in Salzwedel einen Brief mit einer Autogrammkarte geschickt. Die Patientin hatte ihn dort wegen der geplanten Gesundheitsreform und angeblich geplanter Lohnerhöhungen für die Regierung kritisiert. Merz hat eine Erhöhung der Regierungsbezüge

0: scharf zurückgewiesen und die Reformpläne auch verteidigt. Jetzt aber wünscht er der Frau schriftlich nachträglich noch alles Gute.
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2: Ich habe heute Morgen auf dem Weg in die Arbeit wirklich 10 Mal

0: reiner Fünfermast, der zuverlässige Verkehrsservice für München und die ganze Region. Aktuell überall freie Fahrt. Kommt gut und sicher durch. Und wenn ihr irgendwas entdeckt auf den Straßen, vielleicht den ersten Blitzer des Tages, gerne anrufen, bei uns gerne auch eine WhatsApp schicken. Geht ja beides immer unter derselben Nummer. Die 089 4433 4433. Schon mal vielen Dank.
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0: Jawohl, jetzt geht's los. Servus, Bananen.
4: Oh, da kriegt man so Bock, wenn man das hört, oder? Oh, es ist soweit, die Fußball-WM startet heute Abend um 19.30 Uhr mit der Eröffnungsfeier. Um 21 Uhr dann das Eröffnungsspiel Mexiko gegen Südafrika.
0: Jawohl, und für noch mehr Vorfreude spielen wir heute den ganzen Tag die größten WM-Songs. Und hier der offizielle Song zur WM 1998. Hier ist Ricky Martin, Copa de la Vida. Schönen guten Morgen, kommt gut in diesen Donnerstag.
4: Wunderschönen guten Morgen.
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0: schon wieder Donnerstag. So schnell geht's. 13.05 Uhr haben wir es ganz genau. Kommt gut rein.
1: Das ist doch wunderschön. So mögen wir das. Oh, Arabella ja. München hier mit mehr 80ern, mehr 90ern. Jetzt für euren Start in den Tag. Fußgarten mit Lemon Tree. Wunderschönen guten Morgen. Kommt gut rein.
0: Guten Morgen.

0: Achtung, kleine Erinnerung, wenn ihr in einer Tipprunde seid, heute geht die WM los, ne? Also Tipp nicht vergessen. Heute ist endlich wieder ganz viel Fußball.
1: Ihr hört Arabella München um 16 Minuten nach 5 am Tag der Tage. Ab heute schaut die Fußballwelt nach Mexiko, Kanada und in die USA. Was sagt ihr? Wer wird Weltmeister? Unsere Arabella München Reporter haben am Viktualienmarkt nachgefragt.
2: Deutschland. Ganz optimistisch. Dieses Mal habe ich Vertrauen in die Mannschaft.
3: Spanien oder England. Die Teams schauen beide richtig gut aus dieses Jahr.
4: Also ich denke, Kroatien hätte es verdient.
5: Ich tippe, dass Belgien Weltmeister wird, weil ein guter Spezel von mir, der sehr viel von Fußball versteht, für Belgien die Daumen drückt.
6: Brasilien ist einfach Bauchgefühl.
0: Also ich bin jetzt mal optimistisch, ich sag's jetzt mal so, wir werden Weltmeister.
1: Jawohl.
0: Ne? Das sieht auch Yassi so und schreibt auf unserer Arabella München Instagram-Seite, Deutschland wird's, und Nico meint eher Frankreich macht's, Italien dafür sicher nicht.
1: Gut, geht ja gar nicht. Ja. Was meint ihr? Wer holt am Schluss den Pokal? Schreibt uns gerne kurz eine WhatsApp oder ruft kurz durch 089-4433-4433.
0: Dazu gibt's von uns mehr 80er, mehr 90er und das Beste von heute. Jetzt Beyoncé, Texas Hold'em. Auf Arabella München. Kommt gut in den Donnerstag. Schönen guten Morgen.
1: Guten Morgen.

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0: Sechs vor halb sechs haben wir's. Und jetzt wird's einfach nur wunderschön.
1: Oh. Joshua Caddison, Jazzy. Auf Arabella München. 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
0: Bei mir würde der Song ja Anja heißen, ne?
1: Du willst einen Kaffee, gell?
0: Wie kommst du auf sowas?
1: Weißt du was? Den kriegst

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1: Das Wetter für München und die Region, und auch wenn es gerade super ausschaut, der Regenschirm sollte trotzdem jetzt mit das Haus verlassen. Wir starten kühl bei 9 Grad am Gasteig, 7 in Aying, 18 in Bruck im Landkreis Ebersberg. Die Topwerte heute 15 bis 18 Grad. Im Wind wechseln sich Sonne und Wolken ab. Es besteht aber eben immer wieder die Gefahr von Schauern und Gewittern. Morgen Regen, Wind und kühl, bevor es am Wochenende deutlich besser wird mit Sonne und es geht wieder über 20 Grad. Soweit das Wetter an einem ganz besonderen Tag. Heute startet die größte Fußball-Weltmeisterschaft aller Zeiten. Die Zahlen gibt's gleich für euch bei Lisa Nagler in den Nachrichten.
2: 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Unsere Gedanken sind bei den Familien und Angehörigen. Nach dem schweren Unfall zwischen einem Reise- und einem Linienbus in Hebertshausen. Ein Junge ist ums Leben gekommen. Zwei weitere Kinder und eine Lehrerin wurden schwer verletzt, viele weitere leicht. Dachhaus-Landrat Löwel spricht von einem der schwersten Unfälle in der Geschichte des Landkreises. Die Unfallursache ist noch unklar. Die größte Fußball-Weltmeisterschaft der Geschichte beginnt heute. Eine Megashow steht zur großen Eröffnung der XXL-WM in Kanada, Mexiko und den USA an. Im Aztekenstadion in Mexiko-Stadt tritt Popstar Shakira auf. Das erste von über 100 Spielen tragen mit Gastgeber Mexiko gegen Südafrika aus. 48 statt wie zuletzt 32 Mannschaften sind diesmal dabei. Sport und Bewegung, wir bleiben beim Thema, aber auch Social Media. Darum dreht sich's ab heute bei der Konferenz der Bildungsminister in der Münchner Residenz. Die Bundesjugendspiele sollen reformiert werden und es geht um eine gemeinsame Erklärung über soziale Medien. Schulen sollen den Jugendlichen Medienkompetenz vermitteln. Immer gut informiert, mehr Nachrichten für München und die Region wieder zur vollen Stunde. Jetzt gibt's den zuverlässigen Verkehrsservice mit dem Morgenhuber.
3: 5:31 haben wir also aktuell keine Staus oder Probleme gemeldet. Kommt gut und sicher durch. In Sachen Blitzer tut sich langsam was. Jens, der Erste des Tages, Dankeschön, statt auswärts in Neuriederstraße beim Parkhaus. Dann kann noch was.
4: Servus, der Hansi, guten Morgen.
3: Morgen, servus.
4: Du, in Forstern, deinem Gewerbegebiet, da baut gerade einen Blitzer auf.
3: Alles klar, Dankeschön, Hansi, fürs Durchgeben. Und Enrico hat den auch gemeldet. Herzlichen Dank. Meldet uns gerne weitere Blitzer. Jederzeit per Telefon oder auch per WhatsApp. Für beides gilt ja dieselbe Nummer, die 089-4433-4433. Vielen Dank schon mal.
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0: Also Anja, was soll das? Ich habe heute fest damit gerechnet, dass dein Hund Muck mit dabei ist. Ach so. Wo ist er? Hallo, wo ist er denn?
1: Ich hätte ihn sehr gerne mitgenommen, aber als um kurz vor drei mein Wecker geklingelt hat, hat er mir kurz die Mittelpfote gezeigt und sich wieder umgedreht. Arabella München, 20 Minuten vor sechs. Guten Morgen.
0: Morgen.
1: Heute ist tatsächlich Kollege Hundtag. Ich glaube, einer der schönsten Tage des Jahres. Ich freue mich immer sehr drauf, wenn die Kollegen dann die Wauzis mitbringen.
0: Wissen wir ja. Und in ganz Deutschland sollen heute Hunde mit in die Arbeit genommen werden, um zu zeigen, wie positiv sich Hunde auf das Arbeitsklima auswirken. Mit Hunden im Büro sind wir weniger gestresst, kommunizieren besser, sind motivierter und leisten mehr. Und andersrum ist es auch gut für die Vierbeiner.
1: Ja, die müssen dann nämlich nicht so lange alleine zu Hause bleiben. Und es ist auch erwiesen, wenn die Wauws öfter mit ins Büro dürften, dann wären die Tierheime leerer. Aber unbedingt natürlich vorher den Chef fragen, bevor ihr den Hund mit in die Arbeit nehmt.
0: Das war übrigens jetzt hündisch für Guten Morgen.
1: Oh.
0: Hier sind mehr 80er, mehr 90er. Jetzt Elton John, I don't wanna go on with you like that auf Arabella München. Kommt gut in den Donnerstag. Schön, dass ihr bei uns seid.
1: Hast du Hündisch studiert?
0: Ich habe Hündisch studiert,
1: ja. Sehr gut.
0: Fremdsprache.

0: München ist die Stadt der Rekorde, Arabella München, um 5.47 Uhr. Wir haben das größte Volksfest, leider auch die meisten Staus und, ach so, ja genau, die teuersten Wohnungen und Häuser.
1: Ja, aktuelle Zahlen zum Wohnungsmarkt zeigen jetzt mal wieder, wie teuer die sind. Bitte festhalten, letztes Jahr ist in der Innenstadt eine Wohnung für 26,5 Millionen Euro verkauft worden.
0: Das ist relativ viel Geld. Das ist so viel Geld, dass die Zahl nicht mal in meinen Kopf passt, ja, habe ich das Gefühl. 26,5 Millionen Euro für eine Wohnung. Was bekommt man dafür? Gute 500 Quadratmeter Neubau.
1: Ich habe ja auch kurz überlegt, aber mir haben so 300.000 dafür gefehlt.
0: Ne? Natürlich, ja, ja. Die anderen gut 26 Millionen hättest du wahrscheinlich so aus der Portokasse bezahlt. Ist klar. Was man mit diesem Geld alles machen könnte, stell es mal vor. So viel Geld.
1: Ja. Zweimal volltanken zum Beispiel.
0: Ja, ne? Zum Beispiel. Knapp.
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1: Mit Bob Marley, The Wailers. Guten Morgen. Good.

0: Ach ja, schön, dass ihr jeden Morgen, wenn es aufsteht, es ist Donnerstag, 6:07 haben wir es ganz genau jetzt.
1: Doch, das ist schon nicht schlecht, gell? Das freuen wir uns schon. Anja und der Morgenhuber hier auf Arabella München, einen wunderschönen guten Morgen. Dafür gibt es mehr 80er, mehr 90er bei uns. Jetzt von Christopher Cross, Ride Like the Wind. Kommt gut in diesen Tag.

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3: Mit einem kleinen Tipp. Morgen am besten alles erledigen und dann das Wochenende genießen. Es geht in den Donnerstag bei 9,5 Grad an der Münchner Freiheit. 18 sind Pullach, 8 auch in Egenhofen im Landkreis Fürstenfeldbruck. Heute Wolken, Sonne und Wind bei 15 bis 18 Grad. Zwischendrin sind immer wieder Schauer und Gewitter möglich. Morgen nochmal durchwachsen und nass. Das Wochenende wird dann so richtig schön und freundlich. Soweit das Wetter. Es ist 6 Uhr.
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5: Schönen guten Morgen. Die Nachricht mit Lisa Nagler. Zuerst das Wichtigste aus München und der Region. Wie konnte es zu dem tragischen Busunfall in Hebertshausen kommen? Um diese Frage drehen sich die Ermittlungen im Landkreis Dachau. Lokalreporter Sebastian Uhl.
6: Zwei Busse sind gestern Mittag nahe Hebertshausen zusammengestoßen. Ein Schüler einer zweiten Klasse ist dabei ums Leben gekommen. Außerdem wurden zwei Kinder und eine Lehrerin schwer verletzt, 26 weitere Kinder leicht. Die Klasse war auf dem Rückweg von einem Ausflug, als es zu dem Unfall kam. Über 100 Kräfte und 4 Rettungshubschrauber waren im Einsatz. Die Polizei ermittelt zur Unfallursache.
5: Musik statt Fußball. Zum Konzertstadion wird die Allianz Arena ab heute. Den Auftakt macht die Rockband Linkin Park. Die MVG hat eine wichtige Bitte an alle Fans. München-Reporterin Cora Weidner.
7: Die U-Bahnen dürften besonders voll werden, denn bei der Konzertkarte ist, anders als bei Fußballspielen, auch ein MVG-Ticket mit dabei. Wegen der aktuellen Baustellen kommt es außerdem zu Einschränkungen bei der U3. Fans sollten sich deshalb so früh wie möglich auf den Weg machen. Nach den zwei Auftritten von Linkin Park heute und morgen spielen nächste Woche die Foo Fighters und Ende des Monats gleich dreimal The Weeknd in der Allianz Arena.
5: 17 Cent weniger an den Tankstellen bei uns. Damit ist am Ende des Monats Schluss. Wir haben schon mehrfach berichtet. Jetzt ist es endgültig fix. Der Tankrabatt läuft aus, haben Union und SPD beschlossen. Jetzt geht's darum, anders und gezielter zu entlasten. Über 100 Spiele und knapp 50 Mannschaften. Im legendären Aztekenstadion von Mexiko-Stadt beginnt heute Abend die bislang größte Fußball-Weltmeisterschaft der Geschichte. Auftaktpartie 18 Uhr heute Abend unserer Zeit wird von Mitgastgeber Mexiko gespielt gegen Südafrika. Weitere Gastgeber sind die USA und Kanada. Überschattet wird der Start von Sicherheitsbedenken in Mexico City und drohenden Unwettern. Immer gut informiert, das Update für München und die Region gibt's wieder zur halben Stunde. Und jetzt der zuverlässige Verkehrsservice mit dem Morgenhuber.
8: 2 nach 6 haben wir's. Es sieht noch gut aus. Momentan habt ihr freie Fahrt. Es gibt aber schon Blitzer. Das sind die aktuellsten in München und der Region. Stadt auswärts, Neurieder Straße beim Parkhaus und Landkreis Erdingen-Forstern im Gewerbegebiet. Meldet uns gerne weitere Blitzer, jederzeit per Telefon oder auch per WhatsApp. Für beides gilt dieselbe Nummer, die 089-4433-4433. Vielen Dank schon mal.
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8: Jawohl, Weltmeister, nicht aufstehen mit uns. Servus bei Nanz.
3: Schönen guten Morgen. Endlich geht's los. Donnerstag, heute startet die Fußball-WM. 21 Uhr ist Eröffnungsspiel Mexiko gegen Südafrika. Ab 19.30 Uhr dann die Eröffnungsfeier.
8: Und zur Einstimmung spielen wir heute den ganzen Tag die größten WM-Songs. Jetzt die offizielle Hymne zur WM 1990 in Italien. Die Italiener sind ja diesmal nicht dabei. dafür aber die Musik jetzt.

0: euch Gianna Nannini und Edoardo Benato. Un'estate italiana. Schönen guten Morgen zusammen.
1: Ah, die Musik, die können sie gut, gell?
0: Oh ja.
1: Schönen guten Morgen. Kommt gut rein.
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0: fremde Menschen liegen sich in den Armen, alle sind gut drauf und es gibt nur ein Ziel. Deutschland soll Weltmeister werden. Hey. Arabella München hier um 11 Minuten nach 6. Heute startet die Fußball-Weltmeisterschaft.
1: Erstes Spiel heute in Mexiko gegen Südafrika. 21 Uhr ist Anstoß und so ein Spiel hat es schon mal gegeben. Vielleicht erinnert ihr euch ans WM-Eröffnungsspiel 2010. Südafrika gegen Mexiko. Wir machen alle eine Reise ins Jahr 2010. Gefühlt auf jeden Fall, weil es echt viele Parallelen gibt. 2010 zum Beispiel war der FC Bayern Doublesieger und 2026 jetzt eben auch.
0: Ne? Oder hier, der offizielle WM-Song war 2010. Waka Waka von Shakira und heuer ist es der hier. Die Die von Shakira, genau. Ach ja, und damals ist, wie heute ist, Manuel Neuer unsere Nummer 1 im Tor.
1: Es ist schon fast gruselig, gell, wie viele Parallelen es gibt. Ja. Aber solange diesmal nicht Spanien Weltmeister wird wie 2010, sondern wir Deutschen, ist mir das eigentlich wurscht.
0: Was sagt ihr? Wer wird Weltmeister dieses Jahr? Meldet euch gerne per Telefon oder WhatsApp unter der 089 4433 4433.
1: Ab heute rollt der Ball. Wir freuen uns. Ole!

0: Man at Work und Down Under. Es geht rein in diesen Donnerstag. Es ist 18 nach 6 jetzt.
1: Einen wunderschönen guten Morgen mit Arabella München. Mehr 80ern, mehr 90ern, jetzt von den Buggles. Video killed the radio star. Schönen guten Morgen.
0: Morgen.

0: An alle Malle-Urlauber könnte sein, dass ihr bald zu Fuß geht. Arabella München um 7:08, wobei das wahrscheinlich nicht schadet, so am Ballermann.
1: Ne? Ja, das allerdings war. Allerdings hat Mallorca ja auch noch so ein, zwei mehr Sachen zu bieten, ja, die sehr, sehr schön sind, so außerhalb vom Ballermann. Eine wunderschöne Insel, die schauen sich viele sehr gerne mit dem Leihwagen an. Und genau das wird ab kommenden Jahr vielleicht gar nicht mehr so leicht. Ab dann soll nämlich ein Autolimit auf Malle gelten.
0: Ja, das wird seit Ewigkeiten diskutiert. Jetzt wollen die das Parlament einen Antrag im Eilverfahren behandeln, das schreiben örtliche Medien. Das Ziel ab 2027 soll die Zahl von außerhalb kommenden Autos begrenzt werden. Betroffen sind eben dann auch Mietautos.
1: Der Grund: zu viel Verkehr und Belastungen für die Umwelt und Lebensqualität. Damit soll dann Schluss sein. Neu ist das übrigens nicht. Auf Formentera oder auch auf Ibiza gibt es schon ähnliche Regeln.
0: Also ich sehe da kein Problem. Die Deutschen stehen dann einfach morgens um 4 auf und legen ihr Handtuch über den Schalter der Autovermietung.
1: Oh ja, großartige Idee. Absolut.

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1: Das Wetter. Für München und die Region zum Eröffnungsspiel der WM in Mexico City warten heute 23 Grad und Starkregen. Wie schaut's bei uns aus? Aktuell 10 Grad am Pariser Platz, 9 in Schäftlarn, 8 in Nandelstadt im Landkreis Freising. Die Topwerte heute 15 bis 18 Grad. Im Wind wechseln sich Sonne und Wolken ab. Es besteht aber immer wieder die Gefahr von Schauern und Gewittern. Morgen Regen, Wind und kühl, bevor es am Wochenende deutlich besser wird mit Sonne und es geht wieder auf über 20 Grad. Soweit das Wetter. Es geht in die Nachrichten und unter anderem mit einer Bilanz zur neuen Tram 14 bei uns in München. Ob alles läuft, hört ihr gleich bei Lisa Nagler in den Nachrichten.
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3: Arabella München um halb, immer gut informiert. Jetzt das Update. Es sind schreckliche Szenen am Unfallort in Hebertshausen im Landkreis Dachau. Nach dem schweren Busunfall rekonstruieren Gutachter jetzt den Unfall. Ein Kind ist dabei gestern ums Leben gekommen. Viele weitere, auch eine Lehrerin, wurden verletzt. Ein Reisebus mit Schulkindern war in einer Kurve mit einem Linienbus zusammengestoßen. Was genau zu dem Unfall geführt hat, wird jetzt ermittelt. Mit dem Start der Weltmeisterschaft beginnt für Fußballfans heute eine neue Zeitrechnung. Los geht's mit der Partie des Gastgeberlandes Mexiko gegen Südafrika ab 21 Uhr. Unser deutsches Team schaut den Auftakt im Teamquartier. Lange gedulden, bis die DFB-Elf selbst dran darf, müssen sich die Spieler aber nicht. Am Sonntag geht's gegen Curaçao. Seit 100 Tagen ist die neue Tramlinie 14 bei uns in der Stadt unterwegs. Ein erstes Teilstück der Tram-West-Tangente. Und das recht positiv, so die Bilanz der MVG. Um die 11.000 Münchnerinnen und Münchner sind unter der Woche pro Tag zwischen Pasinger Bahnhof und Gondrellplatz unterwegs. Auch der Fahrgastverband ProBahn ist bislang zufrieden. Immer gut informiert mit Nachrichten für München und die Region dann wieder zur vollen Stunde. Jetzt gibt's den zuverlässigen Verkehrsservice mit dem Morgenhuber.
4: Gleich 6:35, es sieht noch gut aus, keine Staus gemeldet. Das sind die aktuellsten Blitzer in München und der Region stadtauswärts Neuriederstraße beim Parkhaus. Landkreis Erding Forstern im Gewerbegebiet und ganz neu von Matthias. Dankeschön, Landkreis Erding Neufinsing an der Bushaltestelle von Erding kommend beidseitig. Meldet uns gerne weitere Blitzer, geht jederzeit per Telefon und auch per WhatsApp. Für beides gilt dieselbe Nummer, die 089-4433-4433. Merci.
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0: Keine Ahnung, wie es euch geht, aber ich habe selten so viel wütende Gesichter gesehen wie in letzter Zeit, und zwar von den Kollegen, wenn sie morgens hier bei uns in der Arbeit ankommen.
1: Gell? Ja, der Grund: Schienenersatzverkehr. Ja. Arabella München hier um 6.39 Uhr, zum Beispiel bei S6, S8. Dazu die U3 und die U6, da läuft es auch so gar nicht rund. Und wenn dann noch, keine Ahnung, eine Weichenstörung auf der Stammstrecke dazu kommt, richtig glückliche Gesichter.
0: Ja, bei allem Verständnis, wir verstehen das, bei den Pendlern das Verständnis langsam fehlt, ne? Und deshalb versuchen wir es mit Humor zu nehmen und haben hier die Top 3 für euch der schönsten Geschichten aus dem Schienenersatzverkehr.
1: Oh ja, auf der 3. Ah, der geht schon noch rein. Der Bus ist zwar schon voll, aber wenn man hinten fest genug drückt, dann gehen mindestens noch 4 mehr. Schön vor allem von außen, wenn der Bus an einem vorbeifährt, und drinnen kleben die Gesichter an den Scheiben.
0: Wenn es noch passt, weil oft passt es ja nicht mehr, gell? Top 2, alle steigen ein, batzen sich rein, und dann der Busfahrer.
2: Tür 3 ist blockiert. Ihr müsst zusammenrutschen, sonst können wir nicht losfahren.
0: Ja, aber der nächste Bus kommt erst 15 Minuten später, also steigt natürlich keiner aus. Der Bus kann aber mit offenen Türen natürlich nicht weiter losfahren. Also warten halt alle auf den Bus, der erst in 15 Minuten kommt.
1: Ne? Genau. Und auf der 1, alles ist eh schon voll, aber es gibt ihn immer. Den einen mit Rucksack. Ist anscheinend festgewachsen, man darf ihn auf gar keinen Fall abnehmen, der muss mit rein. Sorgt dann zwar auf dem Weg nach drinnen für 3 blaue Augen, 4 Wutausbrüche und 2 Schweißattacken, aber hey, abnehmen geht leider nicht. Sobald wir rausgefunden haben, warum, sagen wir euch gerne Bescheid.
0: Ja, die schönsten Geschichten aus dem Schienenersatzverkehr. Und jetzt Ugly Kid Joe auf Arabella München. Guten Morgen.
1: Guten Morgen.

0: Schönen guten Morgen am Donnerstag mit Arabella München um 6.48 Uhr.
1: Guten Morgen.
0: Heute endlich mal wieder mit ein bisschen Sonne. Perfekt für eine wunderschöne Sache, die heute in München startet. Nämlich die Stadtteilwoche in Sendling. Heißt, an 37 Orten in Sendling gibt es ganz viel Programm. Zum Beispiel am Gasteig HP8, im Kulturzentrum Luise und im Stemmerhof. Und das Beste, alles kostenlos.
1: Ja, da gibt es wirklich alles. Kabarett, Konzerte, Theater, Ausstellungen. Mega coole Aktion. Bis nächsten Mittwoch das Ganze. Und nicht nur in der Stadt wird schön. Hier noch ein Tipp aus meiner Heimat, da startet heute auch was Besonderes. Das Volksfest Vaterstetten im Landkreis Ebersberg werde ich am Wochenende auch mal vorbeischauen.
0: Vielleicht habt ihr ja auch Lust. Noch mehr Tipps gibt's für euch wie immer auf radioarabella.de in unserem extra großen Veranstaltungskalender.
1: Donnerstag ist schon wieder und von uns gibt's mehr 80er, mehr 90er. Jetzt Johnny Hates Jazz.

0: Aufpassen bitte, Gefahrenmeldung aus der Verkehrszentrale 8 vor 7 Hammers, A92 München Richtung Deggendorf zwischen Ober- und Unterschleißheim, Gegenstände auf der Autobahn. Kommt gut an.
1: Wir fahren mit, jetzt mit Donna Summer, She Works Hard for the Money. Schönen guten Morgen.
0: Guten Morgen.

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6: Ich habe heute Morgen zehnmal auf die Uhr geschaut. Es war nicht 10, aber es war so hell, als wäre es 10 gewesen. Ja. Ich dachte wirklich, ich bin zu spät. Der längste Tag des Jahres ist aber noch gar nicht heute. Der ist heute in genau 10 Tagen. Schauen wir mal, wie es wird am Ende. Der Westpark hat aktuell 10 Grad, knappe 10 sind es auch in Grevelfing, 9 bei euch in Helgertshausen, Tandern im Landkreis Dachau. Heute Sonne, Wolken und Wind bei 15 bis 18 Grad in der Spitze. Zwischendrin sind immer wieder Schauer und Gewitter möglich. Morgen nochmal durchwachsen und nass, das Wochenende wird dann deutlich freundlicher. Soweit das Wetter, es ist 7 Uhr.
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8: Schönen guten Morgen. Die Nachricht mit Lisa Nagler. Zuerst das Wichtigste aus München und der Region. Unsere Herzen weinen, sagt Familienministerin Schaaf nach dem tragischen Busunfall in Hebertshausen im Landkreis Dachau. Wie es dazu kommen konnte, das steht jetzt im Fokus der Ermittlungen. Was jetzt schon klar ist, Alkoholtests der beiden Busfahrer waren negativ. Ein Reisebus mit Grundschulkindern war gestern mit einem Linienbus zusammengestoßen. Ein Zweitklässler starb, mehrere Kinder und eine Lehrerin wurden schwer verletzt, weitere Schüler und beide Fahrer leicht. Wer Unterstützung braucht nach dem tragischen Unfall in Hebertshausen, findet die in der St. Nikolauskirche in Heimhausen oder auch in der Schule selbst. Kurze Verschnaufpause für die Natur. Ab dem Wochenende wird's wieder schön. Kommende Woche dann bis zu 30 Grad. Aber wie gut ist München gegen Hitze gewappnet, zeigt jetzt eine neue Studie. München-Reporter Andi Weinhold.
9: Heute ist bundesweiter Hitzeaktionstag. Zu diesem Anlass hat die Deutsche Umwelthilfe ihren jährlichen Hitzecheck veröffentlicht. Und München schneidet ganz gut ab. Bei den Themen Schatten durch Bäume und Flächenversiegelung liegen wir unter allen bayerischen Städten auf Platz 1. Positiv bewertet wurde außerdem die kühle Ortekarte, die uns Schattenplätze und Wasserspender anzeigt. Für die Zukunft brauche es aber noch weitere Investitionen.
8: Steigen die Preise an unseren Tankstellen jetzt wieder deutlich? An der wichtigen Straße von Hormuz droht die Lage zu eskalieren. Nach gut einem Monat Waffenruhe hat der Iran die Meerenge für Öl und Gas gesperrt und droht, jedes Schiff dort anzugreifen. Denn die USA haben mehrere Ziele im Irankrieg ins Visier genommen, wie sie sagen, zur Selbstverteidigung. Das Warten hat ein Ende. Die Fußball-WM startet heute Abend. Wie schon 2010 eröffnen Mexiko und Südafrika heute. 21 Uhr ist Anpfiff. Davor gibt's die große Eröffnungsshow. Unter anderem tritt Popstar Shakira auf. Sportreporter Fabian Schaffer. Fabian, was ist alles neu bei dieser WM?
10: Erstmals nehmen 48 Mannschaften teil, ein Mammutturnier also. Dann wird es zum ersten Mal ein 16. Finale geben, weil es eben so viele Teams gibt. Dann wird es erstmals in jeder Halbzeit eine Trinkpause geben, unabhängig vom Wetter. Und dann gibt es ein paar weitere Neuerungen. Etwa gibt es die rote Karte, wenn sich ein Spieler beim Streit mit dem Gegner die Hand vor den Mund hält. Gelbe Karten werden nach der Gruppenphase gestrichen, nicht erst nach den Viertelfinals. Außerdem soll Zeitspiel verhindert werden, etwa bei Auswechslungen.
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3: Es ist 3:07, wir haben noch die Gefahrenmeldung von der A92 München Richtung Deggendorf zwischen Ober- und Unterschleißheim, Gegenstände auf der Standspur jetzt. Und es geht langsam los mit Berufsverkehr auf Mittleren Ring und an den üblichen Stellen, kommt gut und sicher an. Das sind die aktuellsten Blitzer in München und der Region. Landkreis Erding-Neufinsing an der Bushaltestelle Gewerbegebiet von Erding kommend beidseitig. Neu von Thomas, danke. Landkreis München-Dürnhaar kurz hinter der Gaststätte beidseitig. Und neu von Linus auch. Landkreis Freising-Heilberg-Moos, Ortsausgang Grünecker Straße an der Bushaltestelle Richtung B301. Meldet uns gerne weitere Blitzer, jederzeit per Telefon oder auch per WhatsApp. Für beides gilt ja dieselbe Nummer und das ist die 089-4433-4433. Vielen Dank.
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1: Jetzt geht's los. Jawohl, servus bei Nanz.
2: Es ist soweit. Die Fußball-WM startet heute Abend um 19.30 Uhr mit der Eröffnungsfeier. Um 21 Uhr dann das Eröffnungsspiel. Mexiko gegen Südafrika.
1: Jawohl, und für noch mehr Vorfreude spielen wir heute den ganzen Tag die größten WM-Songs. Und hier ein Song, der ist eigentlich bei jeder WM oder EM mit dabei. Fußballstimmung pur. Jetzt mit den Sportfreunden Stiller. Guten Morgen. Morgen.

0: Kleine Erinnerung, wenn ihr in einer Tipprunde seid, heute geht die WM los, ne? Also Tipp nicht vergessen. Heute ist endlich wieder Fußball.
1: Jawohl, ihr hört Arabella München um 7:11 am Tag der Tage. Ab heute schaut die Fußballwelt nach Mexiko, Kanada und in die USA. Was sagt ihr? Wer wird's? Wer wird Weltmeister? Unsere Arabella München Reporter haben am Viktualienmarkt nachgefragt.
2: Deutschland. Ganz optimistisch. Dieses Mal habe ich Vertrauen in die Mannschaft.
3: Spanien oder England. Die Teams schauen beide richtig gut aus dieses Jahr.
4: Also ich denke, Kroatien hätte es verdient.
5: Ich tippe, dass Belgien Weltmeister wird, weil ein guter Spätzl von mir, der sehr viel von Fußball versteht, für Belgien die Daumen drückt.
6: Brasilien ist einfach Bauchgefühl.
0: Also ich bin jetzt auch mal optimistisch, wir werden Weltmeister. So, jawohl. Basta. Sieht auch Yassi so und schreibt auf unserer Arabella München Instagram-Seite, Deutschland wird's und Nico meint eher Frankreich macht. Italien dafür sicher nicht.
1: Das ist höchst unwahrscheinlich dieses Jahr. Was meint ihr? Wer holt am Schluss den Pokal? Schreibt uns gerne eine WhatsApp oder ruft durch 089 4433 4433. Wir sind sehr gespannt.
0: Jetzt Erasure mit Always. 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

0: Nach Frava kommt jetzt vielleicht HP. Es wäre auf jeden Fall eine Sensation. Arabella München, 19 nach 7.
1: Eine Megasensation. Wenn Frava, Frank-Walter Steinmeier, sein Amt als Bundespräsident abgibt, wie wär's, wenn HP Kerkelin übernimmt? Finden viele eine super Idee. Seit einem guten Monat läuft dafür sogar eine Petition, die genau das fordert. HP Kerkelin soll Bundespräsident von Deutschland werden, wenn Ende Januar neu gewählt wird.
0: Ja, mittlerweile haben über 28.000 Menschen unterschrieben, darunter wahrscheinlich Horst Schlemmer, Sigi Schwäbli oder Hannilein.
1: Ja, genau.
0: Was sagt er selbst dazu?
2: Ich muss Ihnen ganz ehrlich sagen, nach all dem, was in der Welt geschieht und wenn ich mir angucke, wer so an der Spitze von Nationen steht, ich schließe nichts mehr aus.

0: im Herbst gibt es die Nominierungen der schwarz-roten Koalition. Vielleicht ist Harpe Kerkeling ja dabei.
1: Schlechter als die, die das jetzt gemacht haben, kann ich das auch nicht machen.
0: Na bitte.
2: Steve Winwood.

0: Gefahr, Gefahr, bitte aufpassen. A95 Garmisch-Partenkirchen Richtung München zwischen Wolfratshausen und Schäftlarn. Ein Pannenfahrzeug jetzt auf der Autobahn. Kommt gut und sicher an.
1: Dürfen wir vielleicht mitkommen? Bestimmt. Stimmt. Mehr 80er, mehr 90er auf Arabella München. Dazu das Beste von heute. Jetzt Rosalind mit Snap. Guten Morgen.

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3: Das Wetter für München und die Region, und auch wenn es gerade nicht so richtig danach ausschaut, der Regenschirm sollte auf jeden Fall mit in die Tasche. Wir starten kühl bei 10 Grad in Thalkirchen, 9 in Finsingen, 9 in Kottgeisering im Landkreis Fürstenfeldbruck. Die Topwerte heute 15 bis 18 Grad. Im Wind kommt die Sonne immer wieder durch die Wolken. Dazu gibt es immer wieder Schauer und Gewitter. Morgen Regen, Wind und kühl, bevor es am Wochenende dann deutlich besser wird mit viel Sonne und es geht wieder über 20 Grad. Soweit das Wetter an einem ganz besonderen Tag. Heute startet die größte Fußball-Weltmeisterschaft aller Zeiten. Die Zahlen gibt's gleich für euch bei Lisa Nagler in den Nachrichten.
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5: Arabella München um halb, immer gut informiert. Jetzt das Update. Es sind schreckliche Szenen am Unfallort in Hebertshausen im Landkreis Dachau. Nach dem schweren Busunfall rekonstruieren Gutachter jetzt den Unfall. Ein Kind ist dabei gestern ums Leben gekommen. Viele weitere, auch eine Lehrerin, wurden verletzt. Ein Reisebus mit Schulkindern war in einer Kurve mit einem Linienbus zusammengestoßen. Was genau zu dem Unfall geführt hat, wird jetzt ermittelt. Mit dem Start der Weltmeisterschaft beginnt für Fußballfans heute eine neue Zeitrechnung. Los geht's mit der Partie des Gastgeberlandes Mexiko gegen Südafrika ab 21 Uhr. Unser deutsches Team schaut den Auftakt im Teamquartier. Lange gedulden, bis die DFB-Elf selbst dran darf, müssen sich die Spieler aber nicht. Am Sonntag geht's gegen Curaçao. Seit 100 Tagen ist die neue Tramlinie 14 bei uns in der Stadt unterwegs. Ein erstes Teilstück der Tram-West-Tangente. Und das recht positiv, so die Bilanz der MVG. Um die 11.000 Münchnerinnen und Münchner sind unter der Woche pro Tag zwischen Pasinger Bahnhof und Gondrellplatz unterwegs. Auch der Fahrgastverband ProBahn ist bislang zufrieden. Immer gut informiert mit Nachrichten für München und die Region dann wieder zur vollen Stunde. Jetzt gibt's den zuverlässigen Verkehrsservice mit dem Morgenhuber.
6: 7:35 haben wir es. Gefahrenmeldungen auf der A95 Garmisch-Partenkirchen Richtung München zwischen Penzberg, Iffeldorf und Seeshaupt. Da ist eine Ölspur. Und zwischen Wolfratshausen und Schäftlarn ein Pannenfahrzeug. Noch eine Gefahr von der B388 Ismaning in Richtung Erding. Zwischen B471 Ismaning und Abzweig nach Eicherloh. Da läuft eine Person an der Fahrbahn. Ansonsten haben wir Berufsverkehr auf dem Mittleren Ring. Kommt gut und sicher an. Das sind die aktuellsten Blitzer in München und der Region. Astrid, ganz neu, Dankeschön. Bei der Abzweigung Kollersdorf in Richtung Schweig haben sie aufgebaut. Da stehen sie an der Bushaltestelle. Michael hat zwei Blitzer gesehen. Einmal Landkreis Dachau-Petershausen, Münchner Straße, Tempo 30. Und nochmal Landkreis Dachau, Ampermoching-Heimhauser Straße. Meldet uns gerne weitere Blitzer. Geht jederzeit per Telefon oder auch per WhatsApp. Für beides gilt ja dieselbe Nummer, die 089-4433-4433. Und noch mehr aktuelle Blitzer gibt es in der kostenlosen Arabella München App.
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0: Anja, was soll das? Mhm. Also ich habe heute fest damit gerechnet, dass dein Hund Muck mit dabei ist. Wo ist er denn? Hallo, ist er hier irgendwo?
1: Ja, den hättest du mal sehen sollen heute Morgen um 3, als der Wecker geklingelt hat. Der hat mich angeschaut und hat sich dann umgedreht. Hat sich gedacht, hier ist meine Mittelpfote. Ciao. Ihr hört Arabella München, 7.41 Uhr. Guten Morgen.
0: Morgen.
1: Tatsächlich ist heute Kollege Hundtag. Ich glaube, einer der schönsten Tage des Jahres. Wir freuen uns immer sehr, wenn die Wauzis der Kollegen da sind.
0: Ja, und dass du dich besonders freust, das wissen wir, gell?
1: Vielleicht.
0: In ganz Deutschland sollen heute Hunde mit in die Arbeit genommen werden, um zu zeigen, wie positiv sich Hunde eben auf das Arbeitsklima auswirken. Mit Hunden im Büro sind wir weniger gestresst. Wir kommunizieren besser, sind motivierter und leisten mehr. Und andersrum ist es auch gut für die Vierbeiner.
1: Ne? Ja, die müssen dann nämlich nicht so lange alleine zu Hause bleiben. Und es ist auch erwiesen, wenn die Wauzis öfter mit ins Büro dürfen, dann werden die Tierheime deutlich leerer. Aber unbedingt natürlich vorher den Chef fragen, bevor ihr euren Hund mit in die Arbeit nehmt.
0: Hm? Das war hündisch für guten Morgen. Hier sind mehr 80er, mehr 90er. Jetzt Visage.
1: Ja, ja. Schönen guten Morgen.
0: Verstehe ich.
1: Ja, ja.

0: Der Rekorde, Arabella München hier um 7:45. Guten Morgen.
1: Morgen.
0: Wir haben das größte Volksfest, ja leider auch die meisten Staus und ach so genau, die teuersten Wohnungen und Häuser.
1: Ja, aktuelle Zahlen zum Wohnungsmarkt zeigen jetzt mal wieder, wie teuer die sind. Bitte festhalten, letztes Jahr ist in der Innenstadt eine Wohnung für 26,5 Millionen Euro verkauft worden.
0: Das ist so viel Geld, dass die Zahl gar nicht in meinen Kopf passt, gefühlt. Ja. 26,5 Millionen Euro für eine Wohnung. Was bekommt man dafür? Gute 500 Quadratmeter Neubau.
1: Ich habe ja auch kurz überlegt, aber mir haben so 300.000 dafür gefehlt. Ne?
0: Absolut, genau. Die anderen gut 26 Millionen hättest du natürlich wahrscheinlich so aus der Kaffeekasse
1: natürlich
0: bezahlt.
1: Natürlich, hallo.
0: Was man mit dem Geld sonst alles machen könnte, stell dir das mal vor.
1: Ja, zweimal volltanken zum Beispiel.
0: Ja, fast.
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14: Und da am besten morgen alles erledigen, damit das Wochenende dann frei ist zum Genießen. Es geht in den Donnerstag bei aktuell 11 Grad am Riesenrad am Ostbahnhof. 10 sind es in Ebersberg, 10 auch in Andorf im Landkreis Weilheim-Schongau. Es sind Wolken unterwegs, auch mal dichtere Wolkenfelder, dazwischen sonnige Abschnitte oder auch Sonne und Wolken im Wechsel. Es ist windig bei 15 bis 18 Grad in der Spitze. Aber auch Schauer und Gewitter sind immer wieder möglich. Morgen nochmal durchwachsen und nass. Und das Wochenende wird dann eben sehr freundlich. Soweit das Wetter, es ist 8 Uhr.
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15: Schönen guten Morgen. Die Nachricht mit Lisa Nagler. Zuerst das Wichtigste aus München und der Region. Wir alle sind betroffen nach dem schweren Busunfall im Landkreis Dachau. Ein Grundschulkind ist gestern bei Hebertshausen ums Leben gekommen. Eine Lehrerin und zwei weitere Kinder wurden schwer verletzt. Jetzt geht es um das Warum. Klar ist, Alkohol war bei

0: den beiden Busfahrern nicht im Spiel. Und es geht ums psychische Verarbeiten. Dachaus Landrat Stefan Löwel.
1: Als Vater von drei Kindern, die auch schulpflichtig sind, die auch mit dem Bus gefahren sind, weiß man erstmal, was passiert, wenn man morgens sein Kind auf einen Schulausflug schickt und es dann abends nicht mehr zurückerhält.
0: Für die gesamte Schule in Haimhausen gibt es Gesprächsangebote. In der Pfarrkirche in der Gemeinde hat es am Abend ein stilles Gedenken gegeben. Musik statt Fußball. Zum Konzertstadion wird die Allianz Arena ab heute. Den Auftakt macht die Rockband Linkin Park. Die MVG hat eine wichtige Bitte an alle Fans. München-Reporterin Cora Weidner.
2: Die U-Bahnen dürften besonders voll werden, denn bei der Konzertkarte ist, anders als bei Fußballspielen, auch ein MVG-Ticket mit dabei. Wegen der aktuellen Baustellen kommt es außerdem zu Einschränkungen bei der U3. Fans sollten sich deshalb so früh wie möglich auf den Weg machen. Nach den zwei Auftritten von Linkin Park heute und morgen spielen nächste Woche die Foo Fighters und Ende des Monats gleich dreimal The Weeknd in der Allianz Arena.
0: 17 Cent weniger an den Tankstellen bei uns. Damit ist am Ende des Monats Schluss. Wir haben schon mehrfach berichtet. Jetzt ist es endgültig fix. Der Tankrabatt läuft aus, haben Union und SPD beschlossen. Jetzt geht's darum, anders und gezielter zu entlasten. Über 100 Spiele und knapp 50 Mannschaften. Im legendären Aztekenstadion von Mexiko-Stadt beginnt heute Abend die bislang größte Fußball-Weltmeisterschaft der Geschichte. Auftaktpartie 21 Uhr mit Gastgeber Mexiko gegen Südafrika. Weitere Gastgeber sind die USA und Kanada. Überschattet wird der Start von Sicherheitsbedenken in Mexico City und drohenden Unwettern. Alle Public Viewings bei uns in München und der Region zur Fußball-WM auf unserer Homepage. 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
3: Zwei in der Hachtamas, bitte aufpassen auf der A95 Garmisch-Partenkirchen in Richtung München zwischen Penzberg-Iffeldorf und Seeshaupt, da eine Ölspur. Münchner Ratzinger Platz für Altenbachstraße, beidseitig geht die Ampel nicht und am Romanplatz, auch da alle Verkehrsampeln ausgefallen, hat uns Babette durchgegeben, dankeschön. Dann A99 West Richtung Nürnberg zwischen Germering Nord und Dreikfeld-Moching, 7 Kilometer Stau, Zeitverlust rund 20 Minuten, ansonsten Berufsverkehr in den üblichen Strecken. Kommen wir zu den S-Bahn-Meldungen, Stammstrecke, da ein Notarzteinsatz bei Leim, es kommt zu Verspätungen von 5 bis 10 Minuten, teilweise fallen auch S-Bahnen aus. Und noch eine Meldung von der S-Bahn kommt gerade rein. Und zwar läuft auf der Stammstrecke jetzt ein Feuerwehreinsatz am Rosenheimer Platz. Hier halten aktuell keine S-Bahnen. Das mit einplanen kommt gut und sicher an euer Ziel. Das sind sie, die aktuellsten Blitzer in München und der Region. In Solln statt auswärts, Herterichstraße gegenüber der Bäckerei, Tempo 30. Momo, dankeschön. Ilse hat zwei gesehen, beide Landkreis München. Einmal Sauerlach, Frühlingstraße, beidseitig Tempo 30. Und Dürnhaar, Höhenkirchener Straße gegenüber der Gaststätte, auch hier in beiden Richtungen. Michael, dankeschön, ganz neu, Oberschleißheim, Mittenheimer Straße. Sascha auch ganz neu, in Feldolling, Ortsausgang Richtung Wagen, Bushaltestelle. Das ist im Landkreis Rosenheim. Und Christine, Landkreis Erding, Forstern, Ortseingang beim Supermarkt, beidseitig. Meldet uns gerne weitere Blitzer, jederzeit per Telefon und auch per WhatsApp. Für beides gilt dieselbe Nummer, die 089 4433 4433. Merci.
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3: Ja, weltmeisterlich aufstehen heute mit uns. Servus bei Hans.
5: Schönen guten Morgen. Endlich geht's los. Donnerstag, heute startet die Fußball-WM. Um 21 Uhr ist Eröffnungsspiel Mexiko gegen Südafrika. Ab 19.30 Uhr startet die Eröffnungsfeier.
3: Und zur Einstimmung spielen wir heute den ganzen Tag die größten WM-Songs. Jetzt die offizielle Torhymne unserer deutschen Nationalmannschaft. Hoffentlich hören wir die sehr oft bei der kommenden WM. Hier ist er, Peter Schilling. Wir heben ab mit Major Tom und wünschen euch einen weltmeisterlichen guten Morgen.
5: Wie heißt's?
3: Guten Morgen.
5: Jawohl, morgen.
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0: Wildfremde Menschen liegen sich in den Armen, alle sind gut drauf und es gibt nur ein Ziel. Deutschland soll Weltmeister werden. Arabella München hier um 8:11. Heute startet sie die Fußball-Weltmeisterschaft.
1: Erstes Spiel heute, Mexiko gegen Südafrika. 21 Uhr ist Anstoß und so ein Spiel hat schon mal gegeben. Vielleicht erinnert ihr euch ans WM-Eröffnungsspiel 2010, Südafrika gegen Mexiko. Und wir machen alle jetzt eine Reise ins Jahr 2010, gefühlt auf jeden Fall, weil es echt viele Parallelen gibt. 2010 zum Beispiel war der FC Bayern Doublesieger und heuer, also 2026 auch.
0: Der offizielle WM-Song war 2010 der hier. Waka Waka von Shakira und heuer ist es der hier. Die Die von, genau, Shakira. Ach ja, und damals wie heute ist ja auch noch Manuel Neuer unsere Nummer 1 im Tor.
1: Schon fast gruselig, gell, wie viele Parallelen es da gibt. Aber solange diesmal nicht Spanien Weltmeister wird wie 2010, sondern wir Deutschen, ist mir das wurscht.
0: Absolut. Was sagt ihr, wer wird denn Weltmeister dieses Jahr? Meldet euch gerne mal per Telefon oder WhatsApp an die 089 4433 4433.
1: Ab heute

0: an alle Malle-Urlauber. Könnte sein, dass ihr mal zu Fuß geht. Arabella München um 19:08 Uhr, wobei das wahrscheinlich nicht schadet, so am Ballermann.
1: Ja? Ja, das ist allerdings wahr, aber Mallorca hat ja noch so ein, zwei Sachen mehr zu bieten als dem Ballermann. Eine wunderschöne Insel, da schauen sich viele gerne natürlich mit dem Leihwagen ein bisschen um. Und genau das wird ab dem kommenden Jahr vielleicht gar nicht mehr so leicht. Ab dann soll nämlich ein Autolimit auf Malle gelten.
0: Ja, seit Ewigkeiten wird das diskutiert. Jetzt soll das Parlament einen Antrag im Eilverfahren behandeln. Das berichten zumindest örtliche Medien. Die Parteien sind sich einig, das Ziel ab 2027 soll die Zahl von außerhalb kommenden Autos begrenzt werden. Betroffen sind dann eben auch die Mietautos.
1: Ne? Der Grund: zu viel Verkehr und Belastungen für Umwelt und Lebensqualität. Damit soll dann Schluss sein. Neu ist das übrigens nicht. Auf Formentera zum Beispiel oder auch auf Ibiza gibt es schon ähnliche Regeln.
0: Ich sehe eigentlich da überhaupt kein Problem. Gell? Nee? Die Deutschen stehen dann einfach morgens um 4 auf und legen ihr Handtuch auf den Schalter der Autovermietung.
1: Ah ja, genau. Gute Idee.
0: Klappt bestimmt.
1: Ja, denke auch.
0: Camouflage, wir spielen mehr 80er, mehr 90er für euch. Kommt gut rein in diesen neuen Tag. Wunderschönen guten Morgen zusammen.
1: Guten Morgen.

0: 7 vor halb 9 haben wir es. Ganz aktuell ein Unfall passiert, nicht abgesichert. Bitte aufpassen, A94 München Richtung Passau zwischen Autobahnanschlussstelle Kreuz Ost und Autobahnkreuz Ost. Wie gesagt, Unfall, da hat es gekracht. Bitte vorsichtig fahren.
1: Schönen guten Morgen. Wir begleiten euch jetzt mit Rick Springfield und Jessie's Girl.
0: Mehr 80er, mehr 90er für euch. Kommt gut in den Tag. Tschüss.

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17: Das Wetter für München und die Region und zum Eröffnungsspiel der WM in Mexico City wartet heute 23 Grad und Starkregen. Oje, wie schaut's bei uns aus? Aktuell 12 Grad in Leim, 11 in Wesseling, 11 auch in Berg im Landkreis Starnberg. Die Topwerte 15 bis 18 Grad. Im Wind kommt die Sonne immer wieder durch die Wolken. Dazu gibt's immer wieder Schauer und Gewitter. Morgen Regen, Wind und kühl, bevor es am Wochenende dann deutlich besser wird mit Sonne und es geht wieder über 20 Grad. Soweit das Wetter.

0: Es geht in die Nachrichten unter anderem mit einer Bilanz zur neuen Tram 14 bei uns in München. Ob alles läuft, hört ihr gleich bei Lisa Nagler in den Nachrichten.
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2: 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Jetzt das Update. Es sind schreckliche Szenen am Unfallort in Hebertshausen im Landkreis Dachau. Nach dem schweren Busunfall rekonstruieren Gutachter jetzt den Unfall. Ein Kind ist dabei gestern ums Leben gekommen. Viele weitere, auch eine Lehrerin, wurden verletzt. Ein Reisebus mit Schulkindern war in einer Kurve mit einem Linienbus zusammengestoßen. Was genau zu dem Unfall geführt hat, wird jetzt ermittelt. Mit dem Start der Weltmeisterschaft beginnt für Fußballfans heute eine neue Zeitrechnung. Los geht's mit der Partie des Gastgeberlandes Mexiko gegen Südafrika ab 21 Uhr. Unser deutsches Team schaut den Auftakt im Teamquartier. Lange gedulden, bis die DFB-Elf selbst dran darf, müssen sich die Spieler aber nicht. Am Sonntag geht's gegen Curaçao. Aber wo die WM-Spiele mit Freunden anschauen, die sind teilweise mitten in der Nacht oder ganz in der Früh. Im Stadion an der Schleißheimer Straße geht's zum Beispiel. Alle Spiele bis Anstoß 0 Uhr werden hier gezeigt. Auch im Backstage werden die nächtlichen Spiele übertragen. Alle Public Viewings zur Fußball-WM, die findet ihr auf unserer Homepage. Immer gut informiert mit Nachrichten für München und die Region, dann wieder zur vollen Stunde. Jetzt gibt's den zuverlässigen Verkehrsservice mit dem Morgenhuber.
3: 8:32 haben wir's und ganz viele Ampelausfälle jetzt in München. Bitte aufpassen. Ratzinger Platz, Höhe Eisenbahnstraße kaputt. Dann Romanplatz, auch da sind die Ampeln ausgefallen. Genauso Hauptbahnhof Richtung Obermenzing, Höhe Windrichring. Vorsicht hier an der Kreuzung. Und Dachauer Straße, Ecke Baldurstraße, auch da kaputte Ampel. Martina, danke schön fürs Durchgeben. Eine Gefahr von der A94 München Richtung Passau. Zwischen Autobahnanschlussstelle Kreuz Ost und Autobahnkreuz Ost. Noch nicht abgesichert hier. A99 West Richtung Nürnberg kommen wir zu den Staus zwischen Germering Nord und Dreieckfeldmoching. 8 Kilometer, 20 Minuten der Zeitverlust. A995 Kreuz Süd Richtung München zwischen Sauerlach und Oberhaching Standspur blockiert. Da ist ein Unfall passiert. Dann haben wir Berufsverkehr an den üblichen Stellen. Kommt gut und sicher durch. Das sind die aktuellsten Blitzer in München und der Region. Menzinger Straße, Tempo 30, Winnie, Dankeschön. Dann in Sollenstadt auswärts, Herterich Straße, auch hier 30er Zone. Sauerlach, Frühlingstraße, Tempo 30 und Christina auch ganz neu, danke. Landkreis Freising in Heilberg-Moos in der Grünecker Straße. Meldet uns gerne weitere Blitzer, jederzeit per Telefon oder auch per WhatsApp. Für beides gilt dieselbe Nummer, die 089-4433-4433. Schon mal vielen Dank und noch mehr aktuelle Blitzer gibt's immer in der kostenlosen Arabella München App für euch.
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0: Keine Ahnung, wie es euch geht, aber ich habe selten so viele wütende Gesichter gesehen wie in letzter Zeit und zwar von den Kollegen, wenn sie morgens hier in den Sender kommen.
1: Ne? Ja, der Grund: Schienenersatzverkehr. Arabella München hier um 20 vor 9. Zum Beispiel bei der S6 und der S8, dazu die U3 und die U6, da läuft es auch so gar nicht rund. Und wenn dann noch, keine Ahnung, so eine Weichenstörung auf der Stammstrecke dazu kommt, richtig glückliche Gesichter.
0: Ja, bei allem Verständnis, wir verstehen, dass bei den Pendlern das Verständnis langsam fehlt. Und deshalb versuchen wir es mit Humor zu nehmen und haben hier die Top 3 für euch der schönsten Geschichten aus dem Schienenersatzverkehr.
1: Auf der 3. Ah, der geht schon noch rein. Der Bus ist zwar schon voll, aber wenn man hinten einfach fest genug drückt, dann gehen mindestens noch 4 mehr. Schön vor allem von außen, wenn der Bus an einem vorbeifährt und drinnen kleben die Gesichter an den Scheiben.
0: Wenn es noch passt, gell? Weil oft passt es ja nicht mehr. Ja. Top 2, alle steigen ein, batzen sich rein und dann der Busfahrer so.
2: Tür 3 ist blockiert, ihr müsst zusammenrutschen, sonst können wir nicht losfahren.
0: Ja, aber der nächste Bus kommt erst 15 Minuten später, also steigt natürlich keiner aus. Der Bus kann aber mit offenen Türen natürlich nicht weiter losfahren. Also warten halt alle auf den Bus, der erst in 15 Minuten kommt.
1: Ne? Natürlich. Auf der 1, alles ist eh schon voll, aber es gibt ihn immer. Den einen mit Rucksack. Der Rucksack ist aber anscheinend festgewachsen. Man darf ihn auf keinen Fall abnehmen. Der muss mit rein. Sorgt dann zwar auf dem Weg nach drinnen für 3 blaue Augen, 4 Wutausbrüche und 2 Schweißattacken. Aber hey, abnehmen geht leider nicht. Sobald wir rausgefunden haben, warum, sagen wir Bescheid.
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0: Fairground Attraction, perfekt auf Arabella München um 8:45. Guten Morgen.
1: Morgen.
0: Heute endlich mal wieder mit ein bisschen Sonne, zumindest zwischendrin. Perfekt für eine wunderschöne Sache, die heute in München startet, nämlich die Stadtteilwoche in Sendling. Heißt, an 37 Orten in Sendling gibt es ganz viel Programm. Zum Beispiel am Gasteig HP8, im Kulturzentrum Luise oder auch am Stemmerhof. Und das Beste, alles kostenlos.
1: Ja, und da gibt es wirklich alles. Kabarett, Konzerte, Theater, Ausstellungen, mega coole Aktionen. Bis nächsten Mittwoch das Ganze. Und nicht nur in der Stadt wird schön, hier noch ein Tipp aus meiner Heimat. Da startet heute auch was Besonderes, nämlich das Volksfest Vaterstetten, Landkreis Ebersberg. Da werde ich am Wochenende mal vorbeischauen.
0: Vorbeischauen, da bleiben, je nachdem, wie man das definiert. 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In unserem extra großen Veranstaltungskalender. Klickt euch gerne mal rein.
1: Jetzt die Spin Doctors. Wir spielen mehr 80er, mehr 90er für euch auf Arabella München. Guten Morgen.
0: Morgen.

ist es. 9:10, aktuelle Gefahrenmeldung aus der Arabella München Verkehrszentrale. Und zwar kommt die von Christian, unserem Stammhörer. Dankeschön, A96 Lindau in Richtung München. Hier in der Ausfahrt Leim eine ungesicherte Unfallstelle. Da bitte ganz besonders aufpassen. Kommt gut und sicher ans Ziel. Und dazu gibt's von euch mehr 80er, besser gesagt von uns mehr 80er für euch. Jetzt mit Sure. Schönen guten Morgen. Hier ist If I Was auf Arabella München.

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13: Am Vormittag unterschiedlich bewölkt, einzelne Schauer dabei. Wir haben 12 Grad am Ostbahnhof, 11 meldet Utting am Ammersee und 11 bei euch in Petershausen im Landkreis Dachau. Tagsüber wechseln sich Windwolken und Sonne ab. Immer wieder kommt es zu Schauern, ab Mittag auch zu Gewittern. Erst am späten Nachmittag lassen dann die Schauer und der Wind nach. Höchstwerte heute etwa 15 bis 18 Grad. Aber mit ein bisschen Frühglück. Der Arabella München Wettertrend. Morgen bleibt es kühl mit Wind und Regen. Am Wochenende und zum Wochenbeginn sonniger und vor allem dann am Samstag deutlich wärmer. Am Sonntag bilden sich dann in Alpennähe gegen Abend vereinzelte Schauer oder auch Gewitter. Soweit das Wetter und gleich die Arabella München Nachrichten um 9 Uhr.
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15: Schönen guten Morgen. Die Nachricht mit Lisa Nagler. Zuerst das Wichtigste aus München und der Region.
5: Unsere Herzen weinen, sagt Familienministerin Scharf nach dem tragischen Busunfall in Hebertshausen im Landkreis Dachau. Wie es dazu kommen konnte, das steht jetzt im Fokus der Ermittlungen. Was wir wissen, Alkoholtests der beiden Busfahrer waren negativ. Ein Reisebus mit Grundschulkindern war gestern mit einem Linienbus zusammengestoßen. Ein Zweitklässler ist gestorben, mehrere Kinder und eine Lehrerin wurden schwer verletzt. Weitere

0: Schüler und beide Fahrer leicht. Wer Unterstützung braucht nach dem tragischen Unfall, findet sie zum Beispiel in der St. Nikolauskirche oder auch in der Grundschule selbst. Kurze Verschnaufpause für die Natur. Ab dem Wochenende wird's dann wieder schön, kommende Woche sogar bis zu 30 Grad. Aber wie gut ist München gegen Hitze gewappnet, zeigt jetzt eine neue Studie. München-Reporter Andi Weinhold.
1: Heute ist bundesweiter Hitzeaktionstag. Zu diesem Anlass hat die Deutsche Umwelthilfe ihren jährlichen Hitzecheck veröffentlicht. Und München schneidet ganz gut ab. Bei den Themen Schatten durch Bäume und Flächenversiegelung liegen wir unter allen bayerischen Städten auf Platz 1. Positiv bewertet wurde außerdem die kühle Ortekarte, die uns Schattenplätze und Wasserspender anzeigt. Für die Zukunft brauche es aber noch weitere Investitionen.
0: Steigen die Preise an unseren Tankstellen jetzt wieder deutlich. An der wichtigen Straße von Hormuz droht die Lage zu eskalieren. Nach gut einem Monat Waffenruhe hat der Iran die Meerenge für Öl und Gas gesperrt und droht, jedes Schiff dort anzugreifen. Denn die USA haben mehrere Ziele im Iran-Krieg ins Visier genommen, wie sie sagen, zur Selbstverteidigung. Das Warten hat ein Ende. Die Fußball-WM startet heute. Wie schon 2010 eröffnen Mexiko und Südafrika. 21 Uhr ist Anpfiff. Davor gibt's die große Eröffnungsshow, unter anderem mit Popstar Shakira. Sportreporter Fabian Schaffer. Fabian, was ist alles neu bei dieser WM?
2: Erstmals nehmen 48 Mannschaften teil, ein Mammutturnier also. Dann wird es zum ersten Mal ein 16. Finale geben, weil es eben so viele Teams gibt. Dann wird es erstmals in jeder Halbzeit eine Trinkpause geben, unabhängig vom Wetter. Und dann gibt es ein paar weitere Neuerungen, etwa gibt's die rote Karte, wenn sich ein Spieler beim Streit mit dem Gegner die Hand vor den Mund hält. Gelbe Karten werden nach der Gruppenphase gestrichen, nicht erst nach den Viertelfinals. Außerdem soll Zeitspiel verhindert werden, etwa bei Auswechslungen.
3: Es geht ja schon gut los mit Trinkpausen in der Fußball-WM. 9:02 Uhr. Wir schauen mal auf die Straßen. Zuverlässiger Verkehrsservice für München und die Region. Da haben wir erstmal die Gefahrenmeldungen. A94 Passau München zwischen Markt Schwaben-Pasdorf, Metallteil auf der Fahrbahn. A94 München Richtung Passau zwischen Autobahn Anschlussstelle Kreuz Ost und dem Autobahnkreuz Ost. Standspur blockiert. Und München-Ratzinger Platzhöhe der Einbachstraße in beiden Richtungen ist die Ampel außer Betrieb. München am Roman Platz sind alle Verkehrsampeln ausgefallen. Bitte Vorsicht an den Kreuzungen. Dann München Hauptbahnhof Richtung Obermenzing, Höhe Windrichring, ist auch die Ampel außer Betrieb. Bitte Vorsicht hier. Und die Baldorstraße ebenso die Ampel ausgefallen. Wahrscheinlich haben wir wieder die Stromrechnung nicht gezahlt. Und dann die A96 Richtung München, ungesicherte Unfallstelle in der Ausfahrt Leim. A99 West Richtung Nürnberg zwischen Lochhausen, Dreieckfeld, Moching, 6 Kilometer Stau, Zeitverlust 15 Minuten. A995 Kreuz Süd Richtung München zwischen Sauerlach und Oberhaching, Standspur blockiert, ein Unfall. Und München-Windrichring, Abbiegung Allacher Straße, Vorsicht, ein Pannenfahrzeug direkt in der Kreuzung zum Abbiegen. Danke an die Martina. Die aktuellsten Blitzer in München und der Region sind auch noch unterwegs. Da haben wir stadteinwärts die Herterichstraße, bei der Post ein dunkelgrauer Kastenwagen, Tempo 30. Stadteinwärts Pilgersheimer Straße gegenüber vom Discounter in der 30er-Zone, danke Harald. Stadtgebiet Graubündener Straße Richtung Großhadern bei Tempo 30, danke Nils. Dann Landkreis München, Oberschleißheim in der Dachauer Straße, 70er-Zone, danke Michael. Landkreis München, Oberschleißheim, Jahnstraße, 30er-Zone und Landkreis Freising haben wir noch. In Freising Wettersteinring, Tempo 30 ist hier erlaubt. Rüber zum Landkreis Erding, Forstern, Ortsausgang Höhe des Supermarkts und Landkreis Miesbach zwischen Tegernsee und St. Quirin bei Gmund. Und für mehr Blitzer München 4433 4433 Telefon oder auch gerne per WhatsApp.
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3: Ganz genau, das haben wir wieder. Ich bin überhaupt noch nicht in Fußballstimmung. Wie schaut's bei euch aus? Obwohl, das war ich in letzter Zeit ja eigentlich auch nicht. Ich bin ja 60er. Ja, aber ein kleines bisschen Spaß muss sein. Ja, wir spielen die schönsten Fußballsongs, die Fußballhits, die unser Leben immer begeistert haben. Und hier ist schon mal einer. Fußball ist unser Leben.

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Münster, München. Teddy Swims, mehr 80er, mehr 90er, die Bad Dreams, 18 Minuten nach 9, schönen guten Morgen. Gleich meine Preisfrage, was haben Alanis Morissette, die Band Kiss, Taylor Swift und Kenny Rogers gemeinsam? Vielleicht kommt ihr drauf, also die Frisur kann es schon mal nicht sein, die Musikrichtung auch nicht. Dann löse ich einfach auf, alle werden heute zeitgleich in die Songwriter Hall of Fame aufgenommen und passenderweise habe ich jetzt mal einen richtig schönen Klassiker für euch. 1979 war das, ist dieser Song rausgekommen, aber ich finde 2026 noch genauso stark wie damals. Und hier sind sie schon mal. Kiss, I was made for loving you.

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0: Und die ganze Region der Hintel geht aber immer am Vormittag zum Beispiel unterschiedlich bewölkt mit einzelnen Schauern. Da ist der Weg dann zum Löwenbrückkeller auch gar nicht einmal so weit. Wir haben 12 Grad momentan am Ostbahnhof, 12 Grad meldet Utting, knapp 12 bei euch in Petershausen, Landkreis Dachau. Tagsüber ein Mix aus Windwolken und Sonne. Immer wieder kommt es zu Schauern und ab Mittag auch zu Gewittern. Erst am späten Nachmittag lassen die Schauer und der Wind nach. Höchstwerte heute geht schon ein bisschen 15 bis 18 Grad. Die Arabella München Wettertrend. Morgen bleibt es kühl mit Wind und Regen am Wochenende und auch zum Wochenbeginn sonniger, vor allem dann am Samstag deutlich wärmer, am Sonntag dann in Alpne gegen Abend vereinzelte Schauer oder Gewitter möglich.
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0: Um 9:32 der zuverlässige Verkehrsservice für München und die Region. Da haben wir jetzt erstmal die Gefahrenmeldungen. A94 München-Passau zwischen dem Autobahnkreuz oder besser gesagt am Autobahnkreuz, so muss es heißen. Und zwar am Autobahnkreuz Ost. Ein Unfall, die Standspur blockiert. Bitte äußerste Vorsicht, hier sind Personen auf der Fahrbahn. München am Romanplatz, alle Verkehrsampeln ausgefallen. Auch Dachauer Straße, Ecke der Baldurstraße ist die Ampel ausgefallen. Rüber zur A96 München Richtung Lindau zwischen Wörze und Greifenberg. Achtung, 2 Kilometer Stau, Zeitverlust 10 Minuten. Dann München-Windrichring, die Abbiegung Allacher Straße, Vorsicht, ein Pannenfahrzeug direkt in der Kreuzung zum Abbiegen und Probleme auf den Gleisen. Öffentlicher Nahverkehr S3, Bereich Giersing in Richtung Deißenhofen. Da kommt es zu Verspätungen von einer Viertelstunde. Der Grund, eine Reparatur an einem Signal. Die aktuellsten Blitzer in München und der Region. Stadt einwärts in der Herterichstraße. Bei der Post ein dunkelgrauer Kastenwagen, Tempo 30. Stadtgebiet Graubündener Straße Richtung Großhadern bei Tempo 30. Landkreis München Oberschleißheim in der Dachauer Straße 70er-Zone. Landkreis München Nummer Oberschleißheim in der Jahnstraße in der 30er-Zone. Und Landkreis Starnberg in Gilching in der Wesslinger Straße. Danke an die Lisa. Und für mehr Blitzer München 4433 4433. Telefon oder auch gerne per WhatsApp.
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0: Isabella München, mehr 80er, mehr 90er. Und die Bronski Beat, Small Town Boy. Schönen guten Morgen, 9.45 Uhr. Und heute bitte nicht wundern, wenn ihr heute besonders viele Vierbeiner seht. Heute ist Kollege Hundtag, da soll der Hund mit in die Arbeit kommen. Die Tiere, die wirken sich nämlich positiv aufs Arbeitsklima aus. Mit Hunden im Büro sind wir quasi weniger gestresst kommunizieren besser, wie man gerade hört, sind motivierter und leisten auch mehr. Wir haben jetzt einmal nachgefragt, könnt ihr euren Hund überhaupt auch mit in die Arbeit nehmen?
1: Ich habe meinen Hund dabei in der Arbeit, ja, in der Arztpraxis. Der ist unterm Tisch, schläft da und ist ganz

0: Ich arbeite in einem Seniorenheim und da ist er gern gesehen. Ich bin Mobilfriseurin und wenn ich da ankomme, meinen Hund dabei habe, freuen sich die alten Leute. Das ist die beste Geschäftsidee, die ich jemals hatte.
1: So schaut es nämlich aus. Wir haben hier bei uns bei Arabella München alle unsere Haustiere dabei. Wir sind ja schließlich ein tierisch guter Sender. Sogar meine Katz war letztes Mal mit dabei. Ihr Name übrigens Cat Stevens. Der war aber jetzt nicht mehr mit. Die hat letztes Mal der Programmchefin einfach mal vor die Tür gereiert, weil er einfach so aufgeregt war. Aber bevor ihr eure Tiere mitnimmt, fragt am besten einmal unbedingt den Chef oder die Kollegen, ob es für alle okay ist.

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21: Ja, momentan unterschiedlich bewölkt. Örtlich ein paar Schauer dabei. Wir haben 13 Grad am Rindermarkt. 12 Grad meldet unter Schleißheim. 12 bei euch in Altomünster im Landkreis Dachau. Tagsüber ein Mix aus Wind, Wolken und ein bisschen Sonne. Immer wieder kommt es aber auch zu Schauern. Ab Mittag dann auch zu Gewittern. Erst am späteren Nachmittag lassen dann die Niederschläge und auch der Wind nach. Die Höchstwerte heute 15 bis 18 Grad. Ist schon mal Anfang. Der Arabella München Wettertrend. Morgen bleibt es kühl mit Wind und Regen am Wochenende und zum Wochenbeginn wird es dann sonniger und vor allem am Samstag deutlich wärmer. Am Sonntag bilden sich erneut in Alpennähe gegen Abend vereinzelte Schauer und Gewitter. Mein Fazit, wenn das Wetter jetzt dann langsam nicht mal besser wird, dann warten wir heute noch ein bisschen. So, gleich für euch die Arabella München Nachrichten um 10.
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23: Schönen Vormittag. Die Nachricht mit Lisa Nagler. Zuerst das Wichtigste aus München und der Region. Die größte Fußball-WM der Geschichte startet. Teilweise mit Spielen rund um den Morgenkaffee oder mitten in der Nacht. Wo also die WM-Spiele mit Freunden anschauen? München-Reporterin Sophie Auerhahn.
24: Das geht zum Beispiel im Stadion an der Schleißheimer Straße. Alle Spiele bis Anstoß 0 Uhr werden hier gezeigt. Auch im Backstage werden die nächtlichen Partien übertragen. Alle Public Viewings zur Fußball-WM, die findet ihr bei uns auf der Homepage. Unsere deutsche Mannschaft spielt am Sonntag zum ersten Mal gegen Curaçao. Anpfiff ist um 19 Uhr.
23: Die WM beginnt heute Abend mit dem Eröffnungsspiel Mexiko gegen Südafrika im Aztekenstadion von Mexiko-Stadt. Wegen Lehrerprotesten gibt es Sorgen um die Sicherheit und es droht.

0: und Unwetter. Wir alle sind betroffen nach dem schweren Busunfall im Landkreis Dachau. Ein Grundschulkind ist gestern bei Hebertshausen ums Leben gekommen. Eine Lehrerin und zwei weitere Kinder wurden schwer verletzt. Jetzt geht es um das Warum. Klar ist, Alkohol war bei den beiden Busfahrern nicht im Spiel. Und es geht ums psychische Verarbeiten. Dachaus Landrat Stefan Löwel.
1: Als Vater von drei Kindern, die auch schulpflichtig sind, die auch mit dem Bus gefahren sind, weiß man erstmal, was passiert, wenn man morgens sein Kind auf einen Schulausflug schickt und es dann abends nicht mehr zurückerhält.
0: Für die gesamte Schule in Heimhausen gibt es Gesprächsangebote. In der Pfarrkirche in der Gemeinde hat es am Abend ein stilles Gedenken gegeben. Ein verschärftes Sexualstrafrecht, dafür spricht sich Bundesjustizministerin Hubich aus. Die Verjährungsfrist soll von 5 auf 20 Jahre angehoben werden, so Hubich im Redaktionsnetzwerk Deutschland. Harpe for President. Eine Online-Petition, die fordert, den Komiker Harpe Kerkeling zum Bundespräsidenten zu nominieren, nach seiner Rede beim Gedenkakt zur Befreiung des KZs Buchenwald im April. 20.000 Unterschriften sind schon zusammengekommen. Immer gut informiert, mehr Nachrichten für München und die Region wieder zur vollen Stunde. Jetzt gibt's den zuverlässigen Verkehrsservice mit Klaus Schweiger.
2: Danke Lisa, 2:02. Und wir starten gleich mal mit den Gefahrenmeldungen. A96 München-Lindau zwischen Gilching, Oberpfaffenhofen, ungesicherte Unfallstelle. Bitte aufpassen, Personen auf der Fahrbahn. München am Rom am Platz, alle Verkehrsampeln ausgefallen. Dachauerstraße schaut's genauso aus, Ecke der Baldurstraße, da bitte äußerste Vorsicht. Weiter B471 FFB Richtung Oberschleißheim zwischen Karlsfeld und Oberschleißheim, dichter Verkehr, Zeitverlust 25 Minuten. München-Windrichring, die Abbiegung Allacher Straße, Vorsicht, ein Pannenfall. Fahrzeug direkt an der Kreuzung zum Abbiegen und öffentlicher Nahverkehr S3 im Bereich Giesing in Richtung Deißenhofen kommt es zu Verspätungen von einer Viertelstunde. Der Grund hierfür eine Reparatur an einem Signal. Die aktuellsten Blitzer in München und der Region, Landkreis Starnberg, Gilching in der Wesslinger Straße, Landkreis Erding, Neufinsing, Gewerbegebiet an der Bushaltestelle beidseitig, danke Tom, A99 Ostrichtung Nürnberg, kurz vor Hohenbrunn von der Brücke runter, danke Klaus, und dann haben wir noch die A99 Richtung Nürnberg, Höhe H, im Baustellenbereich, ein Blitzanhänger unter der Brücke, danke Olli, und für mehr Blitzer, München 4433 4433, Telefon gerne, aber auch per WhatsApp.
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2: Ja, einen schönen guten Morgen. Heute Auftakt der XXL-WM in Kanada, Mexiko, USA. Das erste Spiel heute steigt um 21 Uhr live zwischen Co-Castgeber Mexiko und Südafrika. Sowie am Samstag sind wir dann dran um 22 Uhr. Das Gruppenspiel Deutschland Elfenbeinküste. Dazu spielen natürlich auch die besten WM-Fußballsongs. Das ist klar. 1998, nicht vergessen, gelang ihm mit Carnaval de Paris ein Hit, der zur inoffiziellen Hymne der Fußball-WM in Frankreich avancierte. Hier ist Dario Chi.

Ja, Orinoco Flows, Sail Away, 10 und 20 auf Arabella München. Große Frage, was gehört zur Bahn wie Bier unter Lederhosen? Richtig ein gescheites Brot. Und zwar genau deswegen unsere Empfehlung heute, der Münchner Brotmarkt in der Fußgängerzone. Bis zum Samstag könnt ihr dort von 10 bis 18 Uhr 15 verschiedene Handwerksbäckereien erleben. Da könnt ihr shoppen und spazieren, mit Brotzeit kombinieren. Tolle Sache, es gibt belegte Brote und die Händler, die stellen neben ihren klassischen Broten auch ihre Marktspezialitäten vor. Und für die Kinder gibt es sogar einen extra Backbus. Da gibt es Einblicke ins Backen, Infos für gesunde Ernährung. Genauere Informationen kriegt ihr natürlich auch online. Ansonsten gehört dazu auch ein kühles Bier und tolles vom Grill und ein Blockbuster unter freiem Himmel. Gelungene Sommernacht, würde ich da sagen. Von morgen bis 20. Juni verwandelt sich nämlich der Campus Wein Stefan wieder in ein großes Open-Air-Kino. Das Kino am Rang. Neu in diesem Jahr. Am Samstag gibt es einen Kinderspaßtag mit Spielen, Kinderfilmen und leckerem Essen für die ganze Familie. Außerdem heißt es jeden Abend dann von 19 bis 21 Uhr Grill und Chill mit Live-Musik. Grillgut einfach selber mitbringen. Die Filme starten dann um 22 Uhr.

0: 20 Uhr. Der Eintritt ist selbstverständlich frei und das Tolle ist, nächste Woche wird's Wetter wieder besser.
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11: Gleich 10.30 Uhr, das Wetter für München und die ganze Region. Am Vormittag noch unterschiedlich bewölkt, einzelne Schauer begleiten uns. Wir haben 13 Grad am Hofgarten, 12 meldet Maisach und 12 bei euch in Röhrmoos im Landkreis Dachau. Tagsüber dann weiter ein Mix aus Wind, Wolken und Sonne. Immer wieder kommt es zu Schauern, ab Mittag auch zu Gewittern. Erst am späteren Nachmittag lockert es ein bisschen auf, da lassen Schauer und Wind nach. Höchstwerte heute 15 bis 18 Grad, ist schon mal ein Anfang. Arabella München Wettertrend, morgen bleibt es weiter kühl. Mit Wind und Regen, aber am Wochenende und zu Beginn der neuen Woche sonniger, vor allem dann am Samstag deutlich wärmer. Am Sonntag bilden sich allerdings in Alpennähe erneut gegen Abend vereinzelte Schauer oder Gewitter.
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11: Um 10 Uhr gleich 31, der zuverlässige Verkehrsservice für München und die Region. Wir haben jetzt erst die Gefahrenmeldungen A96 München-Lindau zwischen Gilching, Oberpfaffenhofen, ungesicherte Unfallstelle. Bitte aufpassen, Personen auf der Fahrbahn. Dann München, Romanplatz, alle Verkehrsampeln ausgefallen und München-Dachau-Straße, Ecke der Baldurstraße ist ebenso die Ampel außer Betrieb. Da gab es neulich so einen Stromausfall, da wird gerade dran gearbeitet. Die aktuellsten Blitzer in München und der Region, Landkreis Starnberg, Gilching, in der Wesslinger Straße, Landkreis Erding, Neufinsing, Gewerbegebiet an der Bushaltestelle beidseitig, A99 Ost Richtung Nürnberg, kurz vor Hohenbrunn von der Brücke runter und die A99 Richtung Nürnberg, Höhe H im Baustellenbereich, Blitzanhänger unter der Brücke. Und für mehr Blitzer München 4433 4433, Telefon gerne aber auch per WhatsApp.
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Mehr 80er, mehr 90er, 10.41 Uhr kommen wir zu einem wunderbaren Song von Madonna, Papa Don't Preach, und der wird morgen 40 Jahre alt. Nebst genialem Intro hat der Song, wie ich finde, alles, was eigentlich zum perfekten Popklassiker braucht. Mir gefallen vor allem die eher tiefen Töne in Strophen, die sich quasi da zum Refrain hin aufbauen. Großer Song mit einer Message, zudem ein Top-Video mit charismatischen Tanzszenen, wo Madonna eben auch ihre ganze Präsenz ausspielt. Papa Don't Preach, ein Song, der auch Madonnas Karriere verändert hat. Er löste nämlich damals schon 1986 Kontroversen aus, spaltete Feministinnen, Pro-Life-Aktivisten und auch die Kirche. Plötzlich war Popmusik also nicht nur Unterhaltung, sondern löste gesellschaftliche Debatten aus. Dieser Song erreichte 1986 Platz 1 der englischen Charts und der amerikanischen Charts. Bei uns in Deutschland in der Hitparade erreichte der Song Platz 2.

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17: So, am Vormittag unterschiedlich bewölkt. Farblos ist es draußen. Einzelne Schauer dazu. 13 Grad am Sendlinger Tor, 12 in Inning am Ammersee und 12 bei euch in Moosinning im Landkreis Erding. Tagsüber wechseln sich Windwolken und ein bisschen Sonne ab. Immer wieder kommt es zu Schauern. Ab Mittag dann auch zu Gewittern. Erst am späteren Nachmittag lockert es ein bisschen auf. Die Temperaturen steigen heute auf 15 bis 18 Grad. Der Arabella München Wettertrend. Morgen bleibt es kühl mit Wind und Regen am Wochenende und auch zum Wochenbeginn wird es dann sonniger, vor allem am Samstag deutlich wärmer. Am Sonntag dann in Alpenhöhe allerdings auch schon gegen Abend wieder vereinzelte Schauer und Gewitter dabei. Soweit das Wetter und gleich die Arabella München Nachrichten um 11 Uhr.
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18: Schönen Vormittag, die Nachricht mit Lisa Nagler. Zuerst das Wichtigste aus München und der Region. Damit unsere Kids sicher in die Schule kommen und es kein Verkehrschaos durch Elterntaxis gibt. Münchens zweite Schulstraße kommt. München-Reporterin Cora Weidner, wo und wann denn?
19: Und zwar in Trudering-Riem. Diverse Straßen rund um die Schule an der Lehrer-Wirth-Straße werden ab Montagmorgen kurzzeitig für den Verkehr gesperrt. Montags bis freitags zwischen 7:30 und 8:00 ist die Zone dann autofrei. Auch die allererste Schulstraße bei uns in der Stadt wurde in Trudering eingeführt. Seit Mitte Februar ist der Bereich rund um die Grundschule in der Forellenstraße morgens für den Verkehr gesperrt.
18: Wir feiern ab heute nicht nur die Fußball-WM, sondern auch Konzerte an einem Ort, der sonst eben für den Fußball bei uns reserviert ist. Zum Konzertstadion wird die Allianz Arena. Die MVG hat eine wichtige Bitte an alle Fans. München-Reporter Uli Floll.
20: Die U-Bahnen dürften besonders voll werden, denn bei der Konzertkarte ist, anders als bei Fußballspielen, auch ein MVG-Ticket dabei. Wegen der aktuellen Baustellen kommt es außerdem zu Einschränkungen bei der U3. Fans sollten sich deshalb so früh wie möglich auf den Weg machen. Nach den zwei Auftritten von Linkin Park heute und morgen spielen kommende Woche die Foo Fighters und Ende des Monats gleich dreimal The Weeknd in der Allianz Arena.
18: Kurz vor dem Start der Fußball-Weltmeisterschaft heute Abend hat DFB-Präsident Neuendorf die hohen Ticketpreise kritisiert.

0: FIFA-Präsident Infantino hatte davor betont, die Preise sind angemessen mit im Schnitt $500. Und weil auch die Anfahrt zum Stadion für die Fans so teuer ist, mit $100, hat die DFB-Elf einen kostenlosen Transport für eines ihrer Spiele organisiert. 600 Fans zahlt das deutsche Team die Anfahrt zum WM-Spiel gegen Ecuador in New Jersey. Um ein Gratisticket zu bekommen, muss man Mitglied des Fanclubs der Nationalmannschaft sein. Es wird gefeiert bei uns in der Region. Die Volksfestsaison läuft noch. Ab heute in Vaterstetten im Landkreis Ebersberg 6 Tage lang. Der traditionelle Einzug mit den Vereinen zum Vaterstettener Festplatz ist heute ab 18 Uhr. Eines der Highlights ist der Familiennachmittag am Dienstag. Immer gut informiert, das Update für München und die Region gibt's wieder zur halben Stunde. Und jetzt der zuverlässige Verkehrsservice mit dem Morgenhuber.
1: Ja, mit dem Morgenhuber schon wieder.
2: Ich bin's eigentlich.
1: Schau aber nicht so aus wie dir. 11:02, der zuverlässige Verkehrsservice für München und die Region. Da haben wir jetzt erstmal eine Gefahrenmeldung von der 8 Stuttgart-München zwischen Dachau, Fürstenfeldbruck und Dreieck München-Eschenried in beiden Richtungen. Hier Personen auf der Fahrbahn. Bitte äußerste Vorsicht. Die aktuellsten Blitzer in München und der Region: Landkreis Starnberg, Gilching in der Wesslinger Straße, Landkreis Erding-Neufinsing, Gewerbegebiet an der Bushaltestelle beidseitig, dann die A99 Ostrichtung Nürnberg, kurz vor Hohenbrunn von der Brücke runter, und dann haben wir nur mit die A99 Richtung Nürnberg, Höhe H im Baustellenbereich, ein Blitzeranhänger unter der Brücke. Und für mehr Blitzer München 4433 4433, Telefon gerne, aber auch per WhatsApp.
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1: Ja, servus und grüß Gott, gemeinsam in Richtung Mittag, heute in der Kantine, Rinderbraten, Esterhase. Die Kollegin meinte vorher, Nagetiere esse ich nicht. Also, der war doch nicht schlecht, oder? Und anlässlich der Fußball-WM heute starten wir in diese Mittagsstunde mit den schönsten Champion Songs mit Rides It Fred. 2002 gab es ja diese Hymne schon mal für alle Champions. Zuerst allerdings in der Formel 1 und dann später auch für die Fußball-Weltmeisterschaften.
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1: Skunk. Allein sie Heroism, just because you feel good. Wir fühlen uns gut. Viertel nach elf. Denn Hand aufs Herz, seid ihr abergläubisch? Wenn ja, dann gewinnt Spanien die WM. Wo ich das jetzt weiß, also ich weiß es ja nicht, aber ich gehe mal davon aus, da muss man sich einfach nur mal die WM 2010 in Südafrika anschauen. Da gibt es nämlich ja schon irgendwie einige Parallelen. Arabella München, Reporterin Cora Weidner.
2: Da gibt es echt unzählige Vergleiche. Kleinigkeiten, wie zum Beispiel José Mourinho wird als Trainer bei Real Madrid vorgestellt, ist ja jetzt auch wieder der Fall. Dann zum Thema Musik, damals gab es einen WM-Song von Shakira, Waka Waka. Und jetzt ist der WM-Song wieder von ihr, Die Die heißt er diesmal. Dann das Eröffnungsspiel, heute wie damals, Mexiko gegen Südafrika. Und außerdem sind auch 2010 die Spanier als Europameister und Favorit ins Turnier gegangen.
1: Na, hör mal bitte auf mit den Spaniern, damals habe ich genauso wie heute noch manchmal Albträume. Ich sag nur, Fernando Torres.
2: Ja, da sagst du was. Die haben damals nicht nur die WM gewonnen, sondern uns auch noch im Halbfinale aus dem Turnier geworfen. Heuer läuft's hoffentlich besser, aber ein Halbfinale gegen Spanien, das ist gar nicht mal so unwahrscheinlich.
1: Ja, und ich bin mir sicher, dieses Mal wird's besser. Heute Abend geht's also los mit der WM in Mexiko gegen Südafrika um 21 Uhr. Deutschland startet dann am Sonntag um 19 Uhr gegen Curaçao.

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8: Ja, und hier ist das Wetter für München und die ganze Region. Es reißt ein bisschen auf. Wir haben 14 Grad am Ratzinger Platz, 12 meldet Vaterstetten, 12 bei euch in Schöngeis im Landkreis FFB. Ansonsten wechseln sich Windwolken und etwa Sonne über Mittag ab. Allerdings später kommt es wieder zu Schauern. Erst am späteren Nachmittag lassen dann die Niederschläge wieder nach. Die Temperaturen steigen heute auf 15 bis 18 Grad. Der Arabella München Wettertrend. Morgen bleibt es kühl mit Wind und Regen am Wochenende und auch zum Wochenbeginn sonniger und vor allem dann am Samstag deutlich wärmer. Am Sonntag dann in Alpne gegen Abend vereinzelte Schauer und Gewitter dabei. Da geht es wieder ein wenig zurück mit den Werten.
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8: Und hier ist der zuverlässige Verkehrsservice für München und die Region. 11.30 Uhr, Servus auf die Straßen. Wir starten mit der A92 Deckendorf München zwischen Altdorf, Land Südwest. Reparaturarbeiten, rechte Spur gesperrt bis 14 Uhr. A99 West Richtung Nürnberg zwischen Germering Nord, Lochhausen, eine Metallplatte auf der Fahrbahn. Und die B304 Kreiler Straße zwischen Haar und Bario-Warenstraße, dichter Verkehr, Zeitverlust über 10 Minuten. Die aktuellsten Blitzer in München und der Region sind unterwegs stadteinwärts Allacher Straße aus einem weißen Caddy. Danke an den Mike. Dann auswärts Auenstraße aus einem silbernen Caddy auf der linken Seite. Tempo 30 ist hier erlaubt. Danke Olli. Auswärts Auenstraße, das haben wir schon. Das ist das gleiche. Danke an den Amadeus. Der hat das nämlich auch gerade gemeldet. Dann Landkreis Miesbach. Ortsdurchfahrt Wettelkamm beidseitig. Danke Luci. Dann haben wir in Richtung München eine Meldung von Allershausen von der Brücke runter. Danke an den Hans und für mehr Blitzer München 4433 4433 Telefon gerne, aber auch per WhatsApp.
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George Michael, damals noch bei Wem gewesen, Club Tropicana, 11.43 Uhr. 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
12: Bill, kalter Westwind ist unterwegs. Der wechselt sich mit Wolken und Sonne ab. Dazu erwarten uns immer wieder mal Schauer und einzelne Gewitter. Wir haben 14 Grad am Schlachthof. 12 meldet Beuerberg, 12 bei euch in Herrsching im Landkreis Starnberg. Im Laufe des späteren Nachmittags lassen dann die Schauer und der Wind nach. Höchstwerte heute 15 bis 18 Grad. Am Abend dann vorübergehend locker bewölkt. In der Nacht zieht erneut ein neues Regengebiet durch. Die Temperaturen sinken auf 11 bis 7 Grad. Der Arabella München Wettertrend. Auch morgen fällt dann bei rund 15 Grad häufig Regen. Von Samstag bis Dienstag dann ein Mix aus Sonne und Wolken. Einzelne Schauergewitter entstehen nochmal am Sonntag, Samstag, am Dienstag nochmal nahe 25 Grad, sonst Werte knapp über 20 Grad. Soweit das Wetter und gleich die Arabella München Nachrichten um 12 Uhr.
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14: Mit Lisa Nagler zuerst das Wichtigste aus München und der Region. Wir sind immer noch betroffen nach dem schweren Busunfall im Landkreis Dachau. Ein Grundschulkind ist dabei in Hebertshausen ums Leben gekommen. Eine positive Nachricht gibt's jetzt in dem Fall. Lokalreporter Sebastian Impekhofen.
15: Keiner der Verletzten schwebt mehr in akuter Lebensgefahr, also weder die Schulkinder noch die verletzte Lehrerin, das hat die Polizei bestätigt. Gutachter untersuchen jetzt die beiden beteiligten Busse, möglich, dass technische Probleme zum Unfall gestern in Hebertshausen geführt haben. Ein Junge aus der zweiten Klasse kam dabei ums Leben, 30 weitere Kinder, eine Lehrerin und die beiden Busfahrer wurden teils schwer verletzt.
14: Die größte Fußball-WM der Geschichte startet heute. Teilweise mit Spielen rund um den Morgenkaffee oder mitten in der Nacht. Wo also die WM-Spiele mit Freunden anschauen? München-Reporterin Sophie Auerhahn.
16: Der Hirschau-Biergarten im Englischen Garten überträgt die Spiele der deutschen Nationalmannschaft. Das Stadion an der Schleißheimer Straße zeigt alle Spiele bis Anstoß 0 Uhr. Im Backstage werden auch die nächtlichen Partien gezeigt. Alle Public Viewings zur Fußball-WM, die findet ihr bei uns auf der Homepage. Unsere deutsche Mannschaft spielt am Sonntag zum ersten Mal gegen Curaçao. Anpfiff ist um 19 Uhr.
14: Die WM beginnt heute Abend mit dem Eröffnungsspiel Mexiko gegen Südafrika im Aztekenstadion von Mexiko-Stadt. Wegen Lehrerprotesten gibt es Sorgen um die Sicherheit und es drohen Unwetter. Ein seltenes Windereignis hat bei Lindau für Aufsehen gesorgt. Eine Wasserhose ist über den Bodensee gezogen. Die Schwäbische Zeitung berichtet, Passanten hatten den Mini-Tornado von der Lindauer Insel aus beobachtet. Und noch die gute München-Nachricht. Ein neues Ausbildungszentrum für einen wichtigen Job ist heute bei uns an den Start gegangen. Für die Lokführerinnen und Lokführer. Das Zentrum in Steinhausen hat einen eigenen Fahrsimulator und eine Modellbahnanlage. Immer gut informiert, das Update für München und die Region gibt's wieder zur halben Stunde.
12: Ja, und dieses Mal aber mit mir, liebe Lisa. Ja, 12 von 2 Minuten. Hier ist der zuverlässige Verkehrsservice für München und die Region. Da haben wir die A9 München-Nürnberg zwischen Langenbruck und Deckendorf. 5 Kilometer stockender Verkehr, Zeitverlust 10 Minuten. A92 Deckendorf-München zwischen Altdorf und Landshut-West. Reparaturarbeiten, rechte Spur gesperrt, dauert ungefähr bis 14 Uhr. München-Chiemgau-Straße, Höhe der Balanstraße in beiden Richtungen ist die Ampel außer Betrieb. Vorsicht bitte an dieser Kreuzung. Und dann mittlerer Ring zwischen Arnulfstraße und Dachauerstraße, dichter Verkehr, Zeitverlust über 10 Minuten. Die aktuellsten Blitzer in München und der Region, Landkreis Dachau, Herbertshausen in der Freisinger Straße, danke Michael. Dann haben wir Landkreis Dachau.

0: in Weix bei der Feuerwehr. Nochmal Michael, der ist nämlich Überreu. Dann Landkreis Rosenheim in Rosenheim auf der Georg-Eicher-Straße auf der Höhe des Supermarktes mit Laser. Danke, Ricky. Und Landkreis Tölz-Wolfratshausen, Ortsdurchfahrt Ascholding aus einem Anhänger beidseitig. Und abschließend haben wir noch den Landkreis Garmisch-Partenkirchen in Unterammergau, kurz vor der Ammerbrücke. Danke, Rosario. Und jetzt gerade nochmal Kollegin reingekommen mit einer Meldung von der B471 zwischen Putzbrunn und Haar, Höhe Käferloh gegenüber vom Biergarten. Danke, Angelika. Und für mehr Blitzer, München 4433 4433 Telefon gerne, aber auch per WhatsApp.
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0: Ja, ich wünsche einen schönen Mittag, Servus, Mahlzeit und Grüß Gott. Während die Kollegen in der Kantine strömen, halte ich die Stellung. Aber jeder bringt mir natürlich was mit, wenn die wüssten, dass ich schon zu mir gegessen habe. Also packen wir es in diese Stunde mit einem schönen WM-Hit, Waving Flag, der Welthit des kanadisch-somalischen Musikers Kanan. Bekannt wurde dieser Song für die Fußball-WM-Weltmeisterschaft 2010. Da war das die offizielle Hymne schlechthin.

0: Billy Idol, Eyes Without a Face, mehr 80er, mehr 90er. Um Viertel nach zwölf auf der Couch, in der Bar, unterwegs am Handy. So unterschiedlich schauen Fußballfans heute weltweit den WM-Auftakt. Ab 1930 wird ja die Eröffnungsfeier in Mexiko im ZDF übertragen. 21 Uhr dann das erste Spiel, das Eröffnungsspiel zwischen Mexiko und Südafrika. Die deutsche Mannschaft schaut sich die Feier natürlich auch an. Ganz gemütlich versteht sich auf der großen Leinwand am Pool in ihrem eigenen Quartier. So haben sie es auf jeden Fall angekündigt. Finde ich persönlich sehr sympathisch. Das Quartier hat aber auch noch viel, viel mehr zu bieten, sagt auf jeden Fall auch Nationalspieler David Raum.
1: Hier kann man auch unfassbar chillen, sehr, sehr ruhig. Haben trotzdem natürlich auch einen Basketballcourt, Tischtennisplatte, eine Players Lounge, wo man eine Konsole hat, ein Physiozimmer mit einer Leinwand, wo man euch da auch abends mal einen Film schauen kann gemeinsam. Also ich glaube einfach insgesamt ist das hier alles darauf ausgelegt, dass wir als Gruppe zusammenwachsen noch mal mehr. Und deswegen sind wir alles in allem echt happy.
0: Ja, sind wir auch. Jetzt nur noch chillen angesagt, aber nicht mehr lang. Dann müssen unsere Jungs ja selber ran. Am Sonntag ist schon soweit. Da trifft das Team dann auf Corinthians.

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7: Ja, und hier ist das Wetter für München und die ganze Region. Und es ist alles andere als schön. Böig, kalt draußen, der Westwind. Wir haben einen Mix aus Wolken und Sonne noch dazu. Immer wieder Schauer und einzelne Gewitter. Die Werte knappe 14 Grad am Schlachthof. 12 meldet der Willi in Beuerberg. Und 12 die Irmi in Herrsching im Landkreis Starnberg. Im Laufe des späteren Nachmittags lassen dann die Niederschläge ein bisschen nach. Höchstwerte 15 bis 18 Grad, aber nur mit viel Glück. Am Abend dann vorübergehend locker bewölkt. In der Nacht erneut dichte Wolken dabei. Werte gehen runter 11 bis 7 Grad. Der Arabella München Wettertrend. Morgen fällt dann bei rund 15 Grad häufig Regen. Am Samstag, am Dienstag bekommen wir einen Mix aus Sonne und Wolken. Einzelne Schauer und Gewitter entstehen am ehesten dann am Sonntag, Samstag und am Dienstag Werte um die 25 Grad. Ansonsten bärtlich kühler.
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7: Soweit das Wetter und jetzt die Arabella München Nachricht mit Sebastian Uhl.
9: 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Jetzt das Update. Nach dem tragischen Busunglück im Landkreis Dachau gibt es jetzt gute Nachrichten aus dem Krankenhaus. Keiner der Verletzten befindet sich noch in Lebensgefahr. Bei dem Zusammenstoß zwischen zwei Bussen gestern Mittag wurden knapp 30 Kinder und eine Lehrerin teils schwer verletzt. Ein Schüler kam ums Leben. Der Fall geht 3,5 Jahre zurück. Jetzt hat die Polizei die aus einer S-Bahn gestohlene Oboe wiedergefunden. Damals schlief der Besitzer in einer S7 kurz ein und bemerkte dann, dass ihm das Instrument geklaut wurde. Die Diebe haben jetzt versucht, die Oboe zu verkaufen und sind dabei aufgeflogen. Und noch die gute München-Nachricht. Viel Programm seit heute in Sendling eine ganze Woche lang. Die Stadtteilwoche hat begonnen. Am Gasteig HP8, im Kulturzentrum Luise oder im Stemmerhof alles kostenlos. Kabarett, Konzerte, Theater und Ausstellungen. Immer gut informiert, mehr Nachrichten für München und die Region wieder um 1. Und jetzt der zuverlässige Verkehrsservice mit Klaus Schweiger.
7: Dankeschön, Sebastian, 12.31 Uhr. Da schauen wir erstmal zu den Gefahrenmeldungen. Die B299 Neustadt an der Donau Richtung Landshut zwischen Pfeffenhausen und Abzweig rüber nach Elfingen. Unfallpersonen auf der Fahrbahn. Kreis Traunstein, Kreis Rosenheim, die ST12 zwischen Zansham und dem Abzweig rüber nach Zwamsham. In beiden Richtungen eine ungesicherte Unfallstelle. Bitte aufpassen, hier Personen auf der Fahrbahn. Dann die B307 Vorderes Richtung Mund zwischen Rottach-Egern und Mund. Dichter Verkehr, Zeitverlust 10 Minuten. Und München-Chiemgau-Straße. Straßehöhe der Balanstraße in beiden Richtungen nach wie vor die Ampel außer Betrieb. Bitte Vorsicht an dieser Kreuzung. Die aktuellsten Blitzer in München und der Region sind noch unterwegs in Starnberg, Stadtteil Söcking, Prinz-Karl-Straße. Dann haben wir Landkreis Miesbach, Gmund, Tegernseer Straße, beidseitig bei der gelben Tanke aus einem Blitzeranhänger. Danke, Alois. Landkreis Weilheim-Schongau, Penzberg in der Seeshaupter Straße, am Möbelhaus, beidseitig. Danke, Evi. Landkreis Tölz, Wolfratshausen, Geretsried, Alpenstraße, beidseitig in der 30er-Zone. Danke, Hanna. Und A92 Richtung Deckendorf, die Überleitung rüber zur A9 in Richtung München im 60er-Bereich. Danke an den Andi. Und für mehr Blitzer, München 4433 4433. Telefon gerne, aber auch per WhatsApp.
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Arabella München, der Boss Bruce Springsteen, mehr 80er, mehr 90er und Cover Me, 12.46 Uhr. Ui, das ist eine tolle Sache. Der beliebte Biergarten Rosengarten hier im Münchner Westpark hat einen neuen Pächter und feiert jetzt Neueröffnung. Das gastronomische Konzept unter dem Namen Live bringt ja schon irgendwie einen frischen Wind in die Anlage. Das neue Motto Biergarten trifft auf Kultur. Geboten werden da im Rosengarten Kulturgarten Essen, Drinks, Musik und Gemeinschaft. Und die Eröffnung steigt auch schon morgen. Wir wünschen den neuen Pächtern viel Erfolg und viel Glück und freuen uns drauf.

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7: Ja, es läuft ein dermaßen kalter Winter draußen. Der wechselt sich mit Wolken und Sonne ab. Dazu immer wieder schauernd einzelne Gewitter. 14 Grad in Ramersdorf. Am Kirchall 12 Grad meldet Gauting und 12 bei euch in Tutz im Landkreis Starnberg. Im Laufe des späteren Nachmittags lassen zwar die Niederschläge und der Wind nach. Höchstwerte heute 15 bis 18 Grad, aber mit viel Glück. Am Abend und so zum späteren oder in der Nacht, besser gesagt in der ersten Nachthälfte, vorübergehend noch locker bewölkt und da ziehen dann nochmal erneut dichte Wolken durch. Die Temperaturen sinken auf 11 bis 7 Grad. Der Arabella München Wettertrend. Morgen fällt dann bei rund 15 Grad häufig der Regen. Am Samstag, Dienstag dann ein Mix aus Wolken und Sonne. Einzelne Schauergewitter entstehen dann am ehesten nochmal am Sonntag, auch am Samstag und am kommenden Dienstag dann Werte wieder um die 25 Grad. Ansonsten beachtlich kühler. Soweit das Wetter und gleich die Arabella München Nachrichten um 13 Uhr.
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9: Schönen Mittag, die Nachrichten mit Sebastian Uhl. Zuerst das Wichtigste aus München und der Region. Damit unsere Kinder sicher in die Schule kommen und es kein Verkehrschaos durch Elterntaxis gibt. Münchens zweite Schulstraße kommt. München-Reporterin Cora Weidner.
10: Und zwar in Trudering-Riem. Diverse Straßen rund um die Schule an der Lehrer-Wirt-Straße werden ab Montagmorgen kurzzeitig für den Verkehr gesperrt. Montags bis freitags zwischen 7:30 und 8 ist die Zone dann autofrei. Auch die allererste Schulstraße bei uns in der Stadt wurde in Trudering eingeführt. Seit Mitte Februar ist der Bereich rund um die Grundschule in der Forellenstraße morgens für den Verkehr gesperrt.
9: Wir feiern ab heute Konzerte an einem Ort, der sonst für den Fußball reserviert ist. Zum Konzertstadion wird die Allianz Arena ab heute Abend. Die MVG hat eine wichtige Bitte an alle Fans, München-Reporter Uli Floll.
11: Die U-Bahnen dürften besonders voll werden, denn bei der Konzertkarte ist, anders als bei Fußballspielen, auch ein MVG-Ticket dabei. Wegen der aktuellen Baustellen kommt es außerdem zu Einschränkungen bei der U3. Fans sollten sich deshalb so früh wie möglich auf den Weg machen. Nach den zwei Auftritten von Linkin Park heute und morgen spielen kommende Woche die Foo Fighters und Ende des Monats gleich dreimal The Weeknd in der Allianz Arena.
9: In einem anderen Stadion beginnt heute die Fußball-WM im Aztekenstadion in Mexico City. Kurz vor dem Start hat DFB-Präsident Neuendorf die hohen Ticketpreise kritisiert. FIFA-Präsident Infantino hatte davor betont, die Preise seien angemessen, mit im Schnitt 500 Dollar. Um Fans entgegenzukommen, zahlt der DFB den Transport zum Spiel gegen Ecuador in New Jersey. Und es wird weiter gefeiert bei uns in der Region. Die Volksfestsaison läuft noch. Ab heute in Vaterstetten im Landkreis Ebersberg. 6 Tage wird hier gefeiert. Der traditionelle Einzug mit den Vereinen zum Vaterstettener Festplatz beginnt um 18 Uhr. Eines der Highlights ist der Familiennachmittag kommenden Dienstag. 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Mehr Nachrichten für München und die Region wieder um 2. Und jetzt der zuverlässige Verkehrsservice mit Klaus Schweiger.
7: Um 13:02 Uhr. Danke, Sebastian. Und da schauen wir doch gleich mal zu den Gefahrenmeldungen. A9 Nürnberg-München zwischen Manching, Langenbruck, Gegenstände auf der Fahrbahn. Achtung, ein Spanngurt. B299 Neustadt an der Donau Richtung Landshut zwischen Auffahrt Pfeffenhausen.

0: und Abzweig nach Elfing, ein Unfall, Person auf der Fahrbahn. Und die B388 Taufkirchen Richtung Vilsbiburg zwischen Jettenstetten und dem Abzweig nach Kreuz, ein Unfall. Bitte hier aufpassen, Personen auf der Fahrbahn. Dann die A9 München-Nürnberg zwischen Kreuz Nord, Garching Süd, Gegenstand auf der Fahrbahn, ein etwas größeres Metallteil. Und die A9 München-Nürnberg zwischen Manching und Denkendorf, 13 Kilometer stockender Verkehr, Zeitverlust 18 Minuten. Die aktuellsten Blitzer München und der Region: einwärts Siemens Allee aus einem Caddy, da ist nur Tempo 50 erlaubt. Ebersberg-Münchner Straße an der Dr. Windrich-Halle, Tempo 30, danke Franz und Petra. Dann Landkreis Tölz-Wolfratshausen unter Steinbach, 70er-Zone von Bichl kommend, danke Walek. In der oder die Richtung A92 Richtung Deckendorf, die Überleitung quasi rüber zur A9 in Richtung München im 60er-Bereich wird geblitzt. Und Landkreis Tölz-Wolfratshausen, B307 am Faller Parkplatz, genau am Silbenstein. Danke, Tina. Für mehr Blitzer München 4433 4433 Telefon oder auch gerne per WhatsApp.
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5: 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Und hier ist Klaus Schmeiger.
0: Ja, einen schönen Mittag. Kollegin Lehmann im Urlaub, Kollege Jägersberger im Urlaub. Die haben Schee, obwohl der Urlaub von denen morgen auch schon wieder vorbei ist. Und dann habe ich ja noch meinen vor mir. Aber die lassen mich hier irgendwie nicht weg. Krankmacher ist für mich auch keine Option. Also dann ziehen wir es halt einfach durch. Ist ja in dem Sinn keine Arbeit. Also, dann schönen Mittag und lässigeres Fußball schauen. Die WM-Starts heute, da spielen ja wir die besten WM-Songs, zum Beispiel Love Generation, Bob Sinclair. Der war allerdings nicht das offizielle Lied der Fußball-WM 2006, sondern der offizielle Song des WM-Maskottchens, Coleo. Wir erinnern uns dran, aber freuen uns auf den Sound. Hier ist Bob Sinclair und John Chad and the Blackhearts, dazu noch Mr. Big.

0: Mr. Big. Muss man mitmachen. Irgendwie im Viertel nach eins auf Arabella München, mehr 80er, mehr 90er. So, seit Monaten reden wir ja von diesem Tag. Heute geht sie los, die Männerfußball-WM in USA, Kanada, Mexiko. Die große Eröffnungsfeier steigt heute um 19.30 Uhr und dann um 21 Uhr. Unsere Zeit ist Anpfiff beim ersten Spiel Mexiko gegen Südafrika. Die deutsche Nationalmannschaft spielt am Sonntag das erste Mal, Gegner ist Curaçao. Und die große Frage ist, wo schaut ihr das Spiel? 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
0: Tolle Location, Lukas ist ein guter Typ. 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
9: Um 13.30 Uhr eine der schönsten Wirtschaften in München und der ganzen Region. Also, im kalten Westwind wechseln sich Wolken und Sonne ab. Dazu erwarten uns immer wieder mal Schauer und einzelne Gewitter. Schauen wir uns mal die Werte an. Alles andere als sommerlich. 14 Grad am Prinzregentenplatz. 12 meldet Mark Schwaben. 12 bei euch in Gröbenzell im Landkreis FFB. Später am Nachmittag lassen zwar die Schauer und der Wind nach. Die Werte 15 bis 18 Grad. Am Abend dann vorübergehend wieder locker bewölkt. In der Nacht erneut dichte Wolken dabei. Werte gehen runter 11 bis 7 Grad. Die Arabella München Wettertrend. Morgen fällt bei rund 15 Grad wieder häufig Regen. Von Samstag bis Dienstag dann ein Mix aus Sonne und Wolken. Einzelne Schauer und Gewitter entstehen dann am ehesten am Sonntag. Die Werte dann am Samstag und auch am Dienstag um die 25 Grad.
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9: Um 13:31 Uhr der zuverlässige Verkehrsservice für München und die Region. Da haben wir die Gefahrenmeldungen zuerst. Die B299 Neustadt an der Donau Richtung Landshut. Zwischen Pfeffenhausen und dem Abzweig rüber nach Elfing. Unfall, Personen auf der Fahrbahn. B388 Taufkirchen Richtung Vilsbiburg. Zwischen Jettenstetten und Abzweig nach Kreuz. Ein Unfall, Personen auf der Fahrbahn. Und dann haben wir noch eine letzte Meldung von der Neuen München Richtung Nürnberg. Zwischen Manching und Denkendorf. 9 Kilometer Stau, Zeitverlust eine halbe Stunde. Die aktuellsten Blitzer in München und der Region. Einwert Siemensallee aus einem Caddy bei Tempo 50 in Ebersberg, Münchner Straße an der Dr. Winterich Halle bei Tempo 30. Und für mehr Blitzer München 4433 4433 Telefon oder auch gerne per WhatsApp.
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großer Klassiker der 80er. New Order, True Face, das war 1987. So mittlerweile 13.44 Uhr. So fußballmäßig ist ja bei uns in der Stadt gerade wirklich nicht viel los. Dafür aber in den USA, Kanada, Mexiko. Insgesamt 17 Spieler des FC Bayern sind mit ihrer Nationalmannschaft, nämlich bei der Männerfußball-WM, im Einsatz. 7 davon in der deutschen Elf. Heute Abend geht's ja schon mal los in Mexiko. Heißt aber auch, die Allianz Arena wird aktuell nicht für Fußball gebraucht. Deshalb finden in diesem Sommer einige Megakonzerte in Fridmaning statt. Heute und morgen zum Beispiel die erste Band zu Gast, Linkin Park. Die Konzerte sind komplett ausverkauft für diese zwei Tage. Deshalb warnt die MVG, die U-Bahn in Richtung Arena werden ja heute und morgen Abend sehr, sehr voll. Lieber ein bisschen mehr Zeit einplanen. Wir wünschen viel Spaß heute Abend bei Linkin Park. Ansonsten hören wir uns morgen wieder pünktlich hier um 9 auf Arabella München. Servus und bis morgen, euer Klaus Schweiger. Yeah,

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7: Boah, jetzt wird es gerade richtig dunkel in der Münchner Innenstadt. Also der nächste intensive Schauer kommt. Mich hat es heute südlich von München schon mit einem leichten Hagelschauer erwischt. Aktuell am Isartor noch 17 Grad. Meitenbeet bei 17, im Landkreis Mühldorf am Inn, Eichenau bei 17 Grad. Es sind immer mal wieder sehr kleine, aber heftige Schauer unterwegs. Dazwischen sonnige Abschnitte. Am Abend lockert es dann auf und in der kommenden Nacht ziehen kompaktere Wolken wieder ran. Erste Regenschauer morgen früh wieder, 11 bis 7 Grad. Im Tagesverlauf Arabella München Wettertrend morgen bei rund 15 Grad, häufig Regen. Von Samstag bis Dienstag allerdings dann ein Wechsel aus Sonne und Wolken und die sonnigen Abschnitte werden länger. Wir erwarten am Samstag schon über 20, Richtung Dienstag 25 Grad. Soweit das Wetter und jetzt die 14 Uhr Nachrichten für euch.
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9: Schönen Nachmittag, die Nachrichten mit Sebastian Uhl. Zuerst das Wichtigste aus München und der Region. Wir sind immer noch betroffen nach dem schweren Busunfall gestern im Landkreis Dachau. Ein Grundschulkind ist dabei ums Leben gekommen. Jetzt gibt es zumindest mal eine positive Nachricht. Lokalreporter Sebastian Impekhofen.
10: Keiner der Verletzten schwebt mehr in akuter Lebensgefahr, also weder die Schulkinder noch die verletzte Lehrerin, das hat die Polizei bestätigt. Gutachter untersuchen jetzt die beiden beteiligten Busse, möglich, dass technische Probleme zum Unfall gestern in Hebertshausen geführt haben. Ein Junge aus der zweiten Klasse kam dabei ums Leben, 30 weitere Kinder, eine Lehrerin und die beiden Busfahrer wurden teils schwer verletzt.
9: Die größte Fußball-WM der Geschichte startet. Teilweise mit Spielen rund um den Morgenkaffee oder mitten in der Nacht. Wo also die WM-Spiele mit Freunden anschauen? München-Reporterin Safi Auerhahn.
11: Der Hirschau-Biergarten im Englischen Garten überträgt die Spiele der deutschen Nationalmannschaft. Das Stadion an der Schleißheimer Straße zeigt alle Spiele bis Anstoß 0 Uhr. Im Backstage werden auch die nächtlichen Partien gezeigt. Alle Public Viewings zur Fußball-WM, die findet ihr bei uns auf der Homepage. Unsere deutsche Mannschaft spielt am Sonntag zum ersten Mal gegen Curaçao. Anpfiff ist um 19 Uhr.
9: Die WM beginnt heute Abend mit dem Eröffnungsspiel Mexiko gegen Südafrika im Aztekenstadion von Mexiko-Stadt. Surffans blicken heute mit Sorge auf die Eisbachwelle. Nachdem Unbekannte sich an den Dammbalken des Aufteilungswehrs zu schaffen gemacht haben, muss das Wasserwirtschaftsamt jetzt Reparaturen durchführen. Und dafür muss der Wasserstand im Eisbach heute für mehrere Stunden abgesenkt werden. Bei der Bachauskehr vergangenen Herbst war das auch schon der Fall. Damals hatte sich die Eisbachwelle monatelang nicht mehr zurückgebildet. Ein seltenes Windereignis hat bei Lindau für Aufsehen gesorgt. Eine Wasserhose ist über den Bodensee gezogen. Die Schwäbische Zeitung berichtet, Passanten hatten den Mini-Tornado von der Lindauer Insel aus beobachtet. Und Amazon Prime, Disney Plus oder Sky? Für digitale Abos geben deutsche Haushalte immer mehr Geld aus. Im Schnitt sind es inzwischen 62 Euro im Monat. Fast jeder Fünfte zahlt sogar über 100 Euro. Immer gut informiert, mehr Nachrichten für München und die Region wieder um 3. Und jetzt der zuverlässige Verkehrsservice mit Andi Karg.
7: Gleich 3 Minuten nach 2, Servus zu euch auf die Straßen. Gefahren gibt's auf der A93 Rosenheim-Kiefersfelden. Rehe sind auf der Fahrbahn zwischen Dreieck, Inntal und Reichenhardt. Auf der B299 Neustadt an der Donau Richtung Landshut. Ein Unfall und Bergungsarbeiten zwischen der Ausfahrt Pfeffenhausen und dem Abzweiger nach Elfingen. Die 388 Taufkirchen Richtung Vilsbiburg. Auch da Unfall und Bergungsarbeiten zwischen Jettenstetten und dem Abzweiger nach Kreuz. A9 nach Nürnberg, 25 Minuten verliert ihr zwischen Manching und Denkendorf. Und A92 nach Deggendorf. Ein
12: Pannenfahrzeug zwischen Freising Ost und Erding. Gute Fahrt überall. Aktuellste Blitzer in München und der Region am Innsbrucker Ring. Da ist die Ampel ausgefallen. Also kein Blitzer in diesem Sinne. Peter, vielen Dank. Dann haben wir die Effnerstraße Höhe Wahnfriedallee und in Wieflingen Höhe Maibaum aus Markschwaben kommend. Da wird geblitzt im Landkreis Landshut. Monika, vielen Dank. Noch mehr Blitzer in der Arabella München App und wenn ihr was seht, 4433 4433. Danke.
13: Gute Fahrt.

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3: Servus um kurz nach zwei. Ja, ein bisschen Luft haben wir noch nach hinten, aber heute geht's endlich los. Startschuss für die Fußball-WM. Um 21 Uhr rollt der WM-Ball. Da sind wir für euch natürlich dabei. Und heute den ganzen Tag mit den besten WM-Songs. So, ihr erinnert euch noch an den Titel, oder? 2014, Brasilien. Und das war der Song, wo wir uns den Titel geholt haben. Andreas Burani, Gänsehaut auf uns. Hier ist Arabella München für euch. Schön, dass ihr da seid.

Kult 90er auf Arabella München, R.E.M. und Man on the Moon, 14:15 durch. Durchhalten, Wetter wird wieder besser Richtung Wochenende und da ist einiges geboten in München und der Region. Am Sonntag zum Beispiel Dog Day in der Bavaria Filmstadt. Von 10 bis 16 Uhr gibt es nämlich Vorführungen, Mitmachaktionen, Tipps von Hundetrainern und sogar ein Filmhunde-Casting findet statt. Die Tickets 24 Euro. Wenn ihr mit dem Hund kommt, bekommt ihr 20% Rabatt, aber ganz wichtig, nur sozialverträgliche Hunde mit gültigem Impfausweis mitbringen. Ja, oder ihr macht einen Ausflug nach Landsberg, da startet morgen die Landsberger Wiesen. Da ist auch noch 30-jähriges Jubiläum angesagt, um 19 Uhr wird O-Zapft. Am Sonntag ist aber das eigentliche Highlight angesagt, der riesige Festumzug der Vereine. Und der startet am Nachmittag um 15 Uhr an der Karolinenbrücke und führt dann durch die Landsberger Altstadt bis hin zur Weizinger Wiese. Eintritt, na klar, ist frei. Und noch mehr coole Veranstaltungstipps auf radioarabella.de. Jetzt machen wir den kleinen Regentanz mit Chris Rea und Let's Dance.

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0: Das Wetter für München und die Region. Diese kleinen, kurzen Schauer drücken die Temperaturen mal eben runter. 11 Grad aktuell am Schloss Nymphenburg. Althegnenberg ist bei 12. Im Landkreis Fürstenfeldbruck-Irschenberg auch nur um die 12 Grad. Ja, morgen folgt Tief Sabrina, allerdings mit einer Warmfront. Wir haben heute Nacht Temperaturen zwischen 11 und 7 Grad. Morgen haben wir noch mal ein paar Schauer bei rund 15 Grad, aber von Samstag bis Dienstag ein Mix aus Sonne und Wolken. Und die sonnigen Abschnitte werden deutlich länger. Wir haben am Samstag schon um die 20 Grad, Richtung Dienstag winken 25 Grad. Und die Woche sieht insgesamt in der nächsten Woche sehr, sehr gut aus.
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0: Jetzt genau 14:30. Servus Zeug auf die Straßen. Der zuverlässige Verkehrsservice für München und die Region. Erstmal Gefahr auf der B299 Neustadt an der Donau Richtung Landshut. Ein Unfall und immer noch Bergungsarbeiten zwischen der Ausfahrt Pfeffenhausen und dem Abzweiger nach Elfing. Am Innsbrucker Ring Ecke Hechtseestraße. Achtung, da ist nämlich die Ampel defekt. Auf der A9 Richtung Nürnberg Stau. Ihr verliert eine halbe Stunde zwischen Manching und Denkendorf. Auf der A92 nach Deggendorf Pannenfahrzeug. Achtung zwischen Freising Ost und Erding. A96 nach Lindau. 10 Minuten verliert ihr zwischen Sendling und Blumenau, da ist ein kurzer Stau angesagt. B304 Wasserburg am Inn Richtung München, Viertelstunde zwischen Kirchseeon und Zauneding Ost. Ansonsten kommt gerade noch eine Meldung vom Ringrhein am Luise-Kisselbach-Tunnel. Rechte Spur ist blockiert und auch die mittlere sehe ich gerade. Ein Unfall mit LKW-Beteiligung und drei Fahrzeuge. Und Service Schiene noch, die S6 zwischen Starnberg und Tutzing. Aktuell keine S-Bahnen unterwegs. Da gibt es kurzfristige Bauarbeiten. Überall eine gute Fahrt heute Nachmittag. Die aktuellsten Blitzer in München und der Region. Ralf und Rudi, vielen Dank. Effnerstraße einwärts vor der Tankstelle, da wird gleich abkassiert. Auswärts die Mauerkircher Straße bei Tempo 30. In Garching-Hochbrück auf der B13 aufpassen. Babette, vielen Dank. In Ebersberg, Dr. Windrichstraße. Stefan, vielen Dank. Und danke auch Gustav nochmal auf der 304 Max-Born-Straße auswärts Richtung Allach. Alle Blitzer in der Arabella München-App für euch und gerne melden, wenn ihr was seht. 4433 4433.
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hört bei uns mehr 80er und mehr 90er. Arabella München mit London Beat. So, und alle, wirklich alle waren sie da. Heute genau vor 38 Jahren. Da hat es im Londoner Wembley Stadion ein Megakonzert gegeben zum 70. Geburtstag von Nelson Mandela. Dabei waren unter anderem sie, Simple Minds. Oder auch Joe Cocker. Und auch er hier, Peter Gabriel. ...72.000 Fans waren dabei, ein gigantisches Spektakel. In 60 Ländern der Welt ist damals die Show übertragen worden. Übrigens Südafrika, die Heimat von Mandela damals, war nicht mit dabei. Aber weil von Newcomern bis Weltstars irgendwie alle mit auf der Bühne waren, ist es kein Wunder, dass sie auch dabei waren. Whitney Houston, jetzt für euren Nachmittag auf Arabella München.

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17: So, es sind viele kleinere Schauer noch unterwegs. Was wir so auf dem Wetterradar sehen, aktuell haben wir knappe 12 Grad am Stachus. Hohenkammer.

0: Beim Landkreis Freising bei 11, unter Haching auch nur so 11,5 Grad. In der kommenden Nacht haben wir Werte zwischen 11 und 7 Grad. Arabella München Wettertrend. Morgen haben wir noch ein bisschen Regen vor der Nase bei rund 15 Grad, aber dann wird es spürbar besser von Samstag bis Dienstag. Ein Wechsel aus Sonne und Wolken vereinzelt. Am ersten am Sonntagnachmittag Schauer oder Gewitter am Alpenrand. Ansonsten bis Dienstag von Tag zu Tag wärmer. Am Dienstag sind wir wieder sommerlich unterwegs, nahe 25 Grad. Mittwoch winken sogar 30 Grad. Schauen wir mal, ob es klappt. Soweit das Wetter und jetzt die 15 Uhr Nachrichten für euch.
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2: Schönen Nachmittag, die Nachrichten mit Sebastian Uhl. Zuerst das Wichtigste aus München und der Region. Megakonzerte statt Fußball. In der Allianz Arena beginnt heute die große Konzertserie mit einem Auftritt der Rockband Linkin Park. München-Reporterin Sophie Auerhahn.
3: In den vergangenen Tagen wurden da, wo sonst Rasen verlegt ist, eine große Bühne und Bodenplatten für die Stehplätze aufgebaut. Nach Linkin Park heute und morgen treten nächste Woche auch noch die Foo Fighters auf. Übernächste Woche kommt gleich dreimal The Weeknd. Die MVG rät allen Fans, rechtzeitig nach Fröttmanning loszufahren. Wegen der aktuellen Baustelle bei U3 und U6 kann es zu Engpässen kommen.
2: 3,5 Jahre ist es inzwischen her, dass eine wertvolle Oboe aus einer Münchner S-Bahn geklaut wurde. Jetzt ist das Instrument wieder aufgetaucht und die Diebe sind gefasst. Münchner Reporterin Cora Weidner.
4: Im Herbst 2022 war der Besitzer in einer S7 eingeschlafen. Als er aufwachte, war die Oboe weg. Seither gab es keine Spur. Bis gestern zwei Männer, Vater und Sohn, das Instrument in einem Musikgeschäft verkaufen wollten. Der Inhaber hat die Polizei gerufen, die hat den mutmaßlichen Täter festgenommen. Der Wert der Oboe über 10.000 Euro.
2: Das tragische Busunglück bei Hebertshausen im Kreis Dachau hatte gestern für Entsetzen gesorgt. Jetzt ist laut Polizei keiner der Verletzten mehr in akuter Lebensgefahr. Die Unfallstelle ist geräumt, ein Gutachter untersucht die beteiligten Busse. Bei dem Unfall war gestern ein Zweitklässler ums Leben gekommen. Zum ersten Mal seit 2023 hat die Europäische Zentralbank den Leitzins wieder erhöht, von 2 auf 2,25%. Damit will sie die Inflation bekämpfen, die seit Beginn des Irankriegs deutlich gestiegen ist. Durch einen hohen Leitzins wird Sparen attraktiver und der Konsum geht zurück, was wiederum die Inflation bremst. Und noch die gute München-Nachricht. Von uns aus direkt auf die Mittelmeerinsel Korsika. Das geht seit heute. Air Korsika bietet einen Direktflug vom Münchner Flughafen nach Ajaccio an. Das gibt es sonst an keinem weiteren deutschen Flughafen. Ende des Monats kommt auch noch eine Verbindung nach Calvi dazu. Immer gut informiert, das Update für München und die Region wieder um 3:30. 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
0: Servus auf die Straßen um 3:02. Wir haben Gefahr am mittleren Ring beim Lusig-Kisselbach-Tunnel. Rechte und mittlere Spur blockiert. 2 Unfälle mit Lkw-Beteiligung und 4 Fahrzeugen. Am Innsbrucker Ring, Ecke Hechtseestraße. Achtung, da ist die Ampel immer noch defekt. Auf der A9 nach Nürnberg 11 Kilometer Stau. Da verliert ihr mindestens eine halbe Stunde zwischen Manching und Denkendorf. Westumfahrung nach Lindau zwischen Dreieckfeld-Moching und Ludwigsfeld. Hier zäh nach einem Unfall. Auf der 304 Wasserburg am Inn Richtung München. Eine Viertelstunde zwischen Kirchseeon und Zorneding-Ost. Ansonsten nochmal Berufsverkehr speziell auf dem Ring und die S6 zwischen Starnberg und Tutzing. Nach wie vor keine Züge unterwegs. Grund: kurzfristige Bauarbeiten an der Strecke. Überall eine gute Fahrt auf den Straßen. Vorsicht, dort wo es rollt, nicht zu schnell. Die aktuellsten Blitze in München und der Region. Benno, vielen Dank. Auswärts die Neuriederstraße. Danke auch Michi. Auswärts die Iffland mit Laser und die Schlierseestraße. Bitte dort Tempo 30 beachten. Alwin, Dankeschön. Landkreis Bad Tölz-Wolfratshausen, die Ortsdurchfahrt Ascholding auf der Tattenkofner Straße. Zwischen den Bäumen aus einem Anhänger raus wird kontrolliert. In beiden Richtungen. Konrad, Dankeschön. Und danke auch Matteo. Auf der Ostumfahrung nach Nürnberg bei der Ausfahrt H. Direkt in der Baustelle steht der Anhänger links unter der Brücke im 80er-Bereich. Noch mehr Blitzer in der Arabella München-App. Und wenn ihr was seht, gerne melden. Ich sag schon mal herzlichen Dank. 4433 4433.
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0: Servus, kurz nach 15 Uhr. Knappe 6 Stunden noch. Es soll ein Fußballfest werden. Die ganze Welt fiebert dem Start der Fußball-WM heute Abend entgegen. Und wir spielen für euch den ganzen Tag schon die coolsten WM-Songs aller Zeiten. Sie wird heute Abend bei der Eröffnungsfeier höchstpersönlich ihren neuen WM-Song raushauen. Die Die heißt er. Und das ist ganz klar Shakira. Sie hatte irgendwie ein Abo, gell, auf WM-Songs. Jetzt Rückpass.

0: Mit ganz viel Gefühl, Take That auf Arabella München und Back for Good. Mehr 80er, mehr 90er bei uns. So, Chipsvorräte aufgefüllt, Trikot frisch gewaschen, Tippspiel ausgefüllt. Die Vorfreude steigt langsam, aber so richtig muss ich sagen, heute Abend geht's ja los, endlich geht's los, die Fußball-WM in den Startlöchern. Und es gibt ganz schön viel Neues rund ums Turnier zu berichten. Arabella München-Reporter Andi Weinhold ist bei mir. Was bringst du denn alles mit?
1: Ja, also zum ersten Mal in der Geschichte wird die WM von gleich drei Nationen gemeinsam ausgerichtet. USA, Kanada und Mexiko. Das gab's noch nie und deshalb gibt es auch gleich drei Eröffnungsfeiern. Heute um 19.30 Uhr in Mexiko-Stadt mit Shakira und Madonna, morgen dann in Toronto mit unter anderem Alanis Morissette und am Sonntag in Los Angeles mit Katy Perry.
0: Das ist rekordverdächtig, Wahnsinn. Und bei den Spielen, was hat sich da geändert?
1: Ja, es gab noch nie so viele Spiele wie dieses Jahr. 104 sind das. Das liegt daran, dass einfach mehr Nationen an der WM teilnehmen. 48, bisher waren es nur 32. Zum ersten Mal dabei sind Jordanien, Usbekistan, Kap Verde und Curaçao. Und das ist ja dann auch gleich unser erster Gegner am Sonntagabend. Um 19 Uhr geht's los, Deutschland gegen Curaçao.
0: Drück mal mega die Daumen. Also wir zwei freuen uns mega auf die Fußball-WM. Ihr hoffentlich auch. Wir sind am Ball. Arabella München für euch.

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17: Das Wetter für München und die Region, ein bisschen durchwachsen, aber wir freuen uns über ein paar Sonnenstrahlen am Gärtnerplatz, 12 Grad. In Assling im Landkreis Ebersberg sind es 11, bei euch draußen in Germering auch gute 11 Grad. Und dann geht es ja schon ans Eingemachte in der kommenden Nacht mit 11 bis 7 Grad die Temperaturen. Morgen rund 15 Grad im Arabella München Wettertrend. Da sind nochmal Schauer unterwegs, aber wir freuen uns dann von Samstag bis Dienstag auf eine Strecke und einen Mix aus Sonne und Wolken. Ab Samstag 20 Grad und Richtung Dienstag 25 Grad, Mittwoch wird sogar noch wärmer ausfallen. Soweit das Wetter und jetzt

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2: 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Nach dem tragischen Busunglück im Landkreis Dachau gibt es jetzt gute Nachrichten aus dem Krankenhaus. Keiner der Verletzten befindet sich noch in Lebensgefahr. Bei dem Zusammenstoß zwischen zwei Bussen gestern Mittag wurden knapp 30 Kinder und eine Lehrerin teils schwer verletzt. Ein Schüler kam ums Leben. Am Abend beginnt die große Konzertserie in der Allianz Arena. Da, wo vorher der Rasen war, steht jetzt eine Bühne, heute und morgen für Linkin Park. In den nächsten Wochen kommen außerdem die Foo Fighters und The Weeknd. Die Bitte der MVG, rechtzeitig losfahren, damit es kein Verkehrschaos gibt. Und noch die gute München-Nachricht. Viel Programm seit heute in Sendling eine ganze Woche lang. Die Stadtteilwoche hat begonnen. Am Gasteig HP8, im Kulturzentrum Luise oder im Stemmerhof alles kostenlos. Kabarett, Konzerte, Theater und Ausstellungen. Immer gut informiert, mehr Nachrichten für München und die Region wieder um 4. 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
3: Servus auf die Straßen, eine Minute nach 3:30. Es gibt Gefahr auf dem mittleren Ring. Luise-Kieselbach-Tunnel, zwei Spuren nach dem Unfall blockiert. Ein LKW war dran beteiligt und vier Fahrzeuge. Dann immer noch aufpassen bitte am Innsbrucker Ring, Ecke Hechtseestraße, da ist die Ampel defekt. Auf der A9 nach Nürnberg zwischen Manching und Denkendorf 11 Kilometer, mindestens eine halbe Stunde länger. Achtung auf der Westumfahrung nach Lindau zwischen Dreieckfeld-Moching und Ludwigsfeld, ein Unfall und zäh. Viertelstunde auf der B304 Wasserburg am Inn Richtung München zwischen Kirchseeon und Zorneding-Ost. Dann haben wir mittlerweile einiges auf dem Ring, vielfach Stop and Go. Auf der A9 nach Nürnberg zwischen Rastplatz Eichfeld und Pfaffenhofen zäh nach einem Unfall. Und dann schauen wir uns noch kurz die Schienen an. Die S6 zwischen Starnberg und Tutzing, keine S-Bahnen. Grund sind kurzfristige Bauarbeiten. Und das war's für den Moment. Eine gute Fahrt für euch alle. Aktuellste Blitzer in München und der Region. Am Föhringer Ring einwärts mit Laser und Sofortkasse. Olli, vielen Dank. Troderinger Straße auswärts nach dem Supermarkt. Garni, vielen Dank. Auswärts die Würmtalstraße beim Kiosk mit Laser. Flori, dankeschön. Danke auch Andi. Die Augsburger Straße in Dachau, Ecke Karlsberg Richtung Oberschleißheim. Und dann haben wir im Landkreis Erding zwischen Markt Schwaben und Erding Höhe Wiefling einen. Harry, vielen herzlichen Dank. Noch mehr Blitzer in der Arabella München App. Und wenn ihr was seht, 4433 4433.
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Kult 80er auf Arabella München von Phil Collins. Gleich 3:45. Letzte Chance. Nur noch bis Sonntag könnt ihr über die Ideen für das München-Budget mitbestimmen. Es geht ganz bequem online. Egal, ob es jetzt dann die Gehweg-Regentonnen sein sollen, damit München noch etwas grüner wird. Oder ein neuer Skatepark in Auheidhausen. Oder. Es sind so viele tolle Sachen am Start, kann ich euch sagen. Was ist euch wichtig? Lasst es alle wissen und dann gibt's hoffentlich bald den Sieger. Und das Tolle ist, die Stadt macht immerhin insgesamt 1 Million Euro dafür locker. Also mitmachen, lohnt sich. Und gleich der nächste 80er hinterher. 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Arabella München jetzt mit den Hooters und 500 Miles.

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19: Es ist trocken hier in München. Aktuell haben wir 14 Grad am Goetheplatz, Gilching knappe 14 im Landkreis Starnberg, Oberschleißheim auch. In der kommenden Nacht 11 bis 7 Grad. Da ziehen erneut kompaktere Wolken ran. Morgen früh von Schwaben her erste Schauer. Arabella München Wettertrend für morgen bei rund 15 Grad. Immer mal wieder Regentropfen, aber von Samstag bis Dienstag wird es besser. Ein Mix aus Sonne und Wolken. Einzelne Schauer am ersten am Sonntag, aber wir freuen uns ab Samstag über Werte von 20 Grad bis Dienstag nahe 25 Grad. Soweit das Wetter und jetzt die 16 Uhr Nachrichten für euch.
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1: Schönen Nachmittag, die Nachrichten mit Sebastian Uhl. Zuerst das Wichtigste aus München und der Region. So groß wie noch nie, so lang wie noch nie. In den USA, Kanada und Mexiko beginnt heute Abend die Fußball-WM. Im Aztekenstadion in Mexiko-Stadt mit der Partie Mexiko-Südafrika. Erstmals nehmen bei der WM 48 Mannschaften teil. Damit wird es dieses Mal auch ein 16-Finale geben. Deutschland ist zum ersten Mal am Sonntagabend gefordert gegen Neuling Curaçao. Getrübt wird die Fußballfeier von der politischen Stimmung rund um Präsident Trump, den Protesten in Mexiko und den horrenden Ticketpreisen von im Schnitt rund 500 Dollar. Ein neues Kennzeichen fährt bald durch München und die Region: KFD. Lokalreporter Andy Weinhold.
2: Denn die Gemeinde Karlsfeld im Landkreis Dachau bekommt ihr eigenes Kennzeichen. Ähnlich wie auch schon der Landkreis München mit MUC oder Vaterstetten im Kreis Ebersberg mit VAT. Aktuell prüft das Bundesverkehrsministerium, wie und wann sich Autofahrer im Landratsamt Dachau anmelden können. Die Gemeinde Karlsfeld rechnet mit Herbst.
1: Surffans blicken heute mit Sorge auf die Eisbachwelle. Nachdem Unbekannte sich an den Dammbalken des Aufteilungswehrs zu schaffen gemacht hatten, muss das Wasserwirtschaftsamt jetzt Reparaturen durchführen. Und dafür muss der Wasserstand im Eisbach heute für mehrere Stunden abgesenkt werden. Bei der Bachauskehr vergangenen Herbst war das auch schon der Fall. Damals hatte sich die Eisbachwelle monatelang nicht mehr zurückgebildet. Je nachdem, wann wir tanken, sparen wir bis zu 10 Euro bei einer Tankfüllung. Das zeigt eine Auswertung des ADAC. Seit Beginn der 12-Uhr-Regel sind die Preissprünge demnach so hoch wie noch nie. Wer sparen will, sollte kurz vor Mittag tanken. Und tanzen, um auf die Folgen extremer Hitze aufmerksam zu machen. Fridays for Future hat im Werksviertel einen großen Flashmob veranstaltet, heute zum bundesweiten Hitzeaktionstag. Eine Auswertung der Umwelthilfe zeigt, München ist verhältnismäßig gut gegen Hitze gewappnet, muss aber weiter investieren. Immer gut informiert, das Update für München und die Region wieder um 16:30 und jetzt der zuverlässige Verkehrsservice mit Andi Karg.
3: Um 4:02. Servus auf die Straßen zu euch. Auf der A9 Richtung Nürnberg dauert es fast 40 Minuten länger im Stau momentan zwischen Manchen und Denkendorf. Ansonsten rollt's. S6 zwischen Starnberg und Tutzing, aktuell keine S-Bahnen unterwegs. Es gibt aber einen Schienenersatzverkehr. Grund sind da kurzfristige Bauarbeiten. Überall eine gute Fahrt. Aktuellste Blitzer in München und der Region jetzt auf der A9 Richtung München bei Allershausen von der Brücke runter. Hans, vielen Dank. Föhringer Ring einwärts mit Lasern sofort Kasse. Auswärts die Truderinger Straße nach dem Supermarkt. Auswärts die Würmtalstraße beim Kiosk mit Laser. In Dachau die Augsburger Straße, Ecke Karlsberg Richtung Oberschleißheim. Und dann nochmal im Landkreis Erding aufpassen zwischen Markt Schwaben und Erding Höhe Wiefling. Alle Blitzer wie immer für euch in der kostenlosen Arabella München App. Und wenn ihr was seht, 4433 4433 ist unsere Nummer. Danke fürs Melden.
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3: Servus um 4:15. Ja, heute ist es endlich soweit. Und wir rücken wieder ein Stückchen näher ran an den Anpfiff. Knappe 5 Stunden. Und wir spielen euch den ganzen Tag über die besten WM-Songs aus den letzten Jahrzehnten. Three Lions, Lightning Seeds, der Klingelske, wurde ursprünglich ja für die EM 96 in England veröffentlicht. Es gab dann aber nochmal 2 Jahre später zur WM 98 in Frankreich eine Neuauflage. Und so starten wir jetzt rein in diese Stunde. Hier kommen für euch die Lightning Seeds und Three Lions.
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0: Wir sind der Sender mit mehr 80ern und mehr 90ern für euch. Arabella München und die Bee Gees gleich Viertel nach vier. Ja, da hat uns heute der Kollege aus dem Event-Team überrascht mit zwei Paletten Erdbeerschälchen. Danke nochmal an der Stelle, gell? So kriegt man das Team sehr gut zusammen. 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
16: Das Wetter für München und die Region zum Feierabend. Ein bisschen Sonne ist jetzt dabei, und wenn wir die Schauerkarte anschauen, also das Wetterradar, dann sehen wir, dass die meisten der Schauer durch sind und abziehen. Aktuell 14 Grad am Isartor. Paunzhausen im Landkreis Freising knappe 14, Martinsried ebenfalls. In der Nacht kühlt es runter auf 11 bis 7 Grad. Da ziehen dann in der zweiten Nachthälfte erneut kompakte Wolken heran. Morgen früh von Schwaben her wieder die ersten Regentropfen und dann bei rund 15 Grad häufiger Schauer. Arabella München Wettertrend von Samstag bis Dienstag. Es wird besser, ein Mix aus Sonne und Wolken. Ab Samstag 20 Grad, Richtung Dienstag sogar 25. Soweit das Wetter. Und jetzt die Arabella München Nachrichten mit Sebastian Uhl um 4:30.
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18: 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Wenn heute Abend die Fußball-WM in Nordamerika eröffnet wird, freut sich auch die Gastronomie bei uns in München. Zahlreiche Restaurants, Bars und Biergärten zeigen die Spieler beim Public Viewing. Eine Liste findet ihr auf unserer Homepage. Amazon Prime, Disney Plus oder Sky. Wir geben immer mehr Geld für digitale Abos aus. Im Schnitt sind es inzwischen 62 Euro im Monat. Fast

0: Jeder Fünfte zahlt sogar über 100 Euro. Und noch die gute München-Nachricht. Ein neues Ausbildungszentrum für einen wichtigen Job ist heute bei uns an den Start gegangen, für die Lokführerinnen und Lokführer. Das Zentrum in Steinhausen hat einen eigenen Fahrsimulator und eine Modellbahnanlage. Immer gut informiert, mehr Nachrichten für München und die Region wieder um 5. Und jetzt der zuverlässige Verkehrsservice mit Andi Karg.
1: Um genau eine Minute nach halb, Servus zu euch auf die Straßen. Achtung, ein Plastikteil auf der A96 nach Lindau. Das liegt zwischen Gräfelfing und der Auffahrt Freiham Süd. A9 nach Nürnberg, 40 Minuten, jetzt länger im Stau zwischen Manching und Denkendorf. Die Ostumfahrung nach Salzburg, zäher Verkehr nach einem Lkw-Unfall zwischen Kreuznord und Aschheim-Ismaning. Die Westumfahrung nach Lindau, 20 Minuten zwischen Neuherberg und Dreieck-Allach. Dann haben wir unter Schleißheim zwischen der Landshuter Straße und der Ohmstraße in beiden Richtungen der Sperre. Hier brennt nämlich ein Pkw, Feuerwehr ist vor Ort und löscht hoffentlich ganz schnell. Aktuell auf dem Ring viel los, im Schnitt verliert ihr 15 Minuten. Und die S6 zwischen Starnberg und Tutzing, immer noch kein S-Bahn-Betrieb. Vor Ort ist aber ein Ersatzverkehr eingerichtet. Ich wünsche euch überall eine gute Fahrt in den Feierabend. Nicht zu schnell dort, wo es rollt. Die aktuellsten Blitzer in München und der Region. Engel-Schalkinger Straße vor der Bushaltestelle einwärts. Einwärts Thüringer Ring mit Laser- und Sofortkasse. Neufinsing beim Ortsausgang und zwar im Gewerbegebiet bei der Bushaltestelle. Beide Richtungen werden gecheckt. Claudia, vielen Dank. Und auf der A9 Nürnberg Richtung München bei Allershausen von der Brücke aufpassen. Noch mehr Blitzer in der Arabella München App und gerne melden, wenn ihr was seht. 4433, 4433 ist unsere Nummer.
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Catch 25 Years. Es geht Richtung Feierabend auf Arabella München mit mehr 80ern und mehr 90ern. Und es wird voll nachher auf dem Weg in die Allianz Arena. Aber ausnahmsweise heute keine Bayern-Fans mit Trikots unterwegs, sondern die Fans der gepflegten Rockmusik. Heute und morgen Abend Linkin Park in der Arena. Das wird sauber laut. Das wird mega laut. Am Mittwoch, 17. Juni, nächste Woche, da kommen noch die Foo Fighters. Und am 25., 26. und 27. Juni gleich noch hinterher The Weeknd. Jede Menge los. Also dran denken und ein bisschen mehr Zeit einplanen heute oder morgen, wenn ihr mit den Öffis zur Arena fahrt. Jetzt habe ich Nena für euch und Leuchtturm auf Arabella München.

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18: 16 Grad jetzt zum Feierabend am Sendlinger Tor. Kranzberg knappe 16 im Landkreis Freising. Auch bei euch draußen in Germering. Es sind schon noch ein paar Wolken unterwegs, aber die Schauer Gott sei Dank nicht mehr so. Die haben sich langsam alle verzogen. Wir erwarten aufgelockerte Wolkenfelder, aufgelockerten Himmel in der Nacht. 11 bis 7 Grad. Morgen früh ziehen von Schwaben her die nächsten Schauer ran. Auch im Tagesverlauf bei rund 15 Grad häufiger Regen. Arabella München Wettertrend von Samstag bis Dienstag, ein Wechsel aus Sonne und Wolken und es wird wärmer. Am Samstag schon um die 20 und bis Dienstag nahe 25 Grad. Soweit das Wetter und jetzt die 17 Uhr Nachrichten für euch.
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20: Schönen Nachmittag, die Nachrichten mit Sebastian Uhl. Zuerst das Wichtigste aus München und der Region. Megakonzerte statt Fußball. In der Allianz Arena beginnt heute die große Konzertserie mit einem Auftritt der Rockband Linkin Park. München-Reporterin Sophie Auerhahn.
1: In den vergangenen Tagen wurden da, wo sonst Rasen verlegt ist, eine große

0: Bühne und Bodenplatten für die Stehplätze aufgebaut. Nach Linkin Park heute und morgen treten nächste Woche auch noch die Foo Fighters auf. Übernächste Woche kommt gleich dreimal The Weeknd. Die MVG rät allen Fans, rechtzeitig nach Freudmanningen loszufahren. Wegen der aktuellen Baustelle bei U3 und U6 kann es zu Engpässen kommen.
1: 3,5 Jahre ist es inzwischen her, dass eine wertvolle Oboe aus einer Münchner S-Bahn geklaut wurde. Jetzt ist das Instrument wieder aufgetaucht und die Diebe sind gefasst. Münchner Reporterin Cora Weidner.
2: Im Herbst 2022 war der Besitzer in einer S7 eingeschlafen. Als er aufwachte, war die Oboe weg. Seither gab es keine Spur. Bis gestern zwei Männer, Vater und Sohn, das Instrument in einem Musikgeschäft verkaufen wollten. Der Inhaber hat die Polizei gerufen, die hat den mutmaßlichen Täter festgenommen. Der Wert der Oboe über 10.000 Euro.
1: Das tragische Busunglück bei Hebertshausen im Kreis Dachau hatte gestern für Entsetzen gesorgt. Jetzt ist laut Polizei keiner der Verletzten mehr in akuter Lebensgefahr. Die Unfallstelle ist geräumt, ein Gutachter untersucht die beteiligten Busse. Bei dem Unfall war gestern ein Zweitklässler ums Leben gekommen. Zum ersten Mal seit 2023 hat die Europäische Zentralbank den Leitzins wieder erhöht, von 2 auf 2,25%. Damit will sie die Inflation bekämpfen, die seit Beginn des Irankriegs deutlich gestiegen ist. Durch einen hohen Leitzins wird Sparen attraktiver und der Konsum geht zurück, was wiederum die Inflation bremst. Und noch die gute München-Nachricht. Von uns aus direkt auf die Mittelmeerinsel Korsika. Das geht seit heute. Air Korsika bietet einen Direktflug vom Münchner Flughafen nach Ajaccio an. Das gibt es sonst an keinem weiteren deutschen Flughafen. Ende des Monats kommt auch noch eine Verbindung nach Calvi dazu. Immer gut informiert, das Update für München und die Region wieder um 5:30. Und jetzt der zuverlässige Verkehrsservice mit Andi Karg.
3: 5:02. Servus zu euch auf die Straßen. Wir starten auf der A9 Richtung Nürnberg. 40 Minuten verliert ihr im Stau zwischen Manching und Denkendorf. Dann zäher Verkehr auf der Ostumfahrung nach Salzburg. Da hat es einen Lkw-Unfall gegeben zwischen Kreuz Nord und Aschheim-Ismaning. Westumfahrung nach Lindau, 20 Minuten zwischen Neuherberg und Dreieck Allach. Und ansonsten mittlerweile doch sehr viel Berufsverkehr auf dem Ring. Im Schnitt verliert ihr eine Viertelstunde. Gute Fahrt überall. Aktuellste Feierabendblitze in München und der Region. Toni, vielen Dank. Sudetendeutsche Straße Richtung Ingolstädter. Dann die Engel-Schalkinger einwärts vor der Bushaltestelle. Berti, danke. Und auf der A9 aufpassen. Und zwar Fahrtrichtung München bei Allershausen von der Brücke runter der Blitzer. Noch mehr in der Arabella München App für euch. Und wenn ihr was seht, gerne melden. 4433 4433.
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3: Servus um 5:15. So, es sind nur noch geschmeidige 4 Stunden. Die Spannung steigt und wir freuen uns auf Megaspiele bei der Fußball-WM. Und jetzt zum Start in diese Stunde. Das machen wir heute schon den ganzen Tag für euch. Gänsehaut-Feeling. Wir haben den ganzen Tag die geilsten WM-Songs aus all den Jahrzehnten am Start. Was habe ich jetzt dabei? Na klar, die Hosen. Hier sind sie, die Toten Hosen. An Tage wie diese. Schönen Feierabend in München und der Region. 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

Schöne Erinnerung an die 90er. Medlauf auf Arabella München. Rock'n'Roll Dreams Come True. Apropos Träume. Alle vier Jahre werden Fußballträume wahr und geschmiedet. Die Fußball-WM startet heute. Und ich liebe das schon. Panini-Aufkleber mal wieder sammeln, Tippspiele mit den Kollegen machen, Trikot anziehen und natürlich das allerbeste Fußballschauen in ganz großer Runde. Mit vielen Menschen mitfiebern und hoffentlich auch ganz viel jubeln. Heute also 19:30 die große Eröffnungsfeier und um 21 Uhr das erste Spiel. Dann rollt der Ball Mexiko gegen Südafrika. Die Deutschen dann zum ersten Mal am Sonntagabend gefragt gegen Curaçao. Mein Tipp: im Hirschau-Biergarten, im Englischen Garten das anschauen. Das große Arabella München Public Viewing. Wir laden euch gerne ein. 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Jetzt ganz entspannt den Feierabend genießen mit Toto und Africa.

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12: Das Wetter für München und die ganze Region zum Feierabend. Also südlich von München ist gerade nochmal dunkel geworden. Da rauscht nochmal ein Schauer durch. Ansonsten trocknet es langsam ab. Am Harras haben wir knappe 16 Grad. Lengdorf im Landkreis Erding bei 15. Tutzing auch bei 15 Grad. In der Nacht haben wir 11 bis 7 Grad. Da lockert es auf im Arabella München Wettertrend. Morgen weitere Regenfälle. Mal kräftiger, mal nur ganz leicht. Die Maxi-Werte bei 17 Grad. Und von Samstag bis Dienstag deutlich schöner. Wolken und Sonne im Mix. Am Samstag schon um die 20 Grad, Richtung Dienstag nahe 25 Grad. Soweit das Wetter und jetzt die Arabella München Nachrichten um 5:30 mit Sebastian Uhl.
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14: 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Nach dem tragischen Busunglück im Landkreis Dachau gibt es jetzt gute Nachrichten aus dem Krankenhaus. Keiner der Verletzten befindet sich noch in Lebensgefahr. Bei dem Zusammenstoß zwischen zwei Bussen gestern Mittag wurden knapp 30 Kinder und eine Lehrerin teils schwer verletzt. Ein Schüler kam ums Leben. Am Abend beginnt die große Konzertserie in der Allianz Arena. Da, wo vorher der Rasen war, steht jetzt eine Bühne, heute und morgen für Linkin Park. In den nächsten Wochen kommen außerdem die Foo Fighters und The Weeknd. Die Bitte der MVG, rechtzeitig losfahren, damit es kein Verkehrschaos gibt. Und noch die gute München-Nachricht. Viel Programm seit heute in Sendling eine ganze Woche lang. Die Stadtteilwoche hat begonnen. Am Gasteig HP8, im Kulturzentrum Luise oder im Stemmerhof alles kostenlos. Kabarett, Konzerte, Theater und Ausstellungen. Immer gut informiert. Mehr Nachrichten für München und die Region wieder um 6. Und jetzt der zuverlässige Verkehrsservice mit Andi Karg.
15: Um 1:05, Servus zu euch auf die Straßen. Fast 40 Minuten dauert es länger gerade auf der A9 nach Nürnberg im Stau zwischen Manching und Denkendorf. Westumfahrung nach Lindau 20 Minuten zwischen Neuherberg und Dreieck-Allach. Im Schnitt verliert ihr 15 Minuten auf dem Ring- und S-Bahn-Stammstrecke. Da gibt es in beiden Richtungen Verspätungen von bis zu 20 Minuten und auch Ausfälle. Grund sind Personen auf der Strecke im Bereich Hirschgarten. Überall eine gute Fahrt für euch.
16: Aktuellste Blitze in München und der Region. Dülferstraße vor der

0: Haltestelle Richtung Feldmochinger Bahnhof. Tempo 30 ist dort angesagt. Dani, vielen Dank. Sudetendeutsche Straße Richtung Ingolstädter. Und auf der Ostumfahrung nach Nürnberg. Vorsicht vor dem Kreuz Ost in der Baustelle. Da wird bei Tempo 80 kontrolliert. Danke, Elena. Noch mehr Blitzer in der Arabella München App und gerne melden, wenn ihr was seht. Unsere Nummer übers Telefon, über WhatsApp 4433 4433.
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Feierabend auf Arabella München mit mehr 80ern und mehr 90ern und Gitarrengott Santana featuring Rob Thomas. Mensch, alle reden vom Fußball, ist ja klar. Heute Auftakt zur Fußball-WM. Da geht aber eins ein bisschen unter. Unsere FC Bayern-Basketballer, die stehen nämlich im Finale der Playoffs. Und morgen ist das erste Spiel um die deutsche Meisterschaft gegen Alba Berlin. Und zwar hier bei uns in München. Um 20:30 ist der Anpfiff im SAP-Garten. Und ich habe gerade eben noch geschaut, es gibt noch Tickets. Im Familienblock für 15 Euro pro Karte. Sonst zahlen die Erwachsenen ja 36. Also, schnell sein lohnt sich. Feierabend jetzt mit Chicago. Hard to say I'm sorry.

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17: Es hängen noch ein paar Schauerwolken rum, die verziehen sich aber dann jetzt im Laufe des Abends und vielfach scheint schon die Feierabendsonne. Wir haben Temperaturen momentan von knappen 16 Grad am Isartor. Paunzhausen im Landkreis Freising ist bei 15, Martinsried auch so um die 15,5. In der Nacht haben wir teilweise aufgeklärten Himmel, 11 bis 7 Grad im Arabella München Wettertrend. Weitere Regenschauer sind morgen drin, mal kräftiger, mal etwas leichter, 17 Grad die Maxi-Werte, aber dann von Samstag bis Dienstag ein Wechsel aus Wolken und sonnigen Phasen, die werden zunehmend länger, dementsprechend auch die Temperaturen ab Samstag um die 20 Grad und am Dienstag um die 25 Grad. So war das Wetter und jetzt die 18 Uhr Nachrichten für euch.
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19: Schönen Abend, die Nachrichten mit Sebastian Uhl. Zuerst das Wichtigste aus München und der Region. So groß wie noch nie, so lang wie noch nie. In den USA, Kanada und Mexiko beginnt heute Abend die Fußball-WM. Im Aztekenstadion in Mexiko-Stadt mit der Partie Mexiko-Südafrika. Erstmals nehmen bei der WM 48 Mannschaften teil. Damit wird es dieses Mal auch ein 16-Finale geben. Deutschland ist zum ersten Mal am Sonntagabend gefordert gegen Neuling Curaçao. Getrübt wird die Fußballfeier von der politischen Stimmung rund um Präsident Trump, den Protesten in Mexiko und den horrenden Ticketpreisen von im Schnitt rund $500. Ein neues Kennzeichen fährt bald durch München und die Region, KFD. Lokalreporter Andi Weinhold.
13: Denn die Gemeinde Karlsfeld im Landkreis Dachau bekommt ihr eigenes Kennzeichen.

0: ähnlich wie auch schon der Landkreis München mit MUC oder Vaterstetten im Kreis Ebersberg mit VAT. Aktuell prüft das Bundesverkehrsministerium, wie und wann sich Autofahrer im Landratsamt Dachau anmelden können. Die Gemeinde Karlsfeld rechnet mit Herbst.
1: Surffans blicken heute mit Sorge auf die Eisbachwelle. Nachdem Unbekannte sich an den Dammbalken des Aufteilungswehrs zu schaffen gemacht hatten, muss das Wasserwirtschaftsamt jetzt Reparaturen durchführen. Und dafür muss der Wasserstand im Eisbach heute für mehrere Stunden abgesenkt werden. Bei der Bachauskehr vergangenen Herbst war das auch schon der Fall. Damals hatte sich die Eisbachwelle monatelang nicht mehr zurückgebildet. Je nachdem, wann wir tanken, sparen wir bis zu 10 Euro bei einer Tankfüllung. Das zeigt eine Auswertung des ADAC. Seit Beginn der 12-Uhr-Regel sind die Preissprünge demnach so hoch wie noch nie. Wer sparen will, sollte kurz vor Mittag tanken. Und tanzen, um auf die Folgen extremer Hitze aufmerksam zu machen. Fridays for Future hat im Werksviertel einen großen Flashmob veranstaltet. Heute zum bundesweiten Hitzeaktionstag. Eine Auswertung der Umwelthilfe zeigt, München ist verhältnismäßig gut gegen Hitze gewappnet, muss aber weiter investieren. Immer gut informiert, das Update für München und die Region wieder um 6:30. 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
2: Servus auf die Straßen zu euch um 6:02. Gefahr erstmal auf der A92 Deggendorf Richtung München. Da liegt ein Plastikteil zwischen Landshut West und Moosburg Nord. Auf der A9 Richtung Nürnberg knappe halbe Stunde länger im Stau zwischen Manching und Denkendorf. Auf der Westumfahrung nach Lindau ebenfalls eine halbe Stunde mehr einplanen zwischen Fröttmanning Nord und Kirchheim. Westumfahrung nach Lindau weiter zwischen Neuherberg und Dreieckallach 14 Minuten. B471 Richtung Haar auch dann eine Viertelstunde zwischen Hochbrück und Ismaning. Und auf dem Ring Berufsverkehr aktuell zwischen Lerchenau und Dietlindenstraße eine Viertelstunde länger. Überall eine gute Fahrt für euch. Die aktuellsten Feierabendblitze in München und der Region. Robert meldet einen im Landkreis Erding-Neufinsing an der Bushaltestelle. Danke. Dann in der Dülferstraße, kurz vor der Tankstelle Richtung Feldmoching, und zwar beim Bahnhof Tempo 30 beachten. Dani, Dankeschön. Sudetendeutsche Straße Richtung Ingolstädter und auf der A99 Ost Richtung Nürnberg vorm Kreuz Ost in der Baustelle. Da ist 80 erlaubt. Elena, vielen Dank nochmal. Alle Blitze in der Übersicht in der Arabella München App für euch und gerne melden. 4433 4433 ist unsere Nummer.
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2: Servus, kurz nach 18 Uhr. So, Countdown läuft. Mexiko, Südafrika, knappe 3 Stunden geht's los. Und das Aztekenstadion schreibt heute Geschichte. Es ist ja das erste Stadion, das zum dritten Mal ein WM-Turnier eröffnen darf. Nach 1970 und 1986. Und ich glaube, die 83.000 Zuschauer heute Abend, die werden mega Stimmung machen. Und auf Arabella München heute den ganzen Tag für euch die schönsten WM-Songs. Und wir starten rein mit der ultimativen Gewinnerhymne von Queen.

Backstreet Boys für euren Feierabend auf Arabella München. Viertel nach sechs, noch eine Stunde 15. Dann startet die große Eröffnungsfeier zur Fußball-WM. Danach das Auftaktspiel. Ja, es sind so viele Teilnehmerländer wie noch nie dabei. 48 Nationen diesmal und auch ganz viel München steckt in der WM. 17 Spieler allein des FC Bayern München sind mit dabei für ihre Heimatländer. 7 davon in der deutschen Nationalmannschaft und auch der offizielle Spielball der WM hat München Bezug. Das ist ein Wahnsinns-Hightech-Ball von Adidas, gespickt mit der Technik des Münchner Unternehmens Kinexon. Im Inneren des Balls sitzt ein 500-Hertz-Bewegungssensor und der liefert in Echtzeit ganz präzise Daten, wie zum Beispiel die Ballkontakte, Rotation, Richtungswechsel, Flugbahn, Geschwindigkeit und so weiter. Ist natürlich super für ganz schnelle und genaue Abseits- und Handspielentscheidungen. Und dann hoffen wir mal, dass es ganz wenig Fehlentscheidungen gibt bei den Spielen der diesjährigen Fußball-WM. Erstes Mal am Ball, 21 Uhr ist er im Einsatz beim ersten Spiel der WM. Heute Abend Mexiko gegen Südafrika. Wir sind für euch am Ball auf Arabella München.

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11: Das Wetter für München und die Region. So, die letzten Schauerwolken verziehen sich gerade und wir bekommen zum Feierabend noch ein bisschen Sonne ab und Temperaturen von 16 Grad am Stiegelmeierplatz. Otterfing bei 15 im Landkreis Miesbach, Karlsfeld knappe 16 Grad momentan. In der Nacht geht's runter auf 11 bis 7 Grad. Wir erwarten morgen leider nochmal Regenschauer. Mal kräftiger, mal leicht, 14 bis 17 Grad in der Temperaturspanne. Von Samstag bis Dienstag im Arabella München Wettertrend. Ein Wechsel aus Wolken und sonnigen Phasen. Die werden dann länger, ab Samstag schon 20, Richtung Dienstag winken 25 Grad und danach vielleicht sogar die 30. Soweit das Wetter und jetzt die Nachrichten um 6:30 mit Sebastian Uhl.
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12: 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Jetzt das Update. Wenn heute Abend die Fußball-WM in Nordamerika eröffnet wird, freut sich auch die Gastronomie bei uns in München. Zahlreiche Restaurants, Bars und Biergärten zeigen die Spiele beim Public Viewing. Eine Liste findet ihr auf unserer Homepage. Amazon Prime, Disney Plus oder Sky. Wir geben immer mehr Geld für digitale Abos aus. Im Schnitt sind es inzwischen 62 Euro im Monat. Fast jeder Fünfte zahlt sogar über 100 Euro. Und damit auch die Kleinsten von Anfang an sicher im Straßenverkehr unterwegs sind. Der Fahrradhändler Lucky Bike spendet hunderte KTM-Laufräder an gemeinnützige Organisationen in ganz Deutschland. Mit dabei das Deutsche Kinderhilfswerk und die Manuel Neuer Kids Foundation. Immer gut informiert, mehr Nachrichten für München und die Region wieder um 7. Und jetzt der zuverlässige Verkehrsservice mit Andi Karg.
11: Danke Sebastian. Eine Minute nach 9:30 und Servus auf die Straßen auf der A8 Salzburg Richtung München. Das ist die rechte Spur blockiert durch ein Pannenfahrzeug zwischen Neukirchen und Traunstein-Siegsdorf Ost. Auf der Westumfahrung nach Lindau dauert es eine halbe Stunde länger zwischen Freudmanning Nord und Kirchheim. Die B471 Oberschleißheim Richtung Haar etwas mehr als 10 Minuten zwischen Garching Süd und Ismaning und zwischen Leopold und Dietlindenstraße auf dem Ring C Verkehr auch da eine knappe Viertelstunde. Gute Fahrt! Aktuellste Blitzer in München und der Region jetzt Dülferstraße kurz vor der Tankstelle Richtung Feldmoching. dort beim Bahnhof Tempo 30, Landkreis Erding, Neufinsing an der Bushaltestelle und auf der A99 Ost Richtung Nürnberg, kurz vorm Kreuz Ost in der Baustelle. Da ist 80 angesagt. Noch mehr Blitzer in der

0: Bella München App und gerne melden, wenn ihr was seht. Unsere Nummer 4433 4433.
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0: Bei uns hört ihr mehr 80er, mehr 90er. Arabella München mit OMD zum Feierabend, gleich 7:15.
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0: Wir schauen für euch, wie es wird so in Sachen Wandern die nächsten Tage, in den Ammergauer Alpen zum Beispiel. Ja, da ist es morgen noch stark bewölkt, verbreitet Regen, Höchstwerte so um die 14 Grad, Schirm und Jacke nicht vergessen, wenn es da losgehen soll für euch. Auf dem großen Aber hat es sogar nur 9 Grad morgen. Teilweise gibt es auch stürmische Böen, also vielleicht dann doch besser am Wochenende hin, denn am Samstag lockert es schon deutlich auf mit etwas Sonne. Auch am Sonntag schönes Wetter, 12 Stunden Sonne ist da angesagt. Und dann packen wir endlich wieder die Sonnenbrille aus. Oh, ich freue mich sehr.
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0: So, ich wünsche euch einen wunderschönen WM-Auftakt. Schönen Feierabend, sag Servus, habe die Ehre, euer Andi Karg. Bis morgen mit Share.

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17: Ja, ich glaub's ja nicht. Die Sonne lässt sich blicken. Die habe ich schon ganz vergessen. Die Wolken sind überwiegend aufgelockert. Bei derzeit 16 Grad an der Frauenkirche. 15 Grad bei euch in Dachau, das messen wir auch in Dorf im Landkreis Erding. In der Nacht allerdings, da ziehen schon die nächsten kompakten Wolken heran und bringen die weiteren Schauer. Tiefstwerte dann um die 7 Grad. Morgen am Freitag regnerisch und windig, maximal 17 Grad sind drin. Aber es kommt das Wochenende und das ist unser Lichtblick. Da wird es zwar recht windig, aber es erwartet uns ein Sonne-Wolken-Mix. Am Samstag bis zu 25 Grad, am Sonntag um die 20 Grad. Soweit das Wetter. Und jetzt die Arabella München Nachrichten für euch.
18: Es ist 19 Uhr, ich bin Joshua Heise. So groß wie noch nie, so lang wie noch nie. In Mexiko, Kanada und den USA beginnt die Fußball-WM. Das Eröffnungsspiel bestreiten heute ab 21 Uhr mit Gastgeber Mexiko und Südafrika. Fabian Schaffer blickt voraus.
19: In Mexico City wird das Eröffnungsspiel ausgetragen. In rund 5 Wochen steigt dann in New Jersey das Finale. Insgesamt 48 Länder nehmen an der Mammut-WM teil, so viele wie noch nie. Mit Jordanien, Kapverde, Usbekistan und dem deutschen Vorrundengegner Curaçao sind gleich 4 Teams zum ersten Mal dabei. Die Spiele werden zu 16 unterschiedlichen Anstoßzeiten angepfiffen, von 18 Uhr bis 6 Uhr morgens unserer Zeit.
18: Haus- und Kinderärzte sollen zur zentralen Anlauf- und Koordinationsstelle im Gesundheitssystem werden. Das plant die Gesundheitsministerkonferenz. Laut Bundesgesundheitsministerin Waken wird das Konzept zunächst in Modellregionen erprobt. Erste Wirkungen sollen die Menschen 2028 spüren. Zudem sollen Apotheken eine größere Rolle bekommen, etwa bei Impfungen. Erstmals seit 10 Jahren ist die Zahl der weltweit vertriebenen Menschen leicht gesunken. Laut UN-Flüchtlingshilfswerk waren zuletzt knapp 118 Millionen Menschen Vertriebene. 5,4 Millionen weniger als noch Ende 2024. Viele Menschen seien in ihre Herkunftsländer zurückgekehrt, hieß es, allerdings meistens nicht freiwillig. Er liegt rund 7000 Meter tief auf dem Meeresboden und ist so groß und alt wie kein anderer entdeckter Walfriedhof. Forschende haben ihn

0: im Indischen Ozean vor der australischen Küste entdeckt. Von den 480 Walüberresten sind manche mehrere Millionen Jahre alt. Ein angeblich schwerkranker Sohn und die Forderung nach sofortiger Hilfe. Mit dieser fiktiven Diagnose haben Betrüger in Hof in Oberfranken eine Frau um ihre Ersparnisse gebracht. Die Kriminellen haben der Rentnerin am Telefon vorgespielt, ihr Sohn brauche Geld für eine spezielle Krebsbehandlung. Daraufhin hat die Rentnerin über 100.000 Euro an einen Unbekannten übergeben. Die Kriminalpolizei fahndet jetzt nach einem etwa 35-Jährigen.
1: Der zuverlässige Verkehrsservice für München und die Region um 19 Uhr in gleich 3 Minuten. Zunächst mit einer Gefahrenmeldung von der A8 Salzburg Richtung München. Zwischen Neukirchen und Traunstein-Siegsdorf Ost, da ist die rechte Spur blockiert, da steht ein Pannenfahrzeug übereinander. Da bitte Obacht geben. Unsere weiteren Meldungen. A99 West Richtung Lindau. Zwischen Fröttmanning Nord und Kirchheim bei München 6 Kilometer Stau, da braucht es 30 Minuten länger. B471 Oberschleißheim Richtung Haar zwischen Garching Süd und Ismaning, dichter Verkehr, so eine knappe Viertelstunde mehr müsst ihr einplanen. Und München Mittlerer Ring haben wir mal wieder dichten Verkehr zwischen Leopoldstraße und Lindenstraße, da sind es etwa 10 Minuten mehr. Und auch die aktuellsten Blitze in München und der Region, da habt ihr noch fleißig gemeldet. Vielen Dank schon mal an Klaus, Olli, Arasch und Peter. Stadtauswärts sind die aktiv. Würmtalstraße zwischen Waldfriedhof und Kornweger Straße. Landkreis München zwischen Altkirchen und Sauerlach im Waldstück, genau in der 80er Zone. Das Ganze auch noch beidseitig. Und dann haben wir noch einen im Stadtgebiet bei Jovarenstraße, Ecke St. Augustinostraße Richtung Heinrich-Wieland-Straße. Solltet ihr noch weitere entdecken, wir freuen uns auf eure Mithilfe. Ein Anruf genügt oder meldet euch per WhatsApp. Geht beides. München 4433 4433. Erstmal vielen Dank für eure Mithilfe und weitere Blitzer findet ihr auch noch in unserer kostenlosen Arabella München App. Kommt's gut an.
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1: Na, steigt schon langsam die Aufregung. Das Fußball-WM-Fieber 2026. Also ich freue mich schon sehr, gell? Hab mein Trikot, Fahnenschminke, Käppi, Fußball-Ohrringe und vieles mehr habe ich schon alles hergekriegt. Wir verbreiten WM-Stimmung. Den ganzen Tag spielen wir schon für euch die besten WM-Songs. Und jetzt lassen wir die neue Deutsche Welle aufleben. Wird als inoffizieller Fußball-Hit gefeiert und wurde vom DFB als Torhymne für die Nationalmannschaft genutzt. Und wir wollen dieses Jahr viele Tore sehen von unserer Mannschaft. Vielleicht hilft da ja Major Tom von Peter Schilling. Am besten laut aufdrehen und mitsingen.

auf Arabella München mit Natascha Zillner um genau 7:15. Und ich kann mich noch gut erinnern, vor 20 Jahren gab es in München die große WM-Eröffnungsfeier und die Stimmung damals in der ganzen Stadt war wirklich mega. Auch Mexiko-Stadt ist heute im Ausnahmezustand. Alle sind dort voller Vorfreude. Es ist ein Nationalfeiertag geworden. Schulen und Universitäten haben ja heute geschlossen. Um 19:30 steigt dann auch dort die Eröffnungsfeier für die Männerfußball-WM 2026. Mit dabei Weltstar Shakira. Sie wird den neuen WM-Hit hüftschwingend auf der Riesenbühne präsentieren. Das ZDF überträgt. Ab 21 Uhr wird dann auch das Eröffnungsspiel zwischen Mexiko und Südafrika gezeigt. 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Und schon mal mein Tipp zum Vorplanen. 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Und jetzt gibt's sommerliche Stimmung von Alvaro Soler.

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5: Das Wetter für München und die ganze Region, ja, gibt's das auch. Die Sonne lässt sich hier und da noch etwas blicken. Unglaublich. Kein Regen, also gleich ausnutzen für Hundegassi, Joggen und die Blumen im Garten nach Schnecken absuchen oder auf Balkonien. Sind ja wieder einige unterwegs, wenn's gar so nass ist, gell? Derzeit 16 Grad im Tierpark Kellerbrunn, 15 Grad messen wir bei euch in Langwied, auch in Percha im Landkreis Starnberg. In der Nacht ziehen dann aber schon die nächsten kompakten Wolken heran. Überraschenderweise bringen die, Regenschauer, Tiefstwerte um die 7 Grad. Morgen leider auch regnerisch und windig bei maximal 17 Grad. Aber am Wochenende ist dann Schluss mit der Schafskälte. Jetzt klang's ja, gell? Ein windiger Sonne-Wolken-Mix erwartet uns am Samstag. 25 Grad immerhin und am Sonntag dann um die 20 Grad.
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0: Der zuverlässige Verkehrsservice für München und die Region um kurz nach 7:30. Da schauen wir auf die A99 West Richtung Lindau zwischen Fröttmanning Nord und Kirchheim bei München. 6 Kilometer Stau, da braucht es 30 Minuten länger. B471 Oberschleißheim Richtung Haar zwischen Garching Süd und Ismaning, da war noch dichten Verkehr, da braucht es eine Viertelstunde mehr. München Mittlerer Ring zwischen Leopoldstraße und Dietlindenstraße, auch da geht es noch ein bisschen zur 10 Minuten mehr. Und noch ganz frisch reingekommen auf der Stadtstraße 2340 unter Föhring Richtung Aschheim zwischen A99 Aschheim-Ismaning und der Auffahrt zu A99 Aschheim-Ismaning. Also genauso dazwischen drin liegen Fahrzeugteile auf der Fahrbahn und noch eine Radkappe rollt da umeinander. Da bitte Obacht geben. Blitze haben wir auch noch in München und der Region. Die aktuellsten stadtauswärts in der Würmtalstraße zwischen Waldfriedhof und Kornweger Straße mit Laser. Landkreis München zwischen Altkirchen und Sauerlach direkt im Waldstück in der 80er-Zone beidseitig und noch im Stadtgebiet in der Bajo-Warenstraße Ecke St. Augustino-Straße, wenn ihr da Richtung Heinrich-Wieland-Straße unterwegs seid. Habt ihr noch weitere entdeckt? Ja, dann nix wie her damit. Wir freuen uns. Ein Anruf genügt oder ihr meldet euch per WhatsApp. Beides München 4433 4433. Vielen Dank und kommt's gut und sicher an.
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euch durch euren Feierabend. Mehr 80er auf Arabella München, Survivor, Burning Heart. Und ihr könnt euch gleich auf die Dexys Midnight Runners freuen und ihre Mega-Knaller. Come on, Eileen, gleich haben wir es 7:45. 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Ich drücke euch jetzt schon mal ganz, ganz fest die Daumen. Und jetzt, wie versprochen, für euren Feierabend, die Dexys Midnight Runners. Come on, Aline, auf Arabella München.

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5: Die Wolken sind überwiegend aufgelockert. Im Moment mal keine Regenschauer. 15 Grad am Isartor, 14 Grad bei euch in Planegg. Knappe 14 messen wir in Eching im Landkreis Freising. In der Nacht ziehen aber allerdings schon die nächsten kompakten Wolken heran und bringen auch schon die nächsten Regenschauer. Tiefstwerte dann um die 7 Grad. Morgen wird es dann auch recht ungemütlich, regnerisch und windig den ganzen Tag. Mehr als 17 Grad sind da nicht drin. Am Wochenende ist dann aber Schluss mit der Schafskälte. Es bleibt zwar noch recht windig, aber es erwartet uns ein Sonne-Wolken-Mix. Am Samstag 25, am Sonntag um die 20 Grad. Soweit das Wetter. Und jetzt die Arabella München Nachrichten.
6: Es ist 20 Uhr, ich bin Joshua Heise. In diesen Minuten startet in Mexiko-Stadt die Fußball-Weltmeisterschaft. Im Eröffnungsspiel treffen Mitgastgeber Mexiko und Südafrika aufeinander. Bereits Stunden vor Anpfiff hatten sich vor dem legendären Aztekenstadion lange Schlangen gebildet. Die WM findet in Mexiko, Kanada und den USA statt. Deutschlands erstes Match ist am Sonntag gegen Curaçao. Für 60 Euro One-Way in die Sommerferien. Die Deutsche Bahn verkauft ab Sonntag bis zum 14. September Familientickets für Fernzüge zum Festpreis. Sie gelten für Fahrten mit ICE und IC innerhalb Deutschlands. Tanja Wagner mit den Details.
7: Das DB-Familienticket kostet pauschal für Hin- und Rückfahrt inklusive Sitzplatzreservierung 99,99 Euro und gilt für höchstens 5 Personen. Dabei muss mindestens ein Kind dabei sein. Und es dürfen maximal 2 Erwachsene darauf mitfahren. Das sind bei der Bahn alle ab 15. Für wen dieses Familienticket keinen Sinn macht, etwa weil die Kinder zu alt sind, kann dennoch sparen. Möglichst früh buchen lohnt sich und in Randzeiten wie etwa abends fahren.
6: Ab wann sollen Kinder strafmündig sein? Das ist in Deutschland immer wieder Diskussionsthema. In Schweden ist die Regierung jetzt davon abgerückt, schon 13-Jährige ins Gefängnis zu stecken. Der Vorschlag würde im Parlament zu keiner Mehrheit führen. Stattdessen soll das Strafmündigkeitsalter von 15 auf 14 Jahre gesenkt werden. Schweden kämpft seit Jahren gegen kriminelle Gangs, die gezielt Minderjährige rekrutieren. Alle guten Dinge sind 6. Eine Frau aus Bayern hat zum dritten Mal in Folge Zwillinge bekommen. Jasmin Rittner hat Ende Mai im Klinikum Fürth die Mädchen Julia und Estefania auf die Welt gebracht. Kurios, schon 2023 und 2024 hatte sie Zwillinge bekommen, einmal Jungs und einmal Mädchen. Der Vater scherzt, er habe beim dritten Mal gar nicht erst gedacht, dass es diesmal nur ein Kind werden würde. El Niño ist da, das hat die US-Wetterbehörde NOAA

0: mitgeteilt. Das Wetterphänomen entsteht durch ungewöhnlich hohe Meerestemperaturen im Pazifik und sorgt für Extremwetter wie Dürren, Überschwemmungen und Hitzerekorde weltweit. Die NOAA erwartet, dass die Bedingungen für El Niño sich bis zum Winter auf der Nordhalbkugel noch weiter verstärken werden.
1: Der zuverlässige Verkehrsservice für München und die Region um 20 Uhr und gleich 3 Minuten. Da haben wir die A8 für euch, Salzburg Richtung München. Zwischen Irschenberg und Weyern, dass der Standstreifen blockiert aufgrund eines Unfalls. A92 München Richtung Deckendorf zwischen Landshut Nord und Landshut Essenbach. Da liegt ein Holzbrett auf der Fahrbahn, auch da bitte Obacht geben. A99 West Richtung Lindau zwischen Fröttmenning Nord und Kirchheim bei München. Noch 6 Kilometer Stau, da braucht es 30 Minuten länger. Und unter Föhring Richtung Aschheim zwischen A99, Aschheim-Ismaning und der Auffahrt dazu A99. Da liegen Fahrzeugteile auf der Fahrbahn umeinander, auch noch eine Radkappe. Auch da bitte vorsichtig sein. Und auch die aktuellsten Blitzer in München und der Region haben wir noch stadtauswärts. Würmtalstraße zwischen Waldfriedhof und Kornwegerstraße Laser. Landkreis München zwischen Altkirchen und Sauerlach direkt im Waldstück in der 80er-Zone. Und im Stadtgebiet in der Bayou-Warenstraße-Ecke St. Augustinus-Straße, wenn ihr da Richtung Heinrich-Wieland-Straße unterwegs seid. Viel Straße, gell? Wenn ihr noch weitere entdeckt, gerne anrufen. Könnt auch gerne uns eine WhatsApp schreiben unter München 4433 4433. Vielen Dank schon mal für eure Mithilfe. Wünsch eine gute Weiterfahrt.
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1: Mexico City ist in heller Aufregung. Derzeit läuft hier die Eröffnungsfeier. Shakira hat schon im Aztekenstadion ihren neuen WM-Song zum Besten gegeben. Ja, finde ich gar nicht mal so schlecht. Konnten wir auch ganz gut mitsingen. Richtig aufregend wird es ja für uns erst ab Sonntag, wenn dann unsere DFB-Jungs auflaufen. Bis dahin können wir noch ganz entspannt bleiben und das machen wir jetzt auch mit einem meiner Lieblingssongs von Air Supply. Even the nights are better. Jocelyn Brown erwartet sie noch und kuschelig wird es noch mit den Jungs von Europe.

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Schön, dass ihr bei uns seid. Jetzt haben wir es genau 7:45. Und nach dieser nasskalten Woche, morgen leider auch noch mal regnerisch, da freuen wir uns schon auf ein sonniges Wochenende. 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
1: Das Wetter für München und die ganze Region und die Wolken sind noch überwiegend aufgelockert. Nutzt die Gelegenheit, um frische Luft aufzutanken. In der Nacht ziehen schon wieder die nächsten kompakten Wolken heran, gefüllt mit Regenschauern. Tiefstwerte dann um die 7 Grad. Im Moment noch ein bisschen Sonnenschein, 15 Grad an der Münchner Freiheit, knapp 14 in Oberschleißheim, auch bei euch in Hohenlinden im Landkreis Ebersberg. Morgen am Freitag, ja, es wird mal wieder regnerisch und windig, maximal 17 Grad. Aber am Wochenende, da ist dann Schluss mit der Schafskälte. Da erwartet uns ein Sonne-Wolken-Mix, wird ein bisschen windig, aber das macht jetzt nichts. Am Samstag haben wir 25 Grad und am Sonntag um die 20 Grad.
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1: Der zuverlässige Verkehrsservice für München und die Region um 20 Uhr und gleich 32 Minuten mit einer Meldung von der A99 West Richtung Lindau zwischen Fröttmanning Nord und Kirchheim bei München. 6 Kilometer Stau. 30 Minuten braucht's, da länger klappt es. Und noch die aktuellsten Blitzer in München und der Region sind aktiv stadtauswärts in der Würmtalstraße zwischen Waldfriedhof und Kornweger Straße mit Laser. Landkreis München zwischen Altkirchen und Sauerlach im Waldstück, genau in der 80er-Zone. Und Stadtgebiet haben wir noch die Bayou-Warenstraße, Ecke St. Augustinusstraße, wenn ihr Richtung Heinrich-Wieland-Straße unterwegs seid. Habt ihr noch weitere Blitzer? Einfach anrufen oder ihr meldet euch per WhatsApp, da freuen wir uns. Beides unter München 4433 4433. Vielen Dank schon mal für eure Mithilfe und kommt's mir gut und sicher an.
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Das ist euer Donnerstagabend, euer Feierabend auf Arabella München. Ich bin Natascha Zillner und Maria aus Germering hat sich bei mir per WhatsApp gemeldet unter München 4433 4433. Hatte heute einen sehr stressigen Arbeitstag und eure Musik tut richtig gut. Vielen Dank dafür. Das machen wir sehr gerne, liebe Maria. Ja, es gibt so Tage, da will man abends einfach nur seine Ruhe haben und entspannen. Und da lege ich euch jetzt Bruce Hornsby ins Ohr. Every little kiss beruhigt unsere Seele, gibt uns aber auch so einen gewissen Schwung, eine Zuversicht, dass alles wieder gut wird.

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2: Die Wolken sind überwiegend aufgelockert, aber im Laufe der Nacht sind schon die nächsten kompakten Wolken herangefüllt mit Regenschauern, Tiefstwerte um die 7 Grad. Im Moment haben wir es noch recht angenehm, knappe 15 messen wir am Stachus, knappe 14 bei euch in Forstern im Landkreis Erding und das messen wir auch in Gröbenzell. Morgen am Freitag, da wird es recht regnerisch und windig, maximal 17 Grad, aber dann ist einmal Schluss mit lustig. Am Wochenende, da ist wohl die Schafskälte vorbei, es erwartet uns ein Sonnenwolken. Wolkenmix wird ein bisschen windig, am Samstag bis zu 25 Grad und am Sonntag um die 20 Grad. Soweit das Wetter und jetzt die Arabella München Nachrichten.
3: Es ist 21 Uhr, ich bin Joshua Heise. Anstoß in Mexiko-Stadt. In diesen Minuten geht das Eröffnungsspiel mit Gastgeber Mexiko gegen Südafrika los. Bereits Stunden vor Anpfiff hatten sich vor dem legendären Aztekenstadion lange Schlangen gebildet. Die WM findet in Mexiko, Kanada und den USA statt. Deutschlands erstes Match ist am Sonntag gegen Curaçao. Zu welcher Uhrzeit wir an der Zapfsäule stehen, macht seit der 12-Uhr-Regel vor allem einen Unterschied im Geldbeutel. Seitdem sind die Preissprünge laut ADAC so groß wie nie. Sorita Sobali berichtet.
4: Wer sparen will, sollte den richtigen Zeitpunkt erwischen. Laut ADAC sind die Preise meist kurz vor Mittag am niedrigsten. Bei einer Tankfüllung von 50 Litern lassen sich so im Schnitt mehr 7 Euro bei Benzin und über 9 Euro bei Diesel sparen. Der Autoclub sieht die starken Ausschläge trotzdem kritisch. Ende Juni fällt der Tankrabatt aber auch schon wieder weg.
3: Nach dem schweren Verkehrsunfall in den Niederlanden ist ein drittes Kind gestorben. Das haben die Behörden in der Provinz Zeeland mitgeteilt. Zuvor war ein Auto in einer Kurve gerade ausgefahren und hatte eine Schülergruppe auf dem Radweg erfasst. Neben den drei Kindern starb auch ein Erwachsener, weitere Kinder wurden verletzt. Die genaue Unfallursache wird noch untersucht. Ein halbes Jahr nach dem Millionen-Coup in der Sparkasse Gelsenkirchen hat ein erster Zivilprozess begonnen. Eine Kundin verlangt 391.000 Euro Schadensersatz. Klägeranwalt Kuhlmann vertritt nach eigenen Angaben rund 650 Betroffene mit einem Gesamtschaden von fast 52 Millionen Euro. Nach Weihnachten hatten Unbekannte fast alle Schließfächer im Tresorraum der Sparkasse aufgebrochen. Von ihnen und der Beute fehlt jede Spur. Mitten im Feierabendverkehr hat ein LKW-Reifenplatzer auf der A8 in Schwaben für massive Staus gesorgt. Der Lastwagen geriet bei Jettingen-Scheppach ins Schleudern, prallte gegen die Betonleitwand und blieb quer auf der Fahrbahn liegen. 5 Autos sind durch herumfliegende Trümmer beschädigt worden, verletzt wurde niemand. Die Bergung könnte nach Polizeiangaben bis in die Nacht dauern.
2: Der zuverlässige Verkehrsservice für München und die Region um 21 Uhr und gleich 3 Minuten. Da habe ich nur die A96 für euch, Lindau Richtung München. Zwischen Gräfelfing und Blumenau, da sind Rehe auf der Fahrbahn. Also ein Reh ist auf dem Grünstreifen direkt neben der Fahrbahn. Da bitte äußerst vorsichtig sein. Und auch die aktuellsten Blitzer München und der Region, ja, haben wir jetzt auch recht übersichtlich. Stadtauswärts noch in der Würmtalstraße.

0: zwischen Waldfriedhof und Kornweger Straße, da ist ein Laser. Und Landkreis München zwischen Altkirchen und Sauerlach im Waldstück genau in der 80er-Zone beidseitig. Für weitere noch gerne anrufen, sich per WhatsApp melden. Geht beides unter München 4433 4433. Und weitere findet ihr auch noch in unserer kostenlosen Arabella München App.
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0: Die Fußball-WM 2026 ist eröffnet, die Spiele beginnen. Jetzt ist gleich Anpfiff für das Eröffnungsspiel Mexiko gegen Südafrika. Hat sich ein bisschen verzögert, da die Eröffnungsfeier bzw. auch noch die Hymnen hat alles ein bisschen Zeit genommen. So, ZDF überträgt, wenn ihr Lust habt, aber es gibt eine Riesenstimmung auch im ausverkauften Aztekenstadion. Aber auch wir hier sind bester Stimmung in bester Feierabendstimmung. Mit einer der besten 80er-Songs von Sheila E., wie ich finde. Zusammen mit Prince. A Love Bizarre.

Hier ist Arabella Relaxed München um genau 8:45 mit Madonna, Secret, und wir werfen mal einen kurzen Blick zur Fußball-WM 2026 in Mexico City, und es ist so schön anzuschauen, wie die Mexikaner ausflippen vor Freude. Es steht in der ersten Halbzeit 1:0, der Gastgeber geht in Führung gegen Südafrika, und es ist unglaublich, wie die ausgeflippt sind. Das sind die ersten schon mal, ja, sich weinend in den Armen gelegen. Unglaublich. Na, ist eine spannende Partie, mega Stimmung im Aztekenstudio. Bei uns dagegen geht's eher entspannt, relaxed durch den Donnerstagabend hier bei uns auf Arabella München. Und ich finde das so schön im Sommer, wenn es um die Uhrzeit noch hell ist. Und die nächsten Tage verschiebt sich der Sonnenuntergang auch immer noch ein bisschen weiter nach hinten. Bis zur Sonnenwende am 21. Juni. Aber rund um die Sommersonnenwende gibt's ja ganz viele schöne Traditionen. Zum Beispiel Midsommer in Schweden und bei uns die Sonnenwendfeuer. Und die ersten gibt es auch schon diese Woche. Zum Beispiel morgen Abend in Unterhaching im Landkreis München. Ab 17 Uhr geht's da los auf der Glonnerwiese am Oberweg. Da gibt es Musik, Drinks, Essen, und bei Einbruch der Dunkelheit wird das große Feuer entzündet. Eine Übersicht mit Sonnenwendfeuern in München und der Region gibt's auf radioarabella.de. Und jetzt eine wunderschöne, entspannte Nummer von John Wade, Missing You, auf Arabella Relaxed München.

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2: Das Wetter für München und die ganze Region und die Wolken sind immer noch etwas aufgelockert, aber im Laufe der Nacht ziehen schon wieder die nächsten kompakten Wolken heran, gefüllt mit Regenschauern. Tiefstwerte dann um die 7 Grad. Im Moment noch 14 Grad am Odeonsplatz, 13 Grad bei euch in Allach und 12 Grad sonst in Marmendorf im Landkreis Fürstenfeldbruck. Morgen am Freitag, es wird recht ungemütlich, regnerisch, windig, maximal 17 Grad, aber am Wochenende ist dann Schluss mit lustig. Das vorbei mit der Schafskälte, da erwartet uns ein Sonne-Wolken-Mix. Am Samstag um die 25 Grad, am Sonntag um die 20 Grad, allerdings wird es ein bisschen windig.
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2: Der zuverlässige Verkehrsservice für München und die Region um 21:30 Uhr. Es rollt auf den Straßen, kommt's mal gut und sicher an. Und noch ein Blitzer haben wir in München und der Region. Statt auswärts ist er noch aktiv in der Würmtalstraße zwischen Waldfriedhof und Kornweger Straße. Ein Laser. Für weitere gerne anrufen, sich per WhatsApp melden. Beides unter München 4433 4433. Vielen Dank für eure Mithilfe. Kommt's mir gut an.
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Hier ist Arabella München um gleich 9:45. Und wenn ihr auf der A99 unterwegs seid, dann denkt bitte dran, rund um die Allianz Arena könnte es so gegen 22.30 Uhr zu Stau kommen, vielleicht auch ein bisschen später. Die US-Band Linkin Park rockt ja die Arena momentan, auch morgen Abend, dass ihr da schon mal informiert seid. Noch ein kurzer Blick zur Fußball-WM-Eröffnungsspiel Mexiko gegen Südafrika. Da läuft noch die erste Halbzeit und der Gastgeber führt nach wie vor mit 1:0. Ich bin Natascha Zillner, habt noch einen wunderschönen Donnerstagabend mit Arabella Relaxed München und jetzt mit Tina Turner. Let's stay together. 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
2: Heute Nacht ziehen von Westen und Nordwesten her neue kompakte Wolken auf und die bringen auch ordentlich Regen mit. Die Temperaturen gehen runter auf 12 bis 6 Grad im Laufe der Nacht. Morgen am Freitag dann wieder häufig Regen und Nieselregen. Auflockerungen sind eher selten, von Sommer erstmal überhaupt keine Spur. 13 bis 18 Grad, das ist doch auch relativ frisch. Und am Wochenende, da wird es dann vor allem am Samstag wieder ein bisschen freundlicher, vor allem dann ab dem Nachmittag. Temperaturtechnisch ist Besserung in 20 bis 25 Grad am Samstag.
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2: Es ist 22 Uhr. Ich bin Yves Simon. In Mexico City ist am Abend die Fußball-Weltmeisterschaft eröffnet worden. Den Anfang macht Co-Gastgeber Mexiko gegen Südafrika. Dasselbe Spiel wie vor 16 Jahren zum WM-Auftakt. Damals war allerdings Südafrika der Gastgeber. Damals haben auch die Südafrikaner mit 1:0 gewonnen. Jetzt zur Halbzeit steht es genau umgekehrt. Mexiko liegt mit 1:0 vorn. Gleich geht's mit der zweiten Halbzeit weiter. Deutschland steigt dann am Sonntag ins Turnier ein gegen Curaçao. Jetzt ist es offiziell, Star-Trainer José Mourinho kehrt zu Real Madrid zurück. Das haben die Königlichen mitgeteilt. Schon zwischen 2010 und 2013 hat der Portugiese den spanischen Rekordmeister trainiert. Zuletzt hat er für Benfica Lissabon gearbeitet. Ende des Monats ist Schluss mit dem Tankrabatt. Union und SPD wollen die Maßnahme nicht verlängern, aber bei stark steigenden Spritpreisen schnell reagieren. Ronny Thorau, welche Entlastungen könnten denn stattdessen jetzt kommen?
3: Union und SPD deuten schon mögliche weitere Entlastungsmaßnahmen an, ohne aber konkret zu werden. Hintergrund ist zum einen, dass ein Ende des Iran-Krieges, der die Spritpreise so hoch getrieben hat, immer noch nicht absehbar ist. Verbraucherschützer fordern statt neuer Schnellschüsse wie dem Tankrabatt jetzt dauerhafte Maßnahmen, etwa eine Senkung der Stromsteuer für private Haushalte.
2: In den Niederlanden ist ein Auto in eine Gruppe von Grundschülern auf Fahrrädern gefahren. 4 Menschen sind gestorben, darunter auch 3 Kinder. Die Gruppe war nach Polizeiangaben auf dem Weg zu einer Schulfreizeit, als das Auto in einer Kurve geradeaus gefahren ist und die Schüler erfasst hat. Ein 19-Jähriger ist festgenommen worden. Ob es sich um den mutmaßlichen Fahrer handelt, das wurde nicht gesagt. Die Regierung von Oberbayern hat Medienberichten zufolge ein Disziplinarverfahren gegen den Münchner Altoberbürgermeister Dieter Reiter eingeleitet. Grund sind seine nicht vom Stadtrat genehmigten Tätigkeiten für den FC Bayern. Es besteht demnach der Verdacht, dass der SPD-Politiker damit gegen Vorschriften des Beamtenrechts verstoßen haben könnte. Reiter hat all seine Mandate beim FC Bayern auch schon niedergelegt und das erhaltene Geld gespendet. Es ist jetzt kurz nach 10.
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2: Wir schauen auf die A8 München Richtung Stuttgart zwischen Adelsried und Burgau. Da gab es einen Unfall mit LKW. Aktuell staut es sich auf 7 Kilometer. Die A70 Bamberg Richtung Bayreuth zwischen Kulmbach-Neudrossenfeld und dem Dreieck Bayreuth-Kulmbach. Bergungsarbeiten, die rechte Spur ist dicht. Allen unterwegs eine gute und sichere Fahrt.

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1: Schönen Abend, hier ist Chantal Martin. Toll, dass ihr mit dabei seid. Ja, die einen von euch kommen vielleicht gerade aus der Arbeit, während die anderen jetzt zur Nachtschicht aufbrechen. Wir sind bei euch, egal was ihr macht. Arabella mit diesem Song jetzt.

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0: das Wetter für München und die ganze Region.
1: Heute Nacht ziehen von Westen und Nordwesten her neue kompakte Wolken auf und die bringen auch ordentlich Regen mit. Die Temperaturen gehen runter auf 12 bis 6 Grad im Laufe der Nacht. Morgen am Freitag dann wieder häufig Regen und Nieselregen. Auflockerungen sind eher selten, von Sommer erstmal überhaupt keine Spur. 13 bis 18 Grad, das ist doch auch relativ frisch. Und am Wochenende, da wird es dann vor allem am Samstag wieder ein bisschen freundlicher, vor allem dann ab dem Nachmittag. Temperaturtechnisch ist Besserung in Sicht, 20 bis 25 Grad am Samstag.
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1: Ich bin Yves Simon. Ende des Monats ist Schluss mit dem Tankrabatt. Union und SPD wollen die Maßnahme nicht verlängern, aber bei stark steigenden Spritpreisen schnell reagieren. Ronny Thorau, welche Entlastungen könnten denn stattdessen jetzt kommen?
2: Union und SPD deuten schon mögliche weitere Entlastungsmaßnahmen an, ohne aber konkret zu werden. Hintergrund ist zum einen, dass ein Ende des Iran-Krieges, der die Spritpreise so hoch getrieben hat, immer noch nicht absehbar ist. Verbraucherschützer fordern statt neuer Schnellschüsse wie dem Tankrabatt jetzt dauerhafte Maßnahmen, etwa eine Senkung der Stromsteuer für private Haushalte.
1: Die Regierung von Oberbayern hat Medienberichten zufolge ein Disziplinarverfahren gegen den Münchner Altoberbürgermeister Dieter Reiter eingeleitet. Grund sind seine nicht vom Stadtrat genehmigten Tätigkeiten für den FC Bayern. Es besteht demnach der Verdacht, dass der SPD-Politiker damit gegen Vorschriften des Beamtenrechts verstoßen haben könnte. Reiter hat all seine Mandate beim FC Bayern auch schon niedergelegt und das erhaltene Geld gespendet.
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0: das Wetter für München und die ganze Region.
1: Heute Nacht ziehen von Westen und Nordwesten her neue kompakte Wolken auf und die bringen auch ordentlich Regen mit. Die Temperaturen gehen runter auf 12 bis 6 Grad im Laufe der Nacht. Morgen am Freitag dann wieder häufig Regen und Nieselregen. Auflockerungen sind eher selten, von Sommer erstmal überhaupt keine Spur. 13 bis 18 Grad, das ist doch auch relativ frisch. Und am Wochenende, da wird es dann vor allem am Samstag wieder ein bisschen freundlicher, vor allem dann ab dem Nachmittag. Temperaturtechnisch ist Besserung in Sicht, 20 bis 25 Grad am Samstag.
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1: Es ist 23 Uhr, ich bin Yves Simon. US-Präsident Trump hat die für diesen Abend angekündigten schweren Angriffe auf den Iran wieder abgesagt. Der Republikaner begründet das mit den laufenden Gesprächen. Tina Eck berichtet für uns aus Washington.
2: Jetzt sind die Verhandlungen mit dem Iran auf höchster Ebene offenbar doch so weit gediehen, dass weitere Bomben als Druckmittel erst einmal ausbleiben. Die Seeblockade der USA bleibt bestehen. Aber so geht es seit Wochen und so bleibt abzuwarten, ob eine Einigung oder ein Deal tatsächlich Form annehmen. Trump deutet an, dass Ort und Zeitpunkt einer Unterzeichnung in Kürze bekannt gegeben würden.
1: Die Bundesjugendspiele sollen nach dem Willen der Kultusminister wieder leistungsorientierter werden, auch schon an den Grundschulen. Das haben sie auf einer gemeinsamen Konferenz in München beschlossen. In den dritten und vierten Klassen dürfen Schulen bald wieder den klassischen Wettkampfmodus mit genauen Zeiten und Weiten nutzen, statt nur spielerische Wettbewerbe anzubieten wie zuletzt. In Neuburg an der Donau in Oberbayern ist am Abend eine amerikanische Weltkriegsbombe erfolgreich entschärft worden. 200 Menschen, darunter Bewohner eines Seniorenzentrums, mussten ihre Häuser vorher entlang der Richard-Wagner-Straße verlassen. Der Bereich ist weiträumig gesperrt worden. In der Grundschule am Schwalbanger ist eine Notunterkunft eingerichtet worden, aber inzwischen können alle wieder zurück. Die Europäische Zentralbank reagiert auf die gestiegene Inflation. Die Währungshüter haben zum ersten Mal seit fast 3 Jahren wieder mal den Leitzins erhöht. Es geht um 0,25% auf 2,25% nach oben. Höhere Zinsen verteuern Kredite für Verbraucher und Firmen. Das bremst die Nachfrage in der Regel. Und so wird dann die Inflation gedämpft. Das ist zumindest der Plan. Sparer wiederum profitieren, wenn Banken steigende Leitzinsen weiterreichen. Die Nordlichter kennen wahrscheinlich die meisten von uns, aber es gibt auch Südlichter, die ganz ähnlich aussehen. NASA-Astronautin Jessica Meir, die gerade oben in der ISS über unseren Köpfen hinwegfliegt, hat sie fotografiert und jetzt veröffentlicht. Aurora Australis heißen diese Südlichter im Fachjargon, nur extrem selten werden sie fotografiert. Im Zeitraffer sieht das aus, als ob sich ein grünes Lichterband über die Erde hinwegschlängelt. Es ist jetzt kurz nach 11.
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1: Wir schauen auf die A8 München Richtung Stuttgart zwischen Adelsried und Burgau. Da gab es einen Unfall mit LKW, die Bergung läuft. Der Verkehr wird über den Standstreifen geleitet. Es staut sich auf 7 Kilometer. Ansonsten wünschen wir eine gute und sichere Fahrt.
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3: Hi, ich bin Chantal Martin und begleite euch jetzt.

Das ist der Sound für euren Donnerstagabend hier auf Arabella. Vielleicht habt ihr ja heute selbst ein bisschen gesportelt, entweder selbst mit Hanteln oder beim Joggen. Oder ihr habt einfach dabei zugeschaut. Die WM 2026 ist ja jetzt offiziell eröffnet worden. Für heute aber habt ihr genug geleistet. Jetzt ab auf die Couch, das habt ihr euch verdient. Einfach abschalten, zum Beispiel mit einem Tee oder einem Stück Schoki. Für die Musik sorgen wir.

0: Wetter für München und die ganze Region.
1: Heute Nacht ziehen von Westen und Nordwesten her neue kompakte Wolken auf und die bringen auch ordentlich Regen mit. Die Temperaturen gehen runter auf 12 bis 6 Grad im Laufe der Nacht. Morgen am Freitag dann wieder häufig Regen und Nieselregen. Auflockerungen sind eher selten, von Sommer erstmal überhaupt keine Spur. 13 bis 18 Grad, das ist doch auch relativ frisch. Und am Wochenende, da wird es dann vor allem am Samstag wieder ein bisschen freundlicher, vor allem dann ab dem Nachmittag. Temperaturtechnisch ist Besserung in 20 bis 25 Grad am Samstag.
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1: Ich bin Yves Simon. US-Präsident Trump hat die für diesen Abend angekündigten schweren Angriffe auf den Iran wieder abgesagt. Der Republikaner begründet das mit den laufenden Gesprächen. Tina Eck berichtet für uns aus Washington.
2: Jetzt sind die Verhandlungen mit dem Iran auf höchster Ebene offenbar doch so weit gediehen, dass weitere Bomben als Druckmittel erst einmal ausbleiben. Die Seeblockade der USA bleibt bestehen. Aber so geht es seit Wochen und so bleibt abzuwarten, ob eine Einigung oder ein Deal tatsächlich Form annehmen. Trump deutet an, dass Ort und Zeitpunkt einer Unterzeichnung in Kürze bekannt gegeben würden.
1: In Neuburg an der Donau in Oberbayern ist am Abend eine amerikanische Weltkriegsbombe erfolgreich entschärft worden. 200 Menschen, darunter Bewohner eines Seniorenzentrums, mussten ihre Häuser vorher entlang der Richard-Wagner-Straße verlassen. Der Bereich ist weiträumig gesperrt worden. In der Grundschule am Schwalbanger ist eine Notunterkunft eingerichtet worden, aber inzwischen können alle wieder zurück.
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1: Gerade macht sich eine Regenfront auf den Weg zu uns in den Freistaat. Von Westen her drückt sie langsam aber sicher rein. Im Laufe der Nacht kommen diese Schauer dann auch im Alpenvorland an. Die Tiefstwerte 12 bis 9 Grad. Momentan messen wir in Kitzingen in Unterfranken 13 Grad, Neu-Ulm in Schwaben und Deggendorf in Niederbayern 11 Grad. Heute tagsüber setzt sich der Regen fort. Es wird nicht wirklich schön. Die Temperaturen maximal 19 Grad. Erst ab dem Wochenende wird es dann wieder ein bisschen sonniger.
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1: Es ist 0 Uhr. Ich bin Yves Simon. Am Abend ist sie angepfiffen worden, die größte Fußball-Weltmeisterschaft aller Zeiten. Den Anfang gemacht haben Mexiko und Südafrika. Die Co-Gastgeber aus Mexiko haben mit 2:0 gewonnen. Thomas Bremser war für uns in Mexico City im Stadion mit dabei, beim Spiel und auch bei der Eröffnungsfeier, die davor im legendären Aztekenstadion stattgefunden hat.
2: Ja, ich glaube, es war eine gute Entscheidung, dass das erste Spiel in Mexiko ausgetragen wird. Es war laut, bunt, musikalisch, viele Sombreros habe ich gesehen und natürlich Shakira. Nach einer langen Show dann endlich der Anpfiff und schon nach ein paar Minuten das erste Tor für die Gastgeber. Ein munterer Auftakt mit 3 roten Karten und lauten Fans. Die Mexikaner werden uns noch viel Freude machen.
1: Die Weltraumfirma SpaceX von Elon Musk hat den größten Börsengang aller Zeiten hingelegt. Das Unternehmen hat mit dem Verkauf von etwa 555 Millionen Aktien zum Preis von je $135 alles in allem 75 Milliarden Dollar eingenommen. Zum Start wird es jetzt mit 1,77 Billionen Dollar bewertet. Das ist mehr als Meta, zum Beispiel der Facebook-Mutterkonzern. Trotz Milliardenverlusten setzen Anleger auf künftige Gewinne mit Raketen, Satelliten und mit künstlicher Intelligenz. Ja, die Bundesnetzagentur wird in Deutschland zur zentralen Aufsichtsbehörde für KI. Der Bundestag setzt damit eine neue EU-KI-Verordnung um, die den Einsatz von KI strenger regulieren und Verbraucher besser schützen soll. Diese Verordnung gilt als weltweit erstes umfassendes Regelwerk für KI und schreibt jedem EU-Staat eine zentrale Kontrollbehörde vor. Bundeswirtschaftsministerin Reiche hat im Bundestag das neue Gebäudemodernisierungsgesetz verteidigt, auch Heizungsgesetz genannt. Das neue Gesetz, das das der Ampel ablöst, lässt wieder Heizungen mit fossilen Brennstoffen zu. Reiche spricht von mehr Freiheit für Verbraucher, die selbst wieder entscheiden könnten, wie sie ihre Häuser heizen. Die Opposition kritisiert dagegen eine Rolle rückwärts. Es passiert immer wieder, dass Musikern wertvolle Instrumente gestohlen werden. Umso schöner, wenn eins dann wieder auftaucht. Eine teure Oboe ist Jahre nach einem Diebstahl in der Münchner S-Bahn wieder da. Das Instrument im Wert von gut 10.000 Euro war im Jahr 2022 verschwunden, als der Besitzer mal kurz eingeschlafen ist. Jetzt hat ein Musikladenbesitzer die Oboe gemeldet, nachdem sie ihm zum Verkauf angeboten wurde. Die Bundespolizei hat einen 46-jährigen und seinen 16-jährigen Sohn vorläufig festgenommen. Es ist jetzt kurz nach 12.
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1: A6 Pilsen Richtung Nürnberg zwischen Fohlenstrauß Ost und Fohlenstrauß West, ein Schlagloch auf der rechten Spur. Die A8 München Richtung Stuttgart zwischen Adelsried und Burgau, Bergungsarbeiten nach einem Unfall mit LKW, es staut sich. Und die A9 Berlin Richtung Nürnberg zwischen Plech und Hormersdorf, eine Unfallstelle und Bergung läuft. Ansonsten allen unterwegs eine gute und sichere Fahrt.
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1: Hallo, hier ist Chantal Martin. Schön, dass ihr mit dabei seid. Ja, jetzt haben wir es fast geschafft. Den Freitag, den reißen wir auch noch runter und dann geht's für euch hoffentlich ab ins wohlverdiente Wochenende.

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1: Gerade macht sich eine Regenfront auf den Weg zu uns in den Freistaat. Von Westen her drückt sie langsam aber sicher rein. Im Laufe der Nacht kommen diese Schauer dann auch im Alpenvorland an. Die Tiefstwerte 12 bis 9 Grad. Momentan

0: messen wir in Kitzingen in Unterfranken 13 Grad, Neu-Ulm in Schwaben und Deggendorf in Niederbayern 11 Grad. Heute tagsüber setzt sich der Regen fort. Es wird nicht wirklich schön. Die Temperaturen maximal 19 Grad. Erst ab dem Wochenende wird es dann wieder ein bisschen sonniger.
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0: Ich bin Yves Simon. Die Weltraumfirma SpaceX von Elon Musk hat den größten Börsengang aller Zeiten hingelegt. Das Unternehmen hat mit dem Verkauf von etwa 555 Millionen Aktien zum Preis von je 135 Dollar alles in allem 75 Milliarden Dollar eingenommen. Zum Start wird es jetzt mit 1,77 Billionen Dollar bewertet. Das ist mehr als Meta, zum Beispiel der Facebook-Mutterkonzern. Trotz Milliardenverlusten setzen Anleger auf künftige Gewinne mit Raketen, Satelliten und mit künstlicher Intelligenz. Es passiert immer wieder, dass Musikern wertvolle Instrumente gestohlen werden, umso schöner, wenn eins dann wieder auftaucht. Eine teure Oboe ist Jahre nach einem Diebstahl in der Münchner S-Bahn wieder da. Das Instrument im Wert von gut 10.000 Euro war im Jahr 2022 verschwunden, als der Besitzer mal kurz eingeschlafen ist. Jetzt hat ein Musikladenbesitzer die Oboe gemeldet, nachdem sie ihm zum Verkauf angeboten wurde. Die Bundespolizei hat einen 46-jährigen und seinen 16-jährigen Sohn vorläufig festgenommen.
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1: Die ersten Regenschauer sind jetzt von Westen her bei uns im Freistaat angekommen. Momentan regnet es insbesondere in Teilen Frankens, im Nürnberger Raum zum Beispiel, aber auch Richtung Schwaben kann es jetzt demnächst anfangen. Die Tiefstwerte heute Nacht zwischen 12 und 9 Grad. Auch heute alles in allem der Freitag bleibt ein sehr, sehr kühler Tag. Es kann immer wieder mal anfangen zu regnen und dazu pfeift uns auch noch ein böiger Wind um die Ohren. Die Temperaturen gehen heute hoch auf 13 bis 19 Grad. Erst am Samstag, ab dem Nachmittag vor allem, dann mehr sonnige Abschnitte.
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1: Es ist 1 Uhr, ich bin Yves Simon. Co-Gastgeber Mexiko hat einen perfekten Start in die Fußball-Weltmeisterschaft hingelegt. Die Mexikaner haben gegen Südafrika mit 2:0 gewonnen. Zuvor hatte es im legendären Aztekenstadion von Mexico City eine große Eröffnungsshow gegeben. Andrea Sosa Cabrios berichtet für uns aus Mexico City und sie ist schon ganz heißer vom ganzen Feiern.
2: Es war eine authentische Fiesta Mexicana, ein großes mexikanisches Fest. Mexiko besiegte Südafrika mit 2:0 im Auftaktspiel. Der Jubel der Fans kannte keine Grenzen. Zum Auftakt traten Shakira und weitere Latino-Stars bei der Eröffnungsshow auf. Schauspielerin Salma Hayek begrüßte die Fans im Stadion. Trotz der Sorgen vor schlechtem Wetter fiel während des Spiels kein einziger Tropfen Regen.
1: Um 4 Uhr unserer Zeit wird dann das zweite Spiel angepfiffen, Südkorea gegen Tschechien. Deutschland startet dann am Sonntag gegen WM-Neuling und Underdog Curaçao. Nach einer Brandserie in Regensburg ermittelt jetzt die Generalstaatsanwaltschaft wegen des Verdachts auf Brandstiftung mit extremistischer Motivation. Ein Kabelbrand im Regensburger Westen und ein ähnlicher Vorfall im nahegelegenen Pendling weisen laut Behörde bei Tatobjekten und Vorgehensweise auf einen politischen Hintergrund hin. In der EU gelten seit Mitternacht deutlich schärfere Asylregeln. Die Reform soll schnellere Verfahren, mehr Abschiebungen und weniger Weiterwanderungen innerhalb der EU bringen. Und sie sieht auch einen Solidaritätsmechanismus für Länder mit vielen Ankünften vor. In Zukunft sollen Schutzsuchende mit geringeren Bleibechancen an den Außengrenzen beschleunigte Verfahren in speziellen Einrichtungen durchlaufen. Solche Zentren entstehen auch an deutschen Flughäfen, wie zum Beispiel in München, Berlin und auch in Frankfurt. Die Deutsche Bahn bietet in den Sommerferien spezielle Familientickets an. Bis zu 5 Personen können damit für knapp 60 Euro einfache Fahrt oder für knapp 100 Euro hin und zurück mit ICE und Intercity innerhalb Deutschlands reisen. Die Tickets gelten für Fahrten zwischen dem 26. Juni und dem 14. September. Für viele Beschäftigte bei uns in Deutschland ist es ein wichtiges Kriterium bei der Wahl des Jobs, ob sie ihren Hund mit in die Arbeit nehmen dürfen. Eine Umfrage des Deutschen Tierschutzbundes zeigt, für 57% der Befragten ist eine haustierfreundliche Regelung entscheidend. Für sie ist das Mitnehmen des Hundes sogar wichtiger als andere Benefits wie zum Beispiel Fahrradleasing oder Mitarbeiterrabatte. Es ist jetzt 1:05.
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1: A3 Frankfurt Richtung Würzburg zwischen Weibersbrunn und Rohrbrunn. Hier ist die Autobahn momentan gesperrt, da wird ein Auto mit Panne abgeschleppt. Die A3 Nürnberg in Richtung Würzburg, auch immer wieder mal kurzzeitige Sperrungen für wenige Minuten zwischen dem Kreuz Fürth-Erlangen und Erlangen-West wegen Bauarbeiten. Dauert wie gesagt nicht immer lang, aber es gibt dann für die Zeit dieser Sperren eine Umleitung. Und die A9 Berlin Richtung Nürnberg ist auch gesperrt zwischen Blech und Hormersdorf wegen Bergungsarbeiten. Wo es geht, eine gute und sichere Fahrt.
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3: Hi, die Chantal Martin hier heute am Superman-Tag. Vielleicht eine ganz gute Erinnerung für viele von uns, dass sich ganz viele auch ohne Umhang irgendwie durch Arbeit, durch Termine, durch den Alltag wursteln. Kommt gut rein in den Freitag. Wir sind bei euch hier mit dieser passenden Musik auf Arabella.

Servus am Freitag auf Arabella. Ja, und bei Hunden und Katzen, da heißt ja immer, die finden Männer unheimlicher als Frauen. Woran liegt's? Die tiefe Stimme und die Statur. So, bei Vögeln ist das jetzt aber ganz andersrum, zeigt eine neue Studie. Und zwar ist es so, dass die bei Frauen nämlich deutlich schneller wegfliegen als bei Männern. Mhm. Also liebe Frauen, wenn ihr das nächste Mal einer Taube begegnet und die fliegt weg, das zeigt einfach nur, die hat

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1: Die ersten Regenschauer sind jetzt von Westen her bei uns im Freistaat angekommen. Momentan regnet es insbesondere in Teilen Frankens, im Nürnberger Raum zum Beispiel, aber auch Richtung Schwaben kann es jetzt demnächst anfangen. Die Tiefstwerte heute Nacht zwischen 12 und 9 Grad. Auch heute alles in allem der Freitag bleibt ein sehr, sehr kühler Tag. Es kann immer wieder mal anfangen zu regnen und dazu pfeift uns auch noch ein böiger Wind um die Ohren. Die Temperaturen gehen heute hoch auf 13 bis 19 Grad. Erst am Samstag, ab dem Nachmittag vor allem, dann mehr sonnige Abschnitte.
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1: Ich bin Yves Simon.

0: In der EU gelten seit Mitternacht deutlich schärfere Asylregeln. Die Reform soll schnellere Verfahren, mehr Abschiebungen und weniger Weiterwanderungen innerhalb der EU bringen. Und sie sieht auch einen Solidaritätsmechanismus für Länder mit vielen Ankünften vor. In Zukunft sollen Schutzsuchende mit geringeren Bleibechancen an den Außengrenzen beschleunigte Verfahren in speziellen Einrichtungen durchlaufen. Solche Zentren entstehen auch an deutschen Flughäfen, wie zum Beispiel in München, Berlin und auch in Frankfurt. Nach einer Brandserie in Regensburg ermittelt jetzt die Generalstaatsanwaltschaft wegen des Verdachts auf Brandstiftung mit extremistischer Motivation. Ein Kabelbrand im Regensburger Westen und ein ähnlicher Vorfall im nahegelegenen Pendling weisen laut Behörde bei Tatobjekten und Vorgehensweise auf einen politischen Hintergrund hin.
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